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Ja, und wer hat jetzt nochmal Lust auf Musik aus dem Jahr 2005? Oh, das sind viele. Gut, dass ich was eingepackt habe. Nehmen wir den hier von den Pussycat Dolls. Spielen wir jetzt Don't Ya. Ich bin Andreas Grunwald. Euch eine angenehme

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1: Ich bin Zoe Tassovali. Der Bundeshaushalt für das kommende Jahr ist praktisch fertig. Heute soll das Kabinett den Entwurf beschließen. Die Milliardenlücke ist laut Finanzministerium geschlossen, unter anderem mit einem strikten Sparkurs sowie höheren Steuern und Abgaben.
2: Alle Ressorts sollen 1% ihrer geplanten Ausgaben einsparen. Das bringt 4 Milliarden Euro. Auch sollen Bundeszuschüsse an die Sozialversicherungen zurückgefahren werden. Außerdem sollen eine höhere Tabaksteuer und eine Abgabe auf Plastik weitere Einnahmen bringen. Reichen tut es nach Koalitionskreisen dennoch nicht. Bundesfinanzminister Klingbeil muss demnach Rücklagen in Höhe von rund 10 Milliarden Euro heranziehen, um die Finanzlücke zu schließen. Geld, was in Zeiten schwächelnder Wirtschaft fehlen wird. Der Bundestag soll den Haushalt dann im Herbst beschließen. Tanja Wagner, Nachrichtenredaktion.
1: Im Ukraine-Krieg reißt die Gewalt nicht ab. Die Ukraine griff nach eigenen Angaben einen Militärflughafen auf der besetzten Krim an. Russland nahm später erneut Ziele in Kharkiv unter Beschuss.
3: Die genauen Schäden auf der Krim sind noch unklar, aber der Militärflughafen dort gilt als der wichtigste Stützpunkt der Russen auf der besetzten Halbinsel. Außerdem haben ukrainische Militärs wichtige Verkehrswege für russischen Nachschub angegriffen. Unter anderem wurden 2 Straßenbrücken im Donbass zerstört. Russland wiederum attackierte unter anderem die Großstadt Kharkiv. Es gab Tote und Verletzte. Der ukrainische Präsident Zelensky warnt vor besonders massiven russischen Angriffen vor dem NATO-Gipfel ab Dienstag in der Türkei. Zelensky will von seinen Verbündeten vor allem mehr Flugabwehr. Onni Torau, Berlin.
1: Und wir bleiben bei der Ukraine. US-Präsident Trump will nämlich beim NATO-Gipfel in Ankara darüber persönlich mit dem ukrainischen Präsidenten Zelensky sprechen. Das hat das Weiße Haus bestätigt. Trump wolle die Bemühungen für ein Ende des Kriegs mit Nachdruck vorantreiben, heißt es. Der 2-tägige Gipfel beginnt morgen. Am Mittwoch will Trump dann mit Zelensky sprechen. Zum Sport. Es ist eine völlige Überraschung. Norwegen steht zum ersten Mal überhaupt im Viertelfinale einer Fußball-WM. Die Mannschaft hat Rekordweltmeister Brasilien mit 2:1 rausgeworfen, dank 2er später Tore von Haaland. Brasilien gelang in der Nachspielzeit nur noch der Anschlusstreffer. Im Viertelfinale wartet nun entweder Mexiko oder England.
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4: Hallo, Vera Körber ist hier. Eine schöne Nacht. Da gehen wir jetzt ganz, ganz locker durch mit Taylor Swift und Opalite.

0: mich oder nicht. Und jetzt gibt's wieder neue Musik von Katy Perry. Sie hat ja eine Twin-Single sozusagen rausgebracht. Also das heißt, der aktuelle Song knüpft thematisch an ihre letzte Single Band-Aids an. Dort ging es nur um Herzschmerz, einer zerbrechenden Beziehung. Und jetzt im neuen Song hat sie sich quasi davon gelöst und sich stattdessen für die Liebe am Leben und an sich selbst entschieden.
1: I wrote two songs, Band-Aids and Watch It Burn. And I was terrified of putting Watch It Burn out. I was a little scared of putting Band-Aids out because they're so honest and they really tell a lot about my story. And I was like, I'm never putting this out. And cut to now, I'm putting it out.
0: So, also sie hatte ein bisschen Schiss, die Songs zu veröffentlichen, weil sie schon sehr viel von ihr preisgeben.
2: Jetzt
0: aber
2: neu jetzt bei
0: hat sie
2: uns.
0: Doch beide rausgebracht. Und ich würde sagen, wir hören doch dann jetzt mal rein.
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1: Ich bin Zoe Tassovali. Der Bund will im kommenden Jahr deutlich mehr Schulden machen. Bundesfinanzminister Klingbeil hat diesen Kurs jetzt verteidigt. Im ARD-Sommerinterview sagte Klingbeil dazu:
2: Dass man Rücklagen angeht, ist völlig normal. Mal tut man das nicht. Und wir sind gerade in einer Zeit, muss man ja auch sagen, wo dieser Iran-Krieg, den Donald Trump angefangen hat, Wachstumshoffnung abgebremst haben. Das schlägt voll rein, das sehen wir in den Zahlen. Dass wir Schulden machen, hat damit zu tun, dass wir unsere Bundeswehr aufrüsten, dass wir modernisieren. Ich meine, man kann sich gegenüber Putin nicht mit der schwarzen Null verteidigen. Wir wollen, dass unser Land 20 Jahre lang wenig Ausgaben in Rüstung aufholt. Und das tun wir und dafür nehmen wir Geld in die Hand.
1: Das Kabinett will heute den Regierungsentwurf des Haushalts für das kommende Jahr beschließen. Insgesamt soll die Neuverschuldung bei gut 200 Milliarden Euro liegen. Im Ukraine-Krieg richten sich die Blicke jetzt auf den NATO-Gipfel in Ankara. Dort wollen sich US-Präsident Trump und der ukrainische Präsident Zelensky am Rande des Treffens persönlich austauschen. Aus dem Weißen Haus heißt es, Trump wolle die Bemühungen für ein Ende des Kriegs mit Nachdruck vorantreiben. Der zweitägige Gipfel beginnt morgen. Am Mittwoch wollen Trump und Zelensky dann miteinander sprechen. Jürgen Klopp soll dem DFB für das Amt als Bundestrainer zugesagt haben. Das berichtet zumindest Transferexperte Fabrizio Romano. Aber was ist da dran?
3: Ein Vollzug ist das Ganze nicht, denn selbst der Transferexperte schreibt ja, Details zu Klopps Vertrag und auch zu seinem Ausstieg bei Red Bull müssten noch besprochen werden. Seine grundsätzliche Bereitschaft, Bundestrainer sein zu wollen, hatte Klopp ja schon in der Nacht auf Samstag bei Magenta TV deutlich gemacht.
4: Also ich bin bereit.
3: Auch da erklärte Klopp aber schon, dass zunächst noch Details mit dem DFB und Red Bull geklärt werden müssten. Insofern kein neuer offizieller Stand, aber dass Jürgen Klopp beim DFB der Wunschnachfolger für Julian Nagelsmann ist und die Chancen gut stehen, das stimmt weiter. René Thorau, Nachrichtenredaktion.
1: Und wir bleiben direkt beim Sport. Bei der Fußball-WM hat Norwegen den Einzug ins Viertelfinale geschafft. Eine absolute Überraschung. Die norwegische Mannschaft besiegte Brasilien mit 2:1. Die beiden Treffer für Norwegen erzielte Stürmer Haaland in der 79. und 90. Minute. Das brasilianische Tor erzielte Neymar in der Nachspielzeit per Foulelfmeter.
5: Das Wetter.
6: Nach einer sehr durchwachsenen Nacht mit 16 bis 12 Grad wird es ein richtig schöner Montag. Bis zu 30 Grad sind heute wieder drin, also sehr, sehr sommerlich. Regen ist kaum noch zu erwarten, höchstens mal im Nordosten von NRW.
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7: Zurzeit liegen uns keine Meldungen vor. Wir wünschen allen unterwegs gute Fahrt.
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6: Hallo, ich bin Vera Körber. Kommt gut durch die Nacht. Das hier ist Teddy Swims mit Mr. Know-It-All. Passt zur Nacht, finde ich. Nicht allzu laut, nicht allzu schnell.

0: Habt ihr das letzte Woche von diesem Pfau gehört? Also das ist irgendwie schon eine süße Story, fand ich. Ne? Also so ein Pfau irgendwo in der Nähe von Frankfurt oder in Frankfurt ist abgehauen. Futsch war er. Irgendwann ist er in einem Keller wieder aufgetaucht, wo ich mich frage, wie ist dieser Pfau mit seinem riesen Gefieder überhaupt in diesen Keller gekommen? So, die Polizei kam, wollte den dann einsammeln. Was macht der Pfau? Nö, kein Bock, ich hau ab. So, hat also die Flucht ergriffen, ne? Wie die Polizei sagen würde. Lirum larum, irgendwann ist er dann wieder aufgetaucht und das ist jetzt wirklich ganz, ganz niedlich und zwar bei Hühnern, also in so einem Hühnerstall bei einer Frau. Da ist er dann untergekommen auch erstmal. Ja, aber wenn ihr jetzt so ein Pfau wärt, ihr würdet euch verlaufen, ihr würdet denken, wo soll ich jetzt hin? Ihr geht ja auch dann irgendwo hin, wo man vielleicht eure Sprache spricht, ne? Denke ich mir. Es ist auf jeden Fall so, dass er jetzt zurück beim Besitzer ist, dieser Pfau. Und ich stelle mir aber eine ganz, ganz, ganz wichtige Frage. Wer zum Teufel hält sich einen
1: jetzt
0: Pfau?
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1: Ich bin Zoe Tessovali. Der Bundeshaushalt für das kommende Jahr ist praktisch fertig. Heute soll das Kabinett den Entwurf beschließen. Die Milliardenlücke ist laut Finanzministerium geschlossen, unter anderem mit einem strikten Sparkurs sowie höheren Steuern und Abgaben.
2: Alle Ressorts sollen 1% ihrer geplanten Ausgaben einsparen. Das bringt 4 Milliarden Euro. Auch sollen Bundeszuschüsse an die Sozialversicherungen zurückgefahren werden. Außerdem sollen eine höhere Tabaksteuer und eine Abgabe auf Plastik weitere Einnahmen bringen. Reichen tut es nach Koalitionskreisen dennoch nicht. Bundesfinanzminister Klingbeil muss demnach Rücklagen in Höhe von rund 10 Milliarden Euro heranziehen, um die Finanzlücke zu schließen. Geld, was in Zeiten schwächelnder Wirtschaft fehlen wird. Der Bundestag soll den Haushalt dann im Herbst beschließen. Tanja Wagner, Nachrichtenredaktion.
1: Im Ukraine-Krieg reißt die Gewalt nicht ab. Die Ukraine griff nach eigenen Angaben einen Militärflughafen auf der besetzten Krim an. Russland nahm später erneut Ziele in Kharkiv unter Beschuss.
3: Die genauen Schäden auf der Krim sind noch unklar, aber der Militärflughafen dort gilt als der wichtigste Stützpunkt der Russen auf der besetzten Halbinsel. Außerdem haben ukrainische Militärs wichtige Verkehrswege für russischen Nachschub angegriffen. Unter anderem wurden 2 Straßenbrücken im Donbass zerstört. Russland wiederum attackierte unter anderem die Großstadt Kharkiv. Es gab Tote und Verletzte. Der ukrainische Präsident Selenskyj warnt vor besonders massiven russischen Angriffen vor dem NATO-Gipfel ab Dienstag in der Türkei. Selenskyj will von seinen Verbündeten vor allem mehr Flugabwehr. Onni Torau, Berlin.
1: Und wir bleiben bei der Ukraine. US-Präsident Trump will nämlich beim NATO-Gipfel in Ankara darüber persönlich mit dem ukrainischen Präsidenten Selenskyj sprechen. Das hat das Weiße Haus bestätigt. Trump wolle die Bemühungen für ein Ende des Kriegs mit Nachdruck vorantreiben, heißt es. Der 2-tägige Gipfel beginnt morgen. Am Mittwoch will Trump dann mit Selenskyj sprechen. Zum Sport. Es ist eine völlige Überraschung. Norwegen steht zum ersten Mal überhaupt im Viertelfinale einer Fußball-WM. Die Mannschaft hat Rekordweltmeister Brasilien mit 2:1 rausgeworfen, dank 2er später Tore von Haaland. Brasilien gelang in der Nachspielzeit nur noch der Anschlusstreffer. Im Viertelfinale wartet nun entweder Mexiko oder England.
4: Das Wetter.
5: Nach einer sehr durchwachsenen Nacht mit 16 bis 12 Grad wird das ein richtig schöner Montag. Bis zu 30 Grad sind heute wieder drin, also sehr, sehr sommerlich. Regen ist kaum noch zu erwarten, höchstens mal im Nordosten von NRW.
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6: Zurzeit liegen uns keine Meldungen vor. Wir wünschen allen unterwegs gute Fahrt.
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5: Guten Morgen mit Vera Körber und jetzt gibt's ein bisschen was zum Wachwerden. Toby Romeo und You Not Us, What It Feels Like. Schönen Start in die Nacht.

0: Einen schönen Montagmorgen wünsche ich euch und einen guten Start in die neue Woche.
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0: So einiges, aber der Kollege Robert Jans weiß, es ist nicht irgendein Montag.
2: Nein, heute ist Tag des Kusses. Der soll seinen Ursprung in Großbritannien haben. Am 6. Juli 1990 soll er da erstmals gefeiert worden sein. Damals herrschte da unter der Regierung von Margaret Thatcher herrschten noch strenge Moralvorstellungen. Und das heißt, dass dieser Aktionstag damals noch National Kissing Day als so eine Art Protest gegen diese gesellschaftlichen Normen eingeführt wurde. Von Großbritannien aus verbreitete sich der Tag dann auch international und wurde zum International Kissing Day.
0: Protest durch Knutschen, ich find's herrlich. Küssen hat ja auch ein paar gesundheitliche Vorteile, wie du ja weißt.
2: Absolut. Küssen fördert das Immunsystem. Beim Küssen werden Millionen Bakterien ausgetauscht, die die Immunabwehr stärken. Also das ist was Gutes. Küssen macht glücklich. Beim Küssen werden verschiedene Glückshormone ausgeschüttet. Dann Küssen stärkt die Muskulatur. Ich habe so durchgezählt, 34 Gesichtsmuskeln werden beim Küssen betätigt. Je nach Intensität sogar mehr. Also man kann das steuern. Küsse verbrennen Kalorien und wer eine Minute lang küsst, wer eine Minute lang küsst, verbrennt bis zu 12 Kilokalorien.
0: Ich finde es großartig, weil das ist ungefähr gar nichts und bei dir klingt das aber, als könnte man sich dadurch das Fitnessstudio sparen. Ich würde sagen, Robert Jans, such dir jetzt jemanden zum Küssen, tu mir nur bitte einen Gefallen, frag vorher nach.
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5: Born British lebt die Euronet Plus-Kollegin Jo Neville schon lange in Belgien. Den Brexit hat sie vor 10 Jahren auf dem Festland erlebt. Zu spüren bekommt sie ihn bis heute. Das Referendum am 23. Juni 2016 hatte mit 52% der Wählerstimmen für den Austritt aus der EU ein knappes Ergebnis. Für Jo war es vor allem ein niederschmetterndes. Ich bin in den späten 1970er Jahren mit einer vielschichtigen Identität aufgewachsen, die ich nie weiter hinterfragt habe. Ich war Engländerin, ich war Britin, ich war Europäerin. Und dann plötzlich wurde mir über Nacht eine ganze Ebene meiner Identität entrissen. Buchstäblich über Nacht. Das hat mir eine lange Trauerphase beschert. Ich verwende das Wort ganz bewusst. Und meine Beziehung zu meinem Mutterland ist seitdem nicht mehr ganz dieselbe. Für Joe

lag plötzlich nicht mehr nur der Ärmelkanal zwischen ihrem Zuhause und ihrer Heimat. Den Weg zum Brexit von dieser Seite des Kanals aus zu beobachten, war schmerzhaft. Die ständig wechselnden Premierminister, die immer extremere Rhetorik, die Spaltung innerhalb von Familien, einschließlich meiner eigenen. Auf ganz praktischer Ebene hat es mein Leben in vielerlei Hinsicht beeinflusst. Während der Corona-Zeit war ich von meinen Eltern abgeschnitten. Es hat mich dazu veranlasst, eine neue Staatsangehörigkeit anzunehmen, für die ich sehr dankbar bin. Freunde, Familien und auch Unternehmen schicken mir keine Pakete aus dem UK mehr, wegen der hohen Zollgebühren und Formalitäten. 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
1: Es stört manche evangelische Christen, dass ihre Kirchenleitungen dem Mitgliederschwund durch Zentralisierung begegnen wollen, was eine Schwächung der Dorfgemeinden bedeutet. Der evangelische Theologieprofessor Jürgen Kampmann plädiert dafür, die Kirche buchstäblich im Dorf zu lassen.
2: Ja, also zunächst mal gibt es ja keine höherwertigen oder geringerwertigen Gemeindeglieder, je nach Wohnort, ob der nun ländlich ist oder ob der nun städtisch geprägt ist.
1: Für Kampmann liegt eine Stärke des Dorflebens darin, dass man sich gegenseitig kennt. Und das wirkt sich positiv auf das kirchliche Gemeindeleben aus.
2: Wo entstehen solche Beziehungsgeflechte? Wo entstehen solche Begegnungsmöglichkeiten? In aller Regel nicht über viele Kilometer entfernt, sondern da, wo man sich im Alltagsleben begegnet, wo man im Austausch steht, wo man auch sonst etwa über Vereinstätigkeit miteinander vernetzt ist.
1: Außerdem erinnert der Kirchengeschichtler Kampmann an eine besondere evangelische Stärke.
2: Dass auch Gemeindeglieder in geistlich ganz gleichberechtigter Weise auch kirchliche Dienste mit übernehmen können, wie das ordinierten Pastorinnen und Pastoren möglich ist, sodass trotzdem am Ort das gemeindliche Leben weitergeführt wird in Regelmäßigkeit.
1: Dazu nimmt Kampmann nicht nur die Kirchenleitenden, sondern auch die Gemeindeglieder in die Pflicht und lädt sie zum Gottesdienstbesuch ein.
2: Wie Martin Luther das erklärt hat, dass man da wirklich auch gerne hört und lernt. Und damit das geschieht, ist eins unverzichtbar, dass man sich selber auf den Weg macht.
1: Wenn man will, dass die Kirche im Dorf bleibt, dann sollte das Dorf auch in der Kirche sein. Reinhard Elsel von der Evangelischen Kirche für Augenblick mal.
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1: Mit Thorsten Adolfs. Guten Morgen. Die Fußball-WM hat ihre nächste Sensation. Rekordweltmeister Brasilien ist raus. Die CSAO hat im Achtelfinale 1:2 gegen Norwegen verloren. Beide Tore für Norwegen erzielte Erling Haaland. Das Aus war für Brasilien sehr tränenreich. Nach dem Spiel verkündete Superstar Neymar seinen Rücktritt aus der Nationalmannschaft. Und Trainer Ancelotti sagte, dass jetzt eine neue Zeit anbreche. Infos von Marc Weiß.
2: Der Anspruch der Brasilianer war hoch bei dieser WM. Man wollte unbedingt den Titel. Wirklich überzeugen konnten sie aber bei keinem Spiel, auch nicht gestern. Junior von Real Madrid war mit 4 Toren bei diesem Turnier der einzige brasilianische Offensivspieler, der begeistern konnte. Ansonsten war man sich einig, Brasilien spielt okay, aber nicht überragend. Auch Superstar Neymar konnte daran nichts mehr ändern. Nach etlichen Verletzungen reichte es für den 34-Jährigen zu gerade mal 2 Kurzeinsätzen. Schon seine Nominierung hatte in der Heimat nicht nur für Begeisterung gesorgt und die Fachwelt ist sich einig. Neymar ist nicht mehr in der Form seiner einstigen Glanzzeit bei Barcelona oder Paris Saint-Germain. Ein anderer Mitfavorit setzte sich vorhin durch, allerdings mit sehr viel Mühe. England schlug Gastgeber Mexiko im legendären Aztekenstadion 3:2. Für England traf 2-mal Bellingham und 1-mal Kane. In der zweiten Hälfte wurde es dramatisch. Nach einer roten Karte mussten die Briten ihren Vorsprung in Unterzahl über die Zeit retten, was mit nur sehr viel Mühe gelang. Im Viertelfinale treffen die Three Lions jetzt auf Brasilien-Bezwinger Norwegen.
1: Und jetzt weitere Meldungen im Überblick. Gesundheitsministerin Wagen soll den Gesetzentwurf für die geplante Finanzreform der Krankenkassen in mehreren Punkten geändert haben. Laut FAZ sollen bisher kostenfrei mitversicherte Ehe- oder Lebenspartner nicht 3,5% ihres beitragspflichtigen Einkommens zahlen, sondern nur 2,5%. Auch bei der Zuzahlung für Medikamente und Krankenhausaufenthalte soll es Entlastungen geben. Die Verkehrsbranche geht davon aus, dass sie in den nächsten Jahren Zehntausende neue Bus- und Bahnfahrer braucht, weil dann viele Ältere aus dem Job ausscheiden werden. Diese geburtenstarken Babyboomer-Jahrgänge, die nun nach und nach in Ruhestand gehen, seien deutlich größer als die nachrückenden Generationen, heißt es. Im Zusammenhang mit einem der größten Kriegswaffenfunde in Deutschland seit Jahrzehnten beginnt heute in Wuppertal der Prozess. Die Polizei hatte in Remscheid rund 300 scharfe Waffen sichergestellt. Darunter waren über 120 Maschinengewehre, Dutzende Maschinenpistolen und sogar Panzerabwehrwaffen. Und als ob das nicht schon genug gewesen wäre, kamen noch fast 100.000 Schuss Munition dazu. Die Anklage wirft einem 60-Jährigen vor, das riesige Lager betrieben zu haben. Ein 38-Jähriger soll die Waffen dann gemeinsam mit einem 35-Jährigen weiterverkauft haben. Die Staatsanwaltschaft wirft allen 3 Verstöße gegen das Kriegswaffenkontrollgesetz vor.
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3: Mit Lea Wirz, guten Morgen. Auch im kommenden Schuljahr wird die Grundschule an der Lippe-Aue in Bad Springe eine Bekenntnisschule bleiben. Das hat das NRW-Schulministerium der Stadt jetzt mitgeteilt. Der Hintergrund, als über 60% der Eltern dafür stimmten, die Bekenntnisschule in eine Gemeinschaftsgrundschule umzuwandeln, gab es für die Wahlzettel keine Umschläge. Darum ist die Wahl jetzt ungültig und muss erneut stattfinden. Ein anonymer Brief hatte die Überprüfung durch das Ministerium ins Rollen gebracht.
4: Im Radio Hochstift Wetter starten wir dicht bewölkt in die neue Woche. Bis zum frühen Nachmittag können auch noch Regenschauer runterkommen. Dann lockert der Himmel aber auf und für ein paar Stündchen gibt's am Nachmittag noch die Sonne zu sehen. Aktuell liegen die Temperaturen so bei 16 Grad zwischen Höxter und Bad Wünnenberg. Bis auf 25 Grad geht's später noch rauf. Dazu frischt der Wind etwas auf. Die zweite Tageshälfte des Montags sieht bisher also ziemlich angenehm aus. Ihr kommt ganz entspannt an mit dem Radio Hochstift Verkehrsservice. Da haben wir jetzt gerade keine aktuellen Meldungen. Gute Fahrt.
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4: Einen wunderschönen guten Morgen von mir. Dania Tölle ist mein Name.

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0: Na, noch Bock auf WM. Ja, jetzt, wo Deutschland raus ist, ist meine Motivation auf jeden Fall nicht mehr so sehr am Start. Schon gar nicht, um mitten in der Nacht noch irgendein Spiel zu schauen. Außerdem gibt es ja auch noch andere tolle Weltmeisterschaften. Muss ja nicht immer Fußball sein. Radio Hochstift-Kollege Stefan Rejek, wir haben gerade zum Beispiel eine kuriose Heim-WM, wo die Tickets nicht Tausende von Euros kosten.
1: Nee, und teilweise sind die sogar ganz umsonst. In der Eifel zum Beispiel gibt es auf der Anna-Kirmes jedes Jahr die WM im Kirschkern Weitspucken. Ja, Klassiker. Das Spielfeld, wenn man es denn so nennen will, das sieht so ein bisschen aus wie so eine Weitsprunganlage, nur dass da eben die Kerne durch die Luft fliegen. Direkt mal eine Schätzfrage. Was glaubst du denn, was so aktuell der Weltrekord im Kirschkern-Weitspucken ist?
0: Weltrekord? Keine Ahnung. 10 Meter oder so?
1: Es sind tatsächlich 22,52 Meter bei den Männern und 17,14 Meter bei den Frauen. Apropos, die Kirschkern-Weltmeisterschaft der Frauen, die gibt es schon seit 1988. Ja, und ist damit deutlich fortschrittlicher als die Fußball-WM der Frauen. Die gibt es nämlich erst seit 1991.
0: Geil. So, was ich auch cool finde, ist zum Beispiel die Luftgitarren-WM. Die findet jedes Jahr in Finnland statt. Sieht alles aus wie so ein Rockfestival. Ja, und dann gehen die Leute halt zu Menschen ab, die nur so tun, als ob sie Gitarre spielen würden. Finde ich mega.
1: Ja, absolut. Und das trifft, wie ich finde, auch auf die letzte WM zu, die ich mitgebracht habe. Und zwar die Bart-WM. Die gibt's alle zwei Jahre immer in einem anderen Land.
0: Ja, klar, die darf nicht fehlen, die Bart-WM. Und da wird einfach der längste und dichteste Bart bewertet?
1: Nee, du unterschätzt da die Bart-Community. Okay. Das läuft richtig mit System. Da gibt's nämlich über 25 verschiedene Kategorien, in denen du antreten kannst. Allein beim normalen Schnurrbart gibt's schon mal 7 Unterkategorien.
0: Okay, worauf die Leute alles kommen, ey. Danke, Stefan. Vielleicht gibt's ja auch irgendwann mal die WM irgendwie im Extreme-Couching oder so. Also da sehe ich mich auf jeden Fall.
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0: 19 Minuten nach 6 haben wir es. 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Schönen guten Morgen. Die 90s Supershow kommt in den Paderborner Schloss- und Auenpark. Am 18. Juli sind die ganz großen Stars der 90er Open Air live für euch am Start, also präsentiert von Radio Hochstift. Captain Hollywood, Bellini, Lou Bega, Rednecks, eine Megaparty wird das so oder so. Aber wenn ich an die Location denke, dann muss schon einiges aufgebaut und organisiert werden, um da eine bunte Live-Show entstehen zu lassen.
1: Es ist natürlich schon eine Herausforderung, das Gelände überhaupt herzustellen. Wir reden da eigentlich von einer wunderschönen grünen Wiese, die wir dann zu einer Konzertlocation umbauen. Vom Bauzaun bis zur Bühnentechnik wird da alles innerhalb der Woche davor aufgebaut. Aber das machen wir nicht zum ersten Mal und es wird super.
0: Marc Knaup vom Team Wohlsein ist da guter Dinge. Aber wie er schon sagt, es sind ja auch schon alte Hasen in dem Bereich. Wenn dann doch das Wetter passt, wollen wir mal von ausgehen, dann kann absolut nichts schief gehen. Die 90er überzeugen ja generationsübergreifend irgendwie alle. Ne? Also egal, ob 20 Jahre alt oder 55 Jahre alt, das ist auch für ein Open Air was Besonderes. Aber das ist nicht das Einzige.
1: Bei mir ist es wirklich die Auswahl der Künstler von Lou Bega.

0: Man kann aber auch in Ruhe da am Getränkestand oder am Essenstand was essen und verweilen. Und ich denke, da kann jeder entsprechend der Tagesform und vielleicht auch dem Pegel entscheiden, wie er sich da den Tag vergnügen möchte.
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0: 6.30 Uhr ist es. Lea Wirz ist da und hat die Nachrichten.
1: Guten Morgen.
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3: Die Grundschule an der Lippeaue in Bad Lippspringe wird auch im kommenden Schuljahr eine evangelische Bekenntnisschule bleiben. Die durchgeführte Elternwahl war nach Medienberichten rechtswidrig. Radio Hochstift-Reporter Holger Winkelmann, Grund dafür ist ein Formfehler.
4: Als über 60% der Eltern dafür stimmten, die Bekenntnisschule in eine Gemeinschaftsgrundschule umzuwandeln, gab es für die Wahlzettel keine Umschläge. Ein anonymer Brief brachte die Überprüfung durch das Schulministerium ins Rollen. Die bestätigte jetzt die ungültige Wahl. Juristisch ist sie so zu werten, als habe sie gar nicht stattgefunden. Um eine neue Wahl zu ermöglichen, muss jetzt noch einmal ein entsprechender Antrag gestellt werden. Ob die Eltern dafür auch erst wieder Unterschriften sammeln müssen, ist noch unklar. In dem kommenden Schuljahr bleibt aber definitiv alles so, wie es jetzt ist, an der Bad Lippspringer Grundschule.
3: Ab heute steht ein Mann vor dem Paderborner Amtsgericht, der eine Frau mit einer Glasflasche angegriffen haben soll. Der heute 29-Jährige soll im Januar in der kommunalen Unterbringungseinrichtung in Delbrück im Beisein der gemeinsamen Kinder auf die von ihm getrennt lebende Ehefrau losgegangen sein. Dabei zerbrach die Flasche, teilweise schnitten die Scherben bis zum Knochen an Kopf und Hals. Der Angeklagte sitzt in U-Haft und schweigt bisher zu den Vorwürfen. Sebastian Schonlau hat einen neuen Verein gefunden. Der 31-jährige Warburger, der mehrere Jahre beim SC Paderborn unter Vertrag stand, spielt in der kommenden Saison für Zweitligist Holstein Kiel. In der vergangenen Saison stand er neben Fußballweltmeister Thomas Müller beim nordamerikanischen MLS-Club Vancouver Whitecaps unter Vertrag. Er kam dort wegen zahlreicher Verletzungen aber nur 25 Minuten zum Einsatz. In Kiel hat Schonlau einen Einjahresvertrag unterschrieben.
0: Auf einen schönen Sonnenaufgang müssen wir im Radio Hochstift-Wetter leider verzichten. Die Sonne wird heute von dicken Wolken verdeckt. In den nächsten Stunden müssen wir von Borchen bis Bad Driburg auch mal mit einem Regenschauer rechnen. Ab dem Nachmittag wird es aber voraussichtlich besser. Dann gibt es auch mal Wolkenlücken und die Sonne kommt durch. Der Wind wird später etwas kräftiger. Das macht aber nichts, denn auch auf dem Thermometer geht's rauf. Von jetzt rund 16 Grad auf heute Nachmittag dann 25 Grad.
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0: Sichere Ankommen mit dem Radio Hochstift Verkehrsservice. Da haben wir eine Warnmeldung für die A33 Richtung Brilon zwischen Schloss Holte-Stukenbrock und Stukenbrock-Senne. Gefahr durch Gegenstände auf der Fahrbahn. Ich wiederhole es nochmal. A33 Richtung Brilon zwischen Schloss Holte-Stukenbrock und Stukenbrock-Senne. Da liegen Gegenstände auf der Fahrbahn. Fahrt bitte vorsichtig.
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0: Guten Morgen zusammen. Lea, die neueste Trump-Meldung macht doch wieder Freude, oder? Ne? Also kurz, um alle mit ins Boot zu holen. Das ist ja so, bei der Fußball-WM, dass wenn du glatt rot kriegst, dann darfst du halt das nächste Spiel nicht mitspielen. So, jetzt ist es aber so, US-Präsident Donald Trump sagt so, also jetzt spielen wir ja und dieser Spieler, der Balogun, der bei uns mitspielt, der hat doch jetzt rot gekriegt, der dürfte jetzt nicht mitspielen, das finde ich irgendwie doof. Jetzt hat er bei FIFA-Boss Infantino angerufen und gesagt, Gianni, Mensch, das geht für uns gilt das doch nicht, oder?
1: Uns zurückgenommen.
0: Ja,
1: also,
0: genau.
1: Also, dass die beiden dicke Kumpels sind, das weiß man ja in den letzten Monaten schon, aber das finde ich, weiß ich nicht. Vor allem die große Fußballnation USA, ganz plötzlich kommen sie um die Ecke, weiß ich nicht. Bin ich nicht so ganz einverstanden, bin ich ehrlich.
0: Ich finde das auch so krass einfach, dass die sich auch nicht zu dumm sind. Ja, also mir wäre das wirklich zu doof.
1: Ja,
0: weil
1: total.
0: Jetzt redet natürlich die ganze Welt darüber. Ja,
1: wenn die Weltmeister werden, dann werden hinterher alle sagen, ja okay, gut, aber da hat ja auch Donald Trump mit dir seinen Finger im Spiel gehabt. Also.
0: genau, weil für die ja auch andere Regeln gegolten haben als für alle anderen. Ja, schön. Es ist wirklich schon wieder eine Nummer. Unglaublich. Wir reden gleich über was Schöneres, nämlich den Geburtstag eines ganz, ganz großen Schauspielstars. Sylvester Stallone nämlich. Das ist gleich Thema hier bei uns. Ich bin Dania Tölle. Guten Morgen.

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0: 20 vor 7 haben wir es. Ihr hört Radio Hochstift mit Dania Tölle.
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0: Es ist auf jeden Fall ein Spruch von einem 80er. So alt wird heute der Mann, der Rocky und Rambo gespielt hat. Sylvester Stallone feiert seinen 80. Geburtstag und Kinomann Jörg Albrecht gratuliert.
3: Ich beschütze dich vor den Gangs. Das kann riskant werden.
4: Hier war nichts riskant, bevor sie aufgetaucht sind.
5: Ein New Yorker Mafioso wird in die Provinz geschickt. Sylvester Stallone ist der Tulsa King in der gleichnamigen Serie, von der gerade die 4. Staffel gedreht wird. Eine Rolle, wie sie sich Stallone auf seine alten Tage gewünscht hat. Ich wollte schon immer einen Gangster spielen. Außerdem wollte ich mich selbst spielen. Also das, was man da sieht, bin im Grunde genommen ich. Das perfekte Konzept für einen, der weiß, dass er nicht gerade der weltbeste Schauspieler ist.
6: I know. I'm not the best actor, Nora. I know.
5: Trotzdem hat Sylvester Stallone Karriere gemacht. Dank diesem Typen hier.
7: Mr. Balboa.
8: Rocky. Nennen Sie mich Rocky.
5: Rocky, der Underdog aus Philadelphia, der sich nach oben boxt. Anfang der 1970er Jahre hat er die Idee zu der Story. Er verkauft nicht nur das Drehbuch. Stallone macht auch zur Bedingung, dass er die Titelrolle spielt.
6: Rocky, I had no idea.
5: Ich hätte nie geglaubt, dass Rocky auf diese Resonanz stoßen würde. Mich riefen viele berühmte Leute aus Hollywood an. Alle waren voll des Lobes und ich dachte, es funktioniert. Viele Rollen, die danach kommen, sind aber eher eine Rocky-Horror-Picture-Show. Stallone erspielt sich die goldene Himbeere als schlechtester Schauspieler des Jahrhunderts mit Filmsätzen für die Ewigkeit.
9: Das ist blaues Licht.
10: Und was macht es?
9: Es leuchtet blau.
5: Dass er mehr drauf hat, beweist er dann nochmal mit 70. Für seinen 7. Rocky-Auftritt gewinnt er zwar keinen Oscar, aber immerhin den Golden Globe. Grund genug, sich bei Rocky Balboa zu bedanken, dem besten Freund, den er jemals gehabt hat.
6: I want to thank my imaginary friend Rocky Balboa for being the best friend I ever had.
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0: Schön, dass ihr dabei seid. Radio Hochstift hier mit Dania Tölle. Mehr Ausgaben und höhere Schulden. Das Bundeskabinett will heute den Haushalt 2027 auf den Weg bringen und auch die Finanzplanung bis 2030. Dass kräftig gespart werden muss, darüber sind sich alle einig. Das Wie hat in der letzten Zeit aber für hitzige Diskussionen gesorgt. Im ARD-Sommerinterview hat sich SPD-Bundesfinanzminister Klingbeil jetzt nochmal zu den jüngsten Reformplänen der Regierung geäußert.
1: Wir haben etwas verabredet, dazu stehe ich auch. Und jetzt müssen wir gucken, und das ist meine Botschaft, dass wir eine pragmatische Umsetzung finden. Und die kann man finden, wenn man erstens sagt, ihr müsst euch nicht krank zum Arzt schleppen und auch nicht krank auf die Arbeit schleppen. Und das Zweite ist, am besten geben wir den Tarifpartnern oder den Betrieben Möglichkeiten, das Ganze so zu regeln, wie sie es gerne hätten. Weil ich glaube, es gibt auch Arbeitgeber, die sagen, will ich gar nicht.
0: Die Regierungspläne sehen ja vor, dass kranke Arbeitnehmende künftig schon ab dem ersten Tag eine Arbeitsunfähigkeitsbescheinigung vorlegen müssen. Von allen Reformplänen ist das mit Sicherheit das umstrittenste Vorhaben.
1: Ich merke jetzt ja seit 2 Tagen, dass es eine hochemotionale Debatte gibt. Und bei mir melden sich ja auch Leute. Ja? Ich habe gestern mit jemandem telefoniert, der sagt, Leute, ich habe 3-mal im Jahr richtig heftige Migräne und ihr wollt ja wohl nicht, dass ich mich dann zum Arzt schleppen muss. Das kann nicht euer Ernst sein. Und da, genau darum geht es nicht. Und deswegen muss man jetzt in der Umsetzung im Parlament und wenn das Gesetz vorliegt, muss man das sehr pragmatisch machen.
0: Der Regierungsentwurf sieht mehr Ausgaben und höhere Schulden als ursprünglich geplant vor. Lars Klingbeil muss deshalb auch auf Rücklagen zurückgreifen. Bei der vielen Kohle geht es auch und vor allem ums Aufrüsten der Bundeswehr.
1: Ich meine, man kann sich gegenüber Putin nicht mit der schwarzen Null verteidigen. Wir wollen, dass unser Land 20 Jahre lang wenig Ausgaben in Rüstung aufholt. Und das tun wir und dafür nehmen wir Geld in die Hand.
0: Insgesamt soll die Neuverschuldung nächstes Jahr bei gut 200 Milliarden Euro liegen und in den nächsten Jahren weiter steigen. Nach dem Kabinettsbeschluss geht der Haushalt dann in die parlamentarischen Beratungen. Der Bundestag soll den Etat Ende November verabschieden.
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1: Mit Thorsten Adolfs. Guten Morgen. Die Bundesregierung will die umstrittenen Sparpläne von Gesundheitsministerin Warken noch in dieser Woche durch den Bundestag bringen. Mittlerweile deutet sich allerdings an, so wie ursprünglich geplant, wird das neue Gesetz wohl nicht aussehen. Es wird an verschiedenen Stellen nachgebessert, auch bei den Änderungen für gesetzlich Versicherte. Frage an Marc Weiß, was genau ändert sich?
2: Also es soll wohl bei der kostenlosen Mitversicherung von Ehepartnern noch justiert werden. Geplant war da ja ursprünglich, dass nur noch Eltern von Kindern unter 7 diese kostenlose Mitversicherung bekommen können. Jetzt soll die Altersgrenze der Kinder wohl auf 12 erhöht werden. Das heißt also, dass sich mehr Menschen kostenlos mitversichern können. Auch die Zuschüsse des Bundes für die Kassen stehen auf dem Prüfstand. Die wollte die Gesundheitsministerin um 2 Milliarden Euro kürzen. Jetzt hört man, dass weniger gekürzt werden soll. Auch die Pharmaindustrie guckt gerade sehr gespannt nach Berlin, denn ursprünglich sollten die Pharmafirmen ja einen flexiblen Herstellerrabatt auf Medikamente zahlen, damit Patienten und Kassen eben nicht mehr so viel zahlen müssen. Und dieser Anteil der Hersteller wäre automatisch gestiegen, wenn die Kassen weiterhin nicht klargekommen wären. Jetzt soll es einen konstanten Abschlag geben, mit dem die Industrie dann besser planen kann. Das sind alles Themen aus den Ausschüssen, in denen an diesem Gesetz noch gefeilt wird. Die Koalition will es dann mit den Änderungen noch in dieser Woche im Bundestag beschließen und es soll dann am Freitag auch noch durch den Bundesrat.
1: Danke, Marc. Und jetzt weitere Meldungen im Überblick. Das Kabinett will heute den Haushaltsentwurf für das kommende Jahr beschließen. Finanzminister Klingbeil will knapp 119 Milliarden Euro neue Schulden machen. Die Gesamtausgaben liegen bei gut 555 Milliarden. Das ist deutlich mehr als noch im April vorgesehen. Porsche muss möglicherweise bis zu 4.000 weitere Stellen streichen. Betroffen seien Jobs im Management und in der Verwaltung, schreibt das Handelsblatt. Bis 2029 sollen im Raum Stuttgart außerdem rund 1.900 Stellen sozialverträglich wegfallen. Auch die Verträge von etwa 2.000 befristet Angestellten werden nicht verlängert. Mit Brasilien ist ein weiterer Mitfavorit bei der Fußball-WM ausgeschieden. Die Brasilianer verloren ihr Achtelfinale gegen Norwegen mit 1:2. England steht dagegen in der Runde der letzten 8 durch einen 3:2-Sieg gegen Mitgastgeber Mexiko. In Südeuropa sorgen Waldbrände weiter für Probleme. Vor allem Südfrankreich ist betroffen. In den Pyrenäen versuchen mehr als 700 Feuerwehrleute, die Flammen zu bekämpfen. Auch Löschflugzeuge und Hubschrauber sind im Einsatz. Die Feuer breiten sich durch den starken Wind aber im Moment weiter aus. Auch aus Griechenland, Spanien und Portugal werden Brände gemeldet. Die dritte Etappe der Tour de France soll heute zwar stattfinden, sie muss wegen des Feuers aber angepasst werden. Im französischen Teil werden nur die Fahrer und die für die Organisation des Rennens unbedingt nötigen Fahrzeuge unterwegs sein. Das Publikum wurde aufgerufen, weder an die Strecke noch zum Zielort zu kommen.
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3: Mit Lea Wirz, guten Morgen. So kann es weitergehen. Der SC Paderborn ist mit einem klaren Sieg in die Saisonvorbereitung gestartet. Vor rund 2200 Fans gewann die Mannschaft von Ralf Kettemann am Sonntagnachmittag das Testspiel beim Kreisligisten in Delburg-Ostenland mit 18:0. Der SC Ostenland hatte den Wettbewerb Der Sportclub in eurem Wohnzimmer und damit auch die Austragung des Spiels gewonnen. Schon am Samstag waren zum offiziellen Trainingsauftakt des SCP rund 2000 Zuschauerinnen und Zuschauer in den Paderborner Ahorn Sportpark gekommen.
4: Um die 16 Grad haben wir gerade. Das Radio Hochstift-Wetter hat aber noch mehr in petto. Bis zu 25 Grad wird später von Beverungen bis Altenbeken. Bis am Nachmittag aber auch mal die Sonne rauskommt, dauert es noch ein bisschen. Die nächsten Stunden werden von dicken Wolken bestimmt. Auch Regen fällt hier und da mal. Und heute Nachmittag frischt auch der Wind auf. Morgen ist die Sonne dann voraussichtlich von Anfang an mit dabei, aber weiterhin im Wechsel mit Wolken. Der Wind bleibt und auch die Tageshöchstwerte von 25 Grad. Besser ankommen mit dem Radio Hochstift Verkehrsservice. Da haben wir gerade keine aktuellen Meldungen, aber ich kann schon mal darauf hinweisen, dass es heute eine neue Sperrung gibt und zwar aufgrund von Sanierungsarbeiten. Da wird die K37 im Abschnitt von der Abfahrt Salzkottener Straße bis zur Barkhauser Straße in Paderborn bis zum 17. Juli in zwei Bauabschnitten gesperrt. Eine Umleitungsstrecke ist da eingerichtet.
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4: Mit Dania Töller am Mikro. Schönen guten Morgen. Ja, die 90s Supershow ist am 18. Juli Open Air in Paderborn, Schloss Neuhaus. Das Besondere daran, wir hören ja die Musik nicht nur. Ne? Die Künstlerinnen und Künstler sind live vor Ort. Das wird das größte 90s Open Air in OWL. Wann habt ihr zuletzt Lou Bega getroffen zum Beispiel? Na? Ich noch nie. Wann habt ihr Aquagen getroffen? Ich noch nie. Und wann habt ihr Captain Jack zuletzt hautnah erlebt? Also ich noch nie. Jetzt kurz durchatmen. Aber dann hätte ich noch eine weitere Info für euch. Ihr könnt Tickets gewinnen. Und das natürlich hier. Machen wir gleich in ein paar Minuten.

0: Es gibt so Musikjahrzehnte, die polarisieren total. Ja, also die 2000er sind vorne mit dabei, die 80er. Aber mal unter uns, Musik aus den 90ern klappt eigentlich in jeder Altersgruppe und zwar bestens. Und was ist noch besser als eine 90er Party? Na, selbstverständlich ein 90er Open Air. Vielleicht ja im Schloss und Auenpark in Paderborn, Schloss Neuhaus. Radio Hochstift-Kollegin Julia Kleine-Kemper.
1: Wir präsentieren euch ja die hier.

0: Und den hier?
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2: Aber 90er-Partys, ja, die gibt's ja regelmäßig. Also wieso ist es denn jetzt im Schloss und Auenpark in Paderborn Schloss Neuhaus besser?
3: Ich glaube, da geht's einfach um dieses Open-Air-Gefühl, den Sommer, einfach gute Laune haben, vielleicht auch mal was zu trinken und die Musik genießen zu können.
2: Sagt Paula vom Team Wohlsein. Okay, Open-Air-Gefühl zählt schon mal. Was noch?
3: Ich glaube, das, was ich am spannendsten finde, ist, dass man, glaube ich, eine breit gefächerte Altersspanne hat, die irgendwie mit Anfang 20 anfängt, dann aber auch vielleicht um die 50 irgendwie sich drumherum abspielt. Deswegen, ich glaube, das könnte super witzig werden.
2: Die 90er kriegen ja alle. Die damals schon im Feieralter waren, die erst in den 90ern geboren sind, die lange danach geboren sind. Und ganz ehrlich, ist doch mega, wenn alle Bock auf die gleiche Party haben.
4: Also es gibt von der 90s Super Show, was ja ein deutschlandweit tourendes Format ist, gibt es den DJ Judge, der führt quasi durch den Tag und spielt auch zwischen den Live-Acts. Und ansonsten haben wir natürlich mit DJ Tomek auch noch eine DJ-Legende, der da auflegen wird.
2: Ihr hört es bei Marc vom Wohlsein schon ein bisschen raus. DJ Tomek ist wahrscheinlich für die meisten ein Begriff.

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0: Das war eine echt spannende Fußballnacht bei der WM. Es wird kaum einer gesehen haben, tippe ich. Deshalb gibt es jetzt die wichtigsten Infos bei uns.
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0: So, erstens, Brasilien ist raus. Ja, komplette Überraschung. Kollegin Verena Mathé, Norwegen steht nämlich zum allerersten Mal überhaupt in einem WM-Viertelfinale.
2: Ja, die Gründe dafür, Torhüter Nyland und Torjäger Haaland.

0: der norwegische Superstar für die Führung. Und kurz vor Schluss hat er sogar nochmal getroffen. Und Neymar, der brasilianische Superstar, hat zwar noch einen Elfmeter in der Nachspielzeit verwandelt, aber trotzdem, mit 2:1 haben die Norweger Brasilien aus dem WM-Turnier geschmissen.
1: Verdrehte Fußballwelt, ey. Neymar hat übrigens dann nach dem Spiel auch seinen Rücktritt aus der Nationalmannschaft angekündigt, hat richtig wie ein Schlosshund geheult auf dem Platz. Eine andere große Fußballnation, nämlich die Engländer, die sind weitergekommen.
0: Ja, und zwar in einem der spektakulärsten Spiele dieser WM. 5 Tore, 2 Elfmeter, 1 rote Karte. Es war viel los. 3:2 hat England gegen Co-Gastgeber Mexiko gewonnen und die Three Lions bekommen es dann jetzt mit Norwegen zu tun im Viertelfinale.
1: Ja, da treten sich dann also die beiden Superstars Kane und Haaland gegenüber.
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0: 7.30 Uhr. Höchste Zeit für die Nachrichten jetzt von und mit Lea Wirz.
1: Guten Morgen.
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3: Ungefähr 2000 Fans haben am Samstag den Start der Saisonvorbereitung beim SC Paderborn im Ahorn Sportpark verfolgt. Neben dem ersten Training gab der gesamte Kader auch viele Autogramme. Radio Hochstift-Reporter Holger Winkelmann, die Unterschrift eines Schlüsselspielers der vergangenen Saison bekam allerdings niemand.
4: Philippe Bilbia gehört aktuell nicht mehr zum Kader des SC Paderborn, darum war er am Samstag auch gar nicht auf dem Platz. Ein Vertragsangebot liegt Bilbia zwar vor, angenommen hat er es aber bisher nicht. Insgesamt war das Interesse der Fans diesmal nicht ganz so groß. Das lag wohl auch daran, dass gestern gleich das erste Testspiel gegen den Kreisligisten aus dem Delbrücker Ortsteil Ostenland anstand. Dorthin kamen mehr, nämlich 2200 Zuschauerinnen und Zuschauer. Ein Ehrentreffer wollte den Ostenländern nicht gelingen. Nach 3x30 Minuten stand es 18:0. Für den SCP.
3: Die Battle-Springer-Grundschule an der Lippeaue bleibt vorerst eine Bekenntnisschule. Zwar hatten über 60% der Eltern im März für eine Umwandlung in eine Gemeinschaftsgrundschule gestimmt. Die Wahl ist allerdings wegen eines Formfehlers ungültig. Das hat das NRW-Schulministerium mitgeteilt. Bei der Abstimmung gab es für die Wahlzettel keine Umschläge. Darum muss die Wahl wiederholt werden. Ob das sofort so kommt und ob die Eltern dafür erst wieder Unterschriften sammeln müssen, ist noch unklar. Weil er seine von ihm getrennt lebende Frau mit einer Glasflasche angegriffen haben soll, steht ein 29-Jähriger heute vor dem Paderborner Amtsgericht. Tatzeitpunkt sei Januar dieses Jahres gewesen, Tatort die kommunale Unterbringungseinrichtung in Delbrück. Beim Angriff des Mannes soll die Flasche zerbrochen sein, sodass das Opfer unter anderem schwere Schnittverletzungen davon trug. Dabei habe er seine Ehefrau auch mit dem Tod bedroht. Sie ist beim Prozess als Nebenklägerin dabei.
0: Die neue Woche startet im Radio Hochstift-Wetter mit dicken Wolken. Von Büren bis Steinheim müssen wir vor allem am Vormittag auch mit ein paar Regenschauern rechnen. Am Nachmittag machen die Wolken dann auch mal Platz für ein paar Sonnenstrahlen. Bis dahin geht's auch auf dem Thermometer noch ordentlich rauf, bis auf maximal 25 Grad nämlich. Dazu gibt's dann noch etwas Wind. Für morgen ist bisher kein Regen gemeldet, dafür Sonne und Wolken im Mix und auch wieder bis zu 25 Grad im Schatten. Und auch der Wind ist morgen weiterhin zu spüren.
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0: Ganz entspannt ankommen mit dem Radio Hochstift Verkehrsservice. Da liegt mir gerade nichts Aktuelles vor. Wenn es anders ist und ihr schon irgendwo was gesehen habt, dann sagt bitte gerne Bescheid über die 0800 399 3399. Der Anruf ist kostenfrei.
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0: Mehr als 30.000 Menschen haben am Wochenende in Erfurt gegen die AfD demonstriert. Geplant war aber eigentlich nicht nur ein Protest, sondern ein Verhindern des Parteitags der AfD. Das hat nicht geklappt. Suray Mailitafi vom Protestaktionsbündnis Widersetzen war am Ende trotzdem zufrieden.
5: An alle, die gekommen sind, um diesen Parteitag zu verhindern, ihr habt Großes geleistet. Jeder AfDler, dem sein Weg zum Parteitag erschwert wurde, war ein Erfolg. Jede Person mehr, die sich ihnen den Weg gestellt hat, ein Gewinn für uns. Wir müssen aber auch ehrlich sein. Wir sind gekommen, um den AfD-Parteitag zu verhindern. Das ist uns nicht gelungen.
0: Wie friedlich oder auch nicht die Proteste gelaufen sind und was die Thüringer Polizei sagt, darüber sprechen wir gleich noch im Detail. Ich bin Dania Tölle, wünsche einen schönen guten Morgen mit uns und mit Zoe Wees jetzt. Control.

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0: Guten Morgen zusammen an diesem Montag. Radio Hochstift hier um 20 vor 8. Draußen protestierten Tausende, drinnen erklärte sich die AfD bereit fürs Regieren. Am Wochenende hat die Alternative für Deutschland ihr Spitzenduo Alice Weidel und Tino Chrupalla neu gewählt und Selbstbewusstsein demonstriert.
1: Und wir sind bei weitem die stärkste Kraft in Ostdeutschland. Wir werden regieren. Wir wollen Verantwortung übernehmen. Verantwortung für unser Land, das wir so sehr lieben.
0: Vor den Türen haben Zehntausende in Erfurt gegen die AfD protestiert. Dabei blieb es überwiegend friedlich, sagt Patrick Martin, der Pressesprecher der Polizeidirektion Erfurt.
2: Grundsätzlich können wir ein absolut positives Resümee ziehen. Wir hatten ja insgesamt 31.000 Versammlungsteilnehmer bei den Gegenprotesten. Es war eine riesige Personenanzahl, die sich hier in der Stadt bewegt hat. Und dass da trotz alledem alles weitgehend friedlich geblieben ist, das ist Gegenstand eines durchaus positiven Resümees der Thüringer Polizei. Auch, dass der AfD-Bundesparteitag pünktlich beginnen konnte und störungsfrei seinen Verlauf nehmen konnte, ist ein wichtiges Einsatzziel, das erreicht wurde.
0: Die Polizei hatte sich nach Angaben von Thürings Innenminister Georg Mayer generalstabsmäßig über Wochen auf den Großeinsatz vorbereitet, um sowohl der AfD als auch den Demonstranten das Grundrecht auf Versammlungsfreiheit zu ermöglichen. Komplett gewaltfrei ging die Demo dann aber leider trotzdem nicht zu. 11 Polizeibeamte wurden leicht verletzt.
2: Insgesamt hat die Thüringer Polizei 65 Straftaten aufgenommen. Die werden auch Gegenstand weiterer Ermittlungen sein. Es wurden auch mehrere Medienvertreter angegriffen, zum Teil verletzt. Auch da werden die Ermittlungen der Thüringer Polizei dazu noch weitergeführt werden.
0: Soray Mailitafi vom Protestaktionsbündnis Widersetzen hat sich schon dankend an alle gewandt, die am Wochenende mit auf die Straße gegangen sind. Das Ziel, den AfD-Parteitag zu verhindern, das ist nicht gelungen.
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1: Mit Nico Hartmann. Bei der Fußball-WM ist Rekordweltmeister Brasilien überraschend bereits im Achtelfinale gescheitert. Die Seleção unterlag Norwegen mit 1:2, weil Superstar Erling Haaland in der Schlussphase 2 Tore erzielte. Zum ersten Mal seit 1990 erreichte der fünffache Champion damit nicht das Viertelfinale. Im zweiten Achtelfinalspiel der Nacht gewann England gegen Co-Gastgeber Mexiko mit 3:2. In der Runde der letzten acht messen sich nun die Engländer um Trainer Thomas Tuchel mit Norwegen.
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2: Mit Thorsten Adolfs. Guten Morgen. Die Fußballwelt spricht seit dem Morgen kaum noch über den Sport. Die Politik ist in den Mittelpunkt gerückt. US-Präsident Trump soll nämlich mit einem Anruf bei FIFA-Boss Infantino die Rücknahme der Sperre des US-Nationalspielers Balogun erwirkt haben. Der Fall schlägt jetzt hohe Wellen. Nico Hartmann im WM-Studio hat die Einzelheiten.
1: Ob in Deutschland, Europa oder weltweit, es herrscht Entsetzen über die Aufhebung aller Regeln im Fall Balogun. Der US-Stürmer war im Spiel gegen Bosnien nach einem Tritt auf den Knöchel des bosnischen Spielers Mohamerovic nach VAR-Einsatz völlig zu Recht vom Platz geflogen. Donald Trump hat nun mal wieder sich über geltendes Recht hinweggesetzt und FIFA-Boss Infantino gebeten, diese Entscheidung zu überdenken. Mit Erfolg. Balogun's Sperre wurde aufgehoben, aber nun kommt es zu einem wütenden Aufschrei der Fußballwelt. Sogar intern gerät Infantino ins Kreuzfeuer der Kritik. Gegenüber der Bild sagte selbst ein Vizepräsident der FIFA: Das ist eine absolute Schande. Der Europäische Fußballverband UEFA und der Belgische Fußballverband, nächster Gegner der US-Boys im Achtelfinale, führen laut der Zeitung Gespräche über den Eingriff. Der Top-Kandidat für den Bundestrainerposten Jürgen Klopp sprach bei Magenta TV: Das ist unser Spiel, nicht deren Spiel.
2: Und jetzt weitere Nachrichten im Überblick. In einigen Jahren braucht die Verkehrsbranche Zehntausende neue Bus- und Bahnfahrer. Bis 2031 scheiden laut einer Studie des Kompetenzzentrums Fachkräftesicherung nämlich mehr als 60.000 Fahrer aus dem Job aus. Die Branche hofft auch auf autonom fahrende Busse. Das enorme Potenzial im öffentlichen Nahverkehr werde von der Politik aber noch zu wenig berücksichtigt, heißt es vom Verband Deutscher Verkehrsunternehmen. In Venezuela sind nach dem verheerenden Doppelerdbeben mittlerweile mehr als 3.300 Todesopfer geborgen. Außerdem ist von mehr als 16.700 Verletzten die Rede. Zur Zahl der Vermissten wurden keine Angaben gemacht, sie könnte aber bei bis zu 50.000 liegen. Davon gehen die Vereinten Nationen aus. Zusätzlich zum schon geplanten Stellenabbau könnten bei Porsche bis zu 4.000 weitere Arbeitsplätze abgebaut werden. Das schreibt das Handelsblatt. Davon betroffen sein sollen Mitarbeiter in den Bereichen Management und Verwaltung. Außerdem sollen am Entwicklungsstandort Weissach rund 30% der Kapazitäten auf dem Prüfstand stehen. Der CSD in Köln ist gestern mit einem Besucherrekord zu Ende gegangen. Nach Angaben des Veranstalters waren rund 1,5 Millionen Menschen dabei. Allein am Umzug mit rund 100 Festwagen waren über 60.000 Teilnehmer aktiv beteiligt. Die Demo stand diesmal unter dem Motto für Queer-Rechte, viele gemeinsam stark. Laut Polizei gab es bis zum Sonntagnachmittag keine Zwischenfälle. Der Kölner CSD zählt zu den größten in Deutschland und Europa.
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3: Mit Lea Wirz, guten Morgen. Auch im kommenden Schuljahr wird die Grundschule an der Lippe-Aue in Bad Springe eine Bekenntnisschule bleiben. Das hat das NRW-Schulministerium der Stadt jetzt mitgeteilt. Der Hintergrund: Als über 60% der Eltern dafür stimmten, die Bekenntnisschule in eine Gemeinschaftsgrundschule umzuwandeln, gab es für die Wahlzettel keine Umschläge. Darum ist die Wahl jetzt ungültig und muss erneut stattfinden. Ein anonymer Brief hatte die Überprüfung durch das Ministerium ins Rollen gebracht.
4: Im Radio Hochstift Wetter starten wir dicht bewölkt in die neue Woche. Von Marienmünster bis Bad Lippspringe können rund um die Mittagszeit auch mal Regenschauer runterkommen. Am späteren Nachmittag lockert der Himmel aber auf und es gibt auch mal die Sonne zu sehen. Aktuell liegen die Temperaturen hochstiftweit noch bei etwa 16 Grad. Bis auf 25 Grad geht es später noch rauf. Dazu frischt der Wind etwas auf. Auch morgen bleibt es windig, aber weiterhin bis zu 25 Grad warm. Regen ist nicht mehr in Sicht. Die Sonne muss sich den Himmel aber weiterhin mit Wolken teilen. Besser ankommen mit dem Radio Hochstift Verkehrsservice. Da hakt es ein bisschen auf der A44 Richtung Kassel. Zwischen dem Kreuz Wünnenberg-Haaren und Lichtenau 2 Kilometer Stau, etwa 6 Minuten Zeitverlust an der Stelle. Grund ist da wohl eine Baustelle. Weitere Meldungen haben wir gerade nicht. Gute Fahrt.
5: 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Guten Morgen.
4: Was meint ihr, braucht man, damit 90er-Stars wie Bellini, DJ Tomek oder Lou Bega kommen? Okay, ja, also die werden bezahlt. Aber auch so, man braucht eine große Bühne, eine möglichst coole Location und großartiges Publikum. Beim letzten Punkt kommt ihr ins Spiel. Der Rest ist schon für die 90s Super Show im Schloss und Auenpark in Paderborn, Schloss Neuhaus, organisiert. Was euch erwartet und ob ihr nicht vielleicht bei uns noch irgendwie Tickets gewinnen könnt oder so, darüber sprechen wir gleich. Ich bin Dania Tölle. Freue mich, dass ihr zuhört. Guten Morgen.

0: 12 nach 8. Radio Hochstift hier, guten Morgen. 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Juli sind die ganz großen Stars der 90er Open Air live für euch am Start. 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Also eine Mega-Party wird das so oder so. Aber wenn ich an die Location denke, da muss schon einiges aufgebaut und organisiert werden, um da eine bunte Live-Show entstehen zu lassen.
1: Es ist natürlich schon eine Herausforderung, das Gelände überhaupt herzustellen. Wir reden da eigentlich von einer wunderschönen grünen Wiese, die wir dann zu einer Konzertlocation umbauen. Vom Bauzaun bis zur Bühnentechnik wird da alles innerhalb der Woche davor aufgebaut. Aber das machen wir nicht zum ersten Mal und es wird super.
0: Marc Knaup vom Team Wohlsein ist da guter Dinge. Aber wie er schon sagt, das sind ja auch schon alte Hasen in dem Bereich. Ne? Wenn dann noch das Wetter passt, dann kann absolut nichts schief gehen. Die 90er überzeugen ja generationsübergreifend alle. Egal ob 20 Jahre alt oder 55 Jahre alt. Das ist auch für ein Open Air was Besonderes, aber das ist nicht das Einzige.
1: Bei mir ist es wirklich die Auswahl der Künstler von Lou Bega über Bellini mit Samba de Janeiro, DJ Tomek, Captain Jack, also es ist wirklich einfach die Künstler, die man auch mit dem Jahrzehnt verbindet, mit den Hits, zu denen man schon unzählige Male gefeiert hat und die da mal live auf einer Bühne performen zu sehen, ich glaube, das ist das Besondere der Veranstaltung.
0: Hätten wir das Wichtigste jetzt geklärt, wobei, also 90s Supershow, ist das denn jetzt ein Konzert, weil die Stars aus den 90ern sind ja da, oder ein Festival?
1: Das besonders Spannende ist auch, dass es ein Hybrid ist aus Party und Konzert, also man kann da tanzen, man kann da wirklich ausgelassen sein, man kann aber auch in Ruhe da am Getränkestand oder am Essenstand was essen und verweilen und ich denke, da kann jeder entsprechend der Tagesform und vielleicht auch dem Begel entscheiden, wie er sich da den Tag vergnügen möchte.
0: 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Bei uns per WhatsApp heute Morgen. 10x2 Karten haben wir. Dafür schickt ihr uns eine Nachricht oder Sprachnachricht, in der ihr uns erzählt, welcher Song aus den 90ern euch immer wieder auf die Tanzfläche zieht. Und bitte eure Daten, Name, Wohnort etc. und so nicht vergessen. Ne? Das geht über die 05251 17370 per WhatsApp und das Gewinnspiel läuft heute bis 12 Uhr heute Mittag. Radio Hochstift hier, guten Morgen. 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
1: Der offizielle Song der Fußball-WM bei Radio Hochstift. Den kann man auch gut hören, finde ich. Aber sonst so, also jetzt, wo Deutschland raus ist, ist meine Motivation auf jeden Fall nicht mehr so sehr am Start für die WM. Schon gar nicht, um mitten in der Nacht noch irgendein Spiel zu schauen oder so. Außerdem gibt es ja auch noch andere tolle Weltmeisterschaften. Muss ja nicht immer Fußball sein. Kollege Stefan Rejek, wir haben gerade zum Beispiel eine kuriose Heim-WM, wo die Tickets nicht Tausende von Euros kosten.
2: Nee, und teilweise sind die sogar ganz umsonst. In der Eifel zum Beispiel gibt es auf der Anna Kirmes jedes Jahr die WM im Kirschkern weitspucken, na, Klassiker. Das Spielfeld, wenn man es denn so nennen will, das sieht so ein bisschen aus wie so eine Weitsprunganlage, nur dass da eben die Kerne durch die Luft fliegen. Direkt mal eine Schätzfrage, was glaubst du denn, was so aktuell der Weltrekord im Kirschkern weitspucken ist?
1: 10 Meter vielleicht?
2: Es sind tatsächlich

0: Gitarre spielen würden, finde ich mega.
1: Ja, absolut. Und das trifft, wie ich finde, auch auf die letzte WM zu, die ich mitgebracht habe. Und zwar die Bart-WM. Die gibt's alle 2 Jahre immer in einem anderen Land.
0: Ja klar, die darf nicht fehlen. Und da wird einfach der längste und dichteste Bart bewertet.
1: Nee, du unterschätzt da die Bart-Community. Das läuft richtig mit System. Da gibt's nämlich über 25 verschiedene Kategorien, in denen du antreten kannst. Allein beim normalen Schnurrbart gibt's schon mal 7 Unterkategorien.
0: Ja, worauf die Leute alles kommen, ey, Wahnsinn. Vielleicht gibt's ja irgendwann mal so eine Weltmeisterschaft im Extreme Couching oder so. Da würde ich mich ganz vorne sehen. 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

0: genau 8.30 Uhr und damit geht's in die Nachrichten mit Lea Wirz.
1: Guten Morgen.
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3: Die Grundschule an der Lippe Aue in Bad Lippspringe wird auch im kommenden Schuljahr eine evangelische Bekenntnisschule bleiben. Die durchgeführte Elternwahl war nach Medienberichten rechtswidrig. Radio Hochstift-Reporter Holger Winkelmann, Grund dafür ist ein Formfehler.
4: Als über 60% der Eltern dafür stimmten, die Bekenntnisschule in eine Gemeinschaftsgrundschule umzuwandeln, gab es für die Wahlzettel keine Umschläge. Ein anonymer Brief brachte die Überprüfung durch das Schulministerium ins Rollen. Die bestätigte jetzt die ungültige Wahl. Juristisch ist sie so zu werten, als habe sie gar nicht stattgefunden. Um eine neue Wahl zu ermöglichen, muss jetzt noch einmal ein entsprechender Antrag gestellt werden. Ob die Eltern dafür auch erst wieder Unterschriften sammeln müssen, ist noch unklar. In dem kommenden Schuljahr bleibt aber definitiv alles so, wie es jetzt ist, an der Bad Lippspringer Grundschule.
3: Die Saisonvorbereitung des SC Paderborn läuft. Am Wochenende hatten die Fans gleich doppelt die Gelegenheit, der Mannschaft ganz nah zu sein. Zum offiziellen Auftakt der Vorbereitung kamen gut 2000 Fans in den Paderborner Ahorn Sportpark. Gestern verfolgten dann 2200 Fans das erste Testspiel gegen den SC Blau-Weiß-Ostenland in dem Lübecker Ortsteil. Der Kreisligist hatte die Austragung des Spiels bei einem Wettbewerb gewonnen. Es endete nach 3x30 Minuten mit einem knackigen 18:0 für den SC Paderborn. Der Warburger Fußballprofi und ehemalige SCP-Spieler Sebastian Schonlau kehrt in der kommenden Saison in die zweite Liga zurück. Nach einem Jahr bei den Vancouver Whitecaps in Kanada hat Schonlau einen Vertrag bei den Störchen unterschrieben. Von 2013 bis 2021 spielte Schonlau für den SC Paderborn. In 157 Spielen erzielte er als Verteidiger 8 Tore. Später wechselte er zum Hamburger SV. In Kiel trifft Schonlau jetzt wieder auf seinen damaligen HSV-Trainer Tim Walter.
0: Die Sonne wird heute im Radio Hochstift-Wetter von dicken Wolken verdeckt. Vor allem am Mittag müssen wir von Borgentreich bis Lichtenau auch mal mit einem Regenschauer rechnen. Ab dem Nachmittag wird es aber besser, dann gibt es auch mal Wolkenlücken und die Sonne kommt durch. Der Wind wird später etwas kräftiger, bei Höchstwerten um die 25 Grad. Morgen sieht es ähnlich aus, bei maximal 25 Grad gibt es einen freundlichen Sonne-Wolken-Mix und dazu Wind. Dazu soll der Dienstag Stand jetzt trocken bleiben.
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0: Besser ankommen mit dem Radio Hochstift Verkehrsservice. Da schauen wir auf die A44 Richtung Kassel. Haben wir ein bisschen Stau zwischen dem Kreuz Winnenberg-Haren und Lichtenau. 4 Kilometer stockender Verkehr und etwa 5 Minuten Zeitverlust. Da ist wohl eine Baustelle. Und ihr habt noch was beizutragen, dann immer gerne her damit über die kostenlose Verkehrshotline, zum Beispiel 0800 399 3399. Da könnt ihr weitere Verkehrshinweise melden. Vielen Dank und gute Fahrt.
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0: Guten Morgen zusammen. Wir alle müssen den Gürtel enger schnallen. Das hat uns die Regierung ja in den letzten Wochen und Monaten immer wieder eingetrichtert. Und auch Bundesfinanzminister Lars Klingbeil von der SPD hat das gestern im ARD-Sommerinterview nochmal betont und verteidigt.
5: Naja, mehr Belastung natürlich dadurch, dass wir 20 Jahre Reform verschleppt haben. Weil wir doch die nächsten Jahre wieder Freiräume auch brauchen im Haushalt, weil wir die Systeme in Ordnung bringen müssen, weil wir vieles in diesem Land gerade auch wieder mal auf Vordermann bringen müssen. Und natürlich weiß ich, das will ich gar nicht abstreiten, dass es da auch Belastung geben wird.
0: Was der Vizekanzler zu den geplanten Änderungen in Sachen Krankschreibung sagt und wie es um die Finanzplanung der nächsten Jahre steht, hört ihr gleich hier. Mit mir am Mikro, Daniel Tölle. Freue mich, dass ihr dabei seid.

0: 20 vor 9. Guten Morgen bei Radio Hochstift. Mehr Ausgaben und höhere Schulden. Das Bundeskabinett will heute den Haushalt 2027 auf den Weg bringen und auch die Finanzplanung bis 2030, dass kräftig gespart werden muss. Darüber sind sich alle einig. Das Wie hat in der letzten Zeit aber für hitzige Diskussionen gesorgt. Im ARD-Sommerinterview hat sich SPD-Bundesfinanzminister Klingbeil jetzt nochmal zu den jüngsten Reformplänen der Regierung geäußert.
1: Wir haben etwas verabredet, dazu stehe ich auch. Und jetzt müssen wir gucken, und das ist meine Botschaft, dass wir eine pragmatische Umsetzung finden. Und die kann man finden, wenn man erstens sagt, ihr müsst euch nicht krank zum Arzt schleppen und auch nicht krank auf die Arbeit schleppen. Und das Zweite ist, am besten geben wir den Tarifpartnern oder den Betrieben Möglichkeiten, das Ganze so zu regeln, wie sie es gerne hätten. Weil ich glaube, es gibt auch Arbeitgeber, die sagen, will ich gar nicht.
0: Die Regierungspläne sehen ja vor, dass kranke Arbeitnehmende künftig schon ab dem ersten Tag eine Arbeitsunfähigkeitsbescheinigung vorlegen müssen. Von allen Reformplänen ist das mit Sicherheit das umstrittenste Vorhaben.
1: Ich merke jetzt ja seit 2 Tagen, dass es eine hochemotionale Debatte gibt. Und bei mir melden sich ja auch Leute. Ja? Ich habe gestern mit jemandem telefoniert, der sagt, Leute, ich habe 3-mal im Jahr richtig heftige Migräne und ihr wollt ja wohl nicht, dass ich mich dann zum Arzt schleppen muss. Das kann nicht euer Ernst sein. Und da, genau darum geht es nicht. Und deswegen muss man jetzt in der Umsetzung im Parlament und wenn das Gesetz vorliegt, muss man das sehr pragmatisch machen.
0: Der Regierungsentwurf sieht mehr Ausgaben und höhere Schulden als ursprünglich geplant vor. Lars Klingbeil muss deshalb auch auf Rücklagen zurückgreifen. Bei der vielen Kohle geht es auch und vor allem ums Aufrüsten der Bundeswehr.
1: Ich meine, man kann sich gegenüber Putin nicht mit der schwarzen Null verteidigen. Wir wollen, dass unser Land 20 Jahre lang wenig Ausgaben in Rüstung aufholt. Und das tun wir und dafür nehmen wir Geld in die Hand.
0: Insgesamt soll die Neuverschuldung nächstes Jahr bei gut 200 Milliarden Euro liegen und in den nächsten Jahren weiter steigen. Nach dem Kabinettsbeschluss geht der Haushalt dann in die parlamentarischen Beratungen. Der Bundestag soll den Etat Ende November verabschieden.
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0: Gleich 10 vor 9, Radio Hochstift hier.
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0: Es ist auf jeden Fall ein Spruch von einem 80er. So alt wird heute der Mann, der Rocky und Rambo gespielt hat. Sylvester Stallone feiert seinen 80. Geburtstag und Kinomann Jörg Albrecht gratuliert.
3: Ich beschütze dich vor den Gangs. Das kann riskant werden.
4: Hier war nichts riskant, bevor sie aufgetaucht sind.
5: Ein New Yorker Mafioso wird in die Provinz geschickt. Sylvester Stallone ist der Tulsa King in der gleichnamigen Serie, von der gerade die 4. Staffel gedreht wird. Eine Rolle, wie sie sich Stallone auf seine alten Tage gewünscht hat. Ich wollte schon immer einen Gangster spielen. Außerdem wollte ich mich selbst spielen. Also das, was man da sieht, bin im Grunde genommen ich. Das perfekte Konzept für einen, der weiß, dass er nicht gerade der weltbeste Schauspieler ist. Trotzdem hat Sylvester Stallone Karriere gemacht. Dank diesem Typen hier.
6: Mr. Balboa.
7: Rocky, nennen Sie mich Rocky.
5: Rocky, der Underdog aus Philadelphia, der sich nach oben boxt. Anfang der 1970er Jahre hat er die Idee zu der Story. Er verkauft nicht nur das Drehbuch. Stallone macht auch zur Bedingung, dass er die Titelrolle spielt.
8: Rocky, I had no idea.
5: Ich hätte nie geglaubt, dass Rocky auf diese Resonanz stoßen würde. Mich riefen viele berühmte Leute aus Hollywood an. Alle waren voll des Lobes und ich dachte, es funktioniert. Viele Rollen, die danach kommen, sind aber eher eine Rocky-Horror-Picture-Show. Stallone erspielt sich die goldene Himbeere als schlechtester Schauspieler des Jahrhunderts mit Filmsätzen für die Ewigkeit.
9: Das ist blaues Licht.
10: Und was macht es?
9: Es leuchtet blau.
5: Dass er mehr drauf hat, beweist er dann nochmal mit 70. Für seinen 7. Rocky-Auftritt gewinnt er zwar keinen Oscar, aber immerhin den Golden Globe. Grund genug, sich bei Rocky Balboa zu bedanken, dem besten Freund, den er jemals gehabt hat.
11: I want to thank my imaginary friend Rocky Balboa for being the best friend I ever had.
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1: Mit Thorsten Adolfs. Guten Morgen. Deutschland hat in ein paar Jahren zu wenige Busfahrer. Auch die Bahn ist betroffen. Davor warnt eine Studie des Kompetenzzentrums Fachkräftesicherung. Demnach sind 40% der aktuellen Fahrerinnen und Fahrer mindestens 55 Jahre alt. Über 60.000 Beschäftigte der Branche würden bis 2041 in Rente gehen, heißt es. Es kämen aber Stand heute viel weniger aus jüngeren Generationen nach. Infos von Marc Weiß.
2: Laut der Studie haben die Verkehrsunternehmen zwei große Probleme. Das eine sind die vielen Babyboomer, die sich langsam verabschieden. Die geburtenstarken Jahrgänge sind einfach viel größer als alle nachrückenden Generationen. Der Jahrgang 1964 sei zum Beispiel doppelt so groß wie der 2024er, heißt es. Das zweite Problem ist, dass die wenigen Jüngeren ohnehin nicht Busfahrer oder Lokführer werden wollen oder nur sehr wenige von ihnen. Das führe zu Einschränkungen, weniger ÖPNV und das bremse die Mobilitätswende aus. Den Arbeitgebern wird empfohlen, sich auf die jüngere Generation zuzubewegen. Man müsse als Arbeitgeber attraktiv sein, sagen die Forscher, und das bedeutet mit Blick auf die Wünsche der Jüngeren vor allem flexiblere Arbeitszeitmodelle. Unklar ist, ob sich das drohende Personalproblem durch autonom fahrende Busse vielleicht doch erledigt. Verlassen könne man sich darauf aber heute noch nicht, sagen die Forscher. Dafür werde zu wenig in dieses Gebiet investiert. Hier sollten Bund und Länder Finanzierungsmöglichkeiten schaffen, damit es nicht bei vereinzelten Testfahrten von autonom fahrenden Bussen bleibe.
1: Und jetzt weitere Meldungen im Überblick. Der wohl künftige Bundestrainer Jürgen Klopp wütet gegen US-Präsident Trump und FIFA-Boss Infantino. Es geht um die Rücknahme einer roten Karte gegen einen Spieler der USA. Trump soll bei dem Thema Einfluss auf Infantino genommen haben. Klopp sagte dazu bei Magenta TV, diese beiden Menschen, die beide keine Ahnung von Fußball hätten, sollten gar nichts damit zu tun haben. Die FIFA-Entscheidung stelle alles in Frage. Der Onlinehandel in Deutschland macht gute Umsätze. Vom Verband BEVH heißt es, dass die Umsätze von April bis Juni um gut 5% gestiegen sind. Besonders stark zulegen konnten Anbieter von Waren des täglichen Bedarfs und Drogeriehändler. Auch bei Online-Blumenhändlern, Anbietern von Freizeitartikeln und von Motorradzubehör liefen die Geschäfte gut. Im Zusammenhang mit einem der größten Kriegswaffenfunde in Deutschland seit Jahrzehnten beginnt in diesen Minuten in Wuppertal der Prozess. Die Polizei hatte in Remscheid rund 300 scharfe Waffen sichergestellt. Darunter waren über 120 Maschinen, Gewehre, Dutzende Maschinenpistolen und sogar Panzerabwehrwaffen. Und als ob das nicht schon genug gewesen wäre, kamen noch fast 100.000 Schuss Munition dazu. Das Ganze war in geheimen Räumen versteckt und sollte wohl größtenteils verkauft werden. Die drei Beschuldigten wurden überführt, als sie ihre Waffen verdeckten Ermittlern zum Kauf anboten.
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3: Mit Lea Wirz, guten Morgen. Seine Äußerungen missachten teils die Menschenwürde, sind stellenweise antisemitisch und bewerten politische Gegner als Feinde des Volkes. Zu dieser Einschätzung kommt das neue bundesweite AfD-Gutachten der Gesellschaft für Freiheitsrechte in Bezug auf den Paderborner Marvin Weber. Immer wieder werden Zitate und Posts des Ratspolitikers als Beleg für das verfassungswidrige Verhalten der Partei herangezogen. Schon der Verfassungsschutz hatte in seinem Bericht Weber immer wieder erwähnt.
4: Bis zu 25 Grad gibt es später noch im Radio Hochstift Wetter. Dazu haben wir gerade dicke Wolken von Nieheim bis Paderborn. Auch Regen fällt hier und da mal. Und heute Nachmittag frischt auch der Wind auf. Dann schafft es aber auch die Sonne mal kurz durch die Wolken. Morgen ist die Sonne dann von Anfang an dabei voraussichtlich. Aber weiterhin im Wechsel mit Wolken. Der Wind bleibt und auch die Tageshöchstwerte von um die 25 Grad. Entspannter ankommen mit dem Radio Hochstift Verkehrsservice. Da liegt uns gerade gar nichts vor hier. Falls ihr irgendwo was gesehen habt auf den Straßen im Hochstift, also Blitzer, Stau, andere Verkehrsstörung, dann meldet es doch gerne beispielsweise über die Radio Hochstift App. Da könnt ihr es einfach eintragen.
0: 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Guten Morgen.
4: Mit Dania Tölle am Mikro. Guten Morgen am Montag.

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0: Viertel nach neun. Guten Morgen zusammen.
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0: Es gab heute Nacht zwei ganz dramatische Achtelfinalpartien bei der WM. Eine große Fußballnation ist ausgeschieden, eine andere hat es gerade noch so ins Viertelfinale geschafft. Sprechen wir drüber mit Nico Hartmann aus dem WM-Studio. Nico, es ist fast schon surreal, aber Brasilien hat sich jetzt bereits im Achtelfinale verabschiedet.
2: Ja, und sie sind an einem Spieler gescheitert. Ihr könnt es euch denken, Erling Haaland. Mit einem späten Doppelpack schickte er den Rekordweltmeister heim. In der 79. Minute traf er per Kopfball und dann in der 90. Minute mit einem ansatzlosen Schuss flach ins Eck. Neymar konnte per Elfmeter nur noch verkürzen und perfekt war die Sensation schlechthin.
0: Ja, echt. Also nicht nur Haaland hat den Sieg für Norwegen gesichert, sondern auch Torwart Nyland. Jetzt zu der anderen angesprochenen Fußballnation. England hat sich gegen Mexiko durchgekämpft.
2: Ja, und das kann ein Schlüsselmoment für die Engländer auf dem Weg zum heiß ersehnten Titel gewesen sein. Jude Bellingham legte die Basis mit einem Doppelpack binnen 120 Sekunden kurz vor der Pause. Mexiko traf dann aber auch schnell zum 1:2, weil Gerald Kwanza von Bayer 04 Leverkusen aber dann nach VAR-Prüfung rot sah, wurde es ganz dramatisch. England wankte, fiel aber nicht.
0: Ja, am Ende haben die Engländer 3:2 gewonnen. Ein anderes Thema dagegen erhitzt momentan auch richtig die Gemüter, Nico. Es geht um die Aufhebung einer Rotsperre.
2: Ja, und das ist ein Skandal mit weitreichenden Folgen. Die FIFA hat nämlich die Rotsperre gegen den besten Torjäger der USA bei der WM, Balogun, aufgehoben. Und US-Präsident Donald Trump soll das beeinflusst haben. The Athletic, der Nachrichtensender CNN und die Nachrichtenagentur AP berichten, dass Trump persönlich bei Verbandsboss Infantino angerufen habe, um die rote Karte gegen Balogun zurückzunehmen. Und genauso ist es dann auch geschehen. Unfassbar.
0: Ja, nicht nur die Belgier, der nächste Gegner der USA, haben wirklich empört reagiert. Es ist ein handfester Skandal, der uns ganz sicher noch länger beschäftigen wird.
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4: Ab in die Nachrichten um 9.30 Uhr. Hier ist Lea Wirz.
5: Guten Morgen.
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6: Die Saisonvorbereitung des SC Paderborn läuft. Am Wochenende hatten die Fans gleich doppelt die Gelegenheit, der Mannschaft ganz nah zu sein. Zum offiziellen Auftakt der Vorbereitung kamen gut 2000 Fans in den Paderborner Ahorn Sportpark. Gestern verfolgten dann 2200 Fans das erste Testspiel gegen Blau-Weiß Ostenland in dem Dillbrücker Ortsteil. Der Kreisligist hatte die Austragung des Spiels bei einem Wettbewerb gewonnen. Es endete nach 3x30 Minuten mit einem knackigen 18:0 für den SC Paderborn. Seit einigen Tagen gibt es ein neues bundesweites Gutachten zur AfD, in Auftrag gegeben von der Gesellschaft für Freiheitsrechte. Die Macher der Studie sagen, die Partei ist verfassungswidrig. Eine Auswertung zeigt, erneut wird auch der Paderborner AfD-Politiker Marvin Weber mehrfach mit unrühmlichen Zitaten erwähnt. Radio Hochstift-Reporter Tobias Fennecker.
7: In einem Post im sozialen Netzwerk Telegram sprach Weber im September 2024 von der, Zitat, ewigen historischen Sippenhaft. Damit greife er das antisemitische Narrativ auf, wonach die Erinnerung an den Holocaust den Deutschen unrechtmäßig auferlegt werde. In dem Gutachten werden Posts Webers aber auch als Belege für die Ideologie, politische Gegner als Feinde des Volkes einzuordnen, erwähnt. Und auch im Kapitel unter der Überschrift Missachtung der Menschenwürde dienen Zitate des Paderborner AfD-Politikers als Beleg. Weber tauchte auch bereits mehrfach im Verfassungsschutzbericht auf.
6: Die Bartlett-Springer-Grundschule an der Lippe-Aue bleibt vorerst eine Bekenntnisschule. Zwar haben über 60% der Eltern im März für eine Umwandlung in eine Gemeinschaftsgrundschule gestimmt, die Wahl ist allerdings wegen eines Formfehlers ungültig. Das hat das NRW-Schulministerium mitgeteilt. Bei der Abstimmung gab es für die Wahlzettel keine Umschläge. Darum muss die Wahl wiederholt werden. Ob das so kommt und ob die Eltern dafür erst wieder Unterschriften sammeln müssen, ist noch unklar.
4: Die neue Woche startet im Radio Hochstift Wetter mit dicken Wolken. Von Delbrück bis Willebadessen müssen wir vor allem so rund um den Mittag auch mit ein paar Regenschauern rechnen. Am Nachmittag machen die Wolken dann auch mal Platz für ein paar Sonnenstrahlen. Bis dahin geht's auch auf dem Thermometer noch ordentlich rauf, bis auf maximal 25 Grad nämlich. Dazu gibt's dann auch etwas Wind. Für morgen ist bisher kein Regen gemeldet, dafür Sonne und Wolken im Mix und auch wieder bis zu 25 Grad.
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4: Ganz ruhiger Morgen im Radio Hochstift Verkehrsservice. Da haben wir gerade keine Meldungen. Wenn es anders ist, dann wisst ihr, was zu tun ist. 0800 399 3399. Das ist unsere kostenlose Verkehrshotline. Ich wünsche eine gute Fahrt.
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4: Mit Dania Tölle, guten Morgen zusammen. Mehr als 30.000 Menschen haben am Wochenende in Erfurt gegen die AfD demonstriert. Geplant war aber eigentlich nicht nur ein Protest, sondern ein Verhindern des Parteitags der AfD. Das hat nicht geklappt. Suray Mailitafi vom Protestaktionsbündnis Widersetzen war am Ende trotzdem zufrieden.
8: An alle, die gekommen sind, um diesen Parteitag zu verhindern, ihr habt Großes geleistet. Jeder AfDler, dem sein Weg zum Parteitag erschwert wurde, war ein Erfolg. Jede Person mehr, die sich ihnen den Weg gestellt hat, ein Gewinn für uns.
4: Wie friedlich oder auch nicht die Proteste abgelaufen sind und was die Thüringer Polizei sagt, darüber sprechen wir gleich.

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0: Guten Morgen bei Radio Hochstift, 9:45. Draußen protestierten Tausende, drinnen erklärte sich die AfD bereit fürs Regieren. Am Wochenende hat die Alternative für Deutschland ihr Spitzenduo Alice Weidel und Tino Chrupalla neu gewählt und Selbstbewusstsein demonstriert.
1: Und wir sind bei weitem die stärkste Kraft in Ostdeutschland. Wir werden regieren. Wir wollen Verantwortung übernehmen. Verantwortung für unser Land, das wir so sehr lieben.
0: Vor den Türen haben Zehntausende in Erfurt gegen die AfD protestiert. Dabei blieb es überwiegend friedlich, sagt Patrick Martin, der Pressesprecher der Polizeidirektion Erfurt.
2: Grundsätzlich können wir ein absolut positives Resümee ziehen. Wir hatten ja insgesamt 31.000 Versammlungsteilnehmer bei den Gegenprotesten. Es war eine riesige Personenanzahl, die sich hier in der Stadt bewegt hat. Und dass da trotz alledem alles weitgehend friedlich geblieben ist, das ist Gegenstand eines durchaus positiven Resümees der Thüringer Polizei. Auch, dass der AfD-Bundesparteitag pünktlich beginnen konnte und störungsfrei seinen Verlauf nehmen konnte, ist ein wichtiges Einsatzziel, das erreicht wurde.
0: Die Polizei hatte sich nach Angaben von Thüringens Innenminister Georg Mayer generalstabsmäßig über Wochen auf den Großeinsatz vorbereitet, um sowohl der AfD als auch den Demonstranten das Grundrecht auf Versammlungsfreiheit zu ermöglichen. Komplett gewaltfrei ging die Demo dann aber leider trotzdem nicht zu. 11 Polizeibeamte wurden leicht verletzt.
2: Insgesamt hat die Thüringer Polizei 65 Straftaten aufgenommen. Die werden auch Gegenstand weiterer Ermittlungen sein. Es wurden auch mehrere Medienvertreter angegriffen, zum Teil verletzt. Auch da werden die Ermittlungen der Thüringer Polizei dazu noch weitergeführt werden.
0: Suray Mailitafi vom Protestaktionsbündnis Widersetzen hat sich schon dankend an alle gewandt, die am Wochenende mit auf die Straße gegangen sind. Das Ziel, den AfD-Parteitag zu verhindern, das ist nicht gelungen. 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

11 Minuten vor 10 haben wir es. Da macht hier gleich Susanne Storck weiter bei Radio Hochstift. Und da wird aus sehr, sehr gutem Grund ein bisschen gebusselt gleich. Wir stehen morgen früh wieder zusammen auf. Wenn ihr mögt, ab 6 Uhr bin ich wieder am Start. Dania Tölle, mein Name. Wir hören uns.

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1: Mit Nico Hartmann. Nach dem bitteren 2:3 im heimischen Aztekenstadion gegen England und dem damit verbundenen Ausscheiden der Mexikaner im WM-Achtelfinale hat Nationaltrainer Javier Aguirre seinen Rücktritt erklärt. Der 67 Jahre alte Coach ist nun am Ende seiner insgesamt dritten Amtszeit. Erstmals kassierte Mexiko bei einer WM im Aztekenstadion in der regulären Spielzeit eine Niederlage. Nach einem starken Turnier der Mexikaner und einer unglücklichen Niederlage in Überzahl gegen England bilanzierte Aguirre am Ende, ich gehe mit Stolz.
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2: Mit Thorsten Adolfs. Guten Tag. Es gibt einen Hoffnungsschimmer, was die Kauflaune in Deutschland angeht. Die hat sich im Juni weiter verbessert, wenn auch auf niedrigem Niveau. Das meldet der Handelsverband. Das bedeutet, dass die Verbraucher wieder etwas mehr kaufen. Das sogenannte Konsumbarometer ist ein wichtiger Indikator für die deutsche Wirtschaft. Frage an Marc Weiß, wie muss man das jetzt einordnen?
3: Also die Sektkorken knallen noch nicht, denn wenn man die aktuellen Zahlen mit denen von vor einem Jahr vergleicht, also aus der Zeit vor dem Iran-Krieg, dann sind sie jetzt immer noch schlecht. Aber der Trend ist gut. Es wird jetzt in sehr kleinen Schritten von Monat zu Monat etwas besser. Das ist das Positive. Was bei diesen Umfragen ja auch immer sehr wichtig ist, das ist der Blick in die Zukunft. Und hier geht's ebenfalls leicht nach oben. Die meisten Menschen in Deutschland haben die Hoffnung, dass sich die gesamtwirtschaftliche Lage verbessert und dass sie davon dann auch finanziell profitieren, zum Beispiel durch Gehaltserhöhungen in der Zukunft.
2: Es gab heute auch Zahlen zum Onlinehandel.
3: Genau, die hat der E-Commerce-Verband veröffentlicht und auch hier hat sich die Kauflaune verbessert, also genau wie in der Gesamtentwicklung. Die Zahlen für den Onlinehandel separat sind deshalb so wichtig, weil sich der Handel immer mehr auf die Online-Plattformen verlagert und es werden auch immer mehr Dinge des täglichen Bedarfs online gekauft. Also nicht mehr nur Fernseher oder fette Lautsprecherboxen, sondern Drogerieartikel, Blumen, auch Medikamente, sowas. Und hier gab es starke Zuwächse bei Blumen, zum Beispiel ein Plus von 10% und Versandapotheken konnten sogar fast 14% beim Umsatz zulegen. Also es geht insgesamt leicht aufwärts, in einzelnen Branchen sogar relativ stark.
2: Dankeschön, Marc. Und jetzt weitere Meldungen in der Zusammenfassung. Beim Gesundheitssparpaket der Bundesregierung soll es noch ein paar Änderungen geben. Nach Informationen der FAZ soll die Zusatzbelastung bei der Familienversicherung geringer ausfallen. Außerdem sollen Eltern, deren Kinder jünger als 12 sind, davon ausgenommen bleiben. Auch bei der Zuzahlung für Medikamente und Krankenhausaufenthalte sollen noch Entlastungen geplant sein. Viele Firmen in Deutschland befürchten laut einer Bertelsmann-Studie eine Schwächung der Demokratie und eine gesellschaftliche Spaltung. Für sie stellt auch die wirtschaftliche Schwäche ein Risiko für die Demokratie dar. Außerdem gab fast jede dritte Firma an, dass die gesellschaftliche Polarisierung das Betriebsklima belaste. Riesige Menschenmengen ziehen seit dem Morgen durch die iranische Hauptstadt Teheran. Dort hat der Trauerzug für den getöteten obersten Führer Khamenei begonnen. Er soll etwa 10 Stunden dauern und gilt als Höhepunkt der Trauerbekundungen. Khamenei war Ende Februar bei US-israelischen Angriffen ums Leben gekommen. Viel kaputt gegangen ist in der vergangenen Nacht auf der A52 in Richtung Romont. Dort hatte ein Auto mit Wohnwagen mehrere Streifenwagen der Polizei gerammt. Dem Beamten war das Gespann aufgefallen, weil es ohne Licht unterwegs war. Anhaltezeichen ignorierte der Fahrer, fuhr dann auf einen Streifenwagen auf, gab Gas und fuhr weiter. Im Kreuz Mönchengladbach rammte der Fahrer einen weiteren Streifenwagen. Einer der Insassen flüchtete dort über die Autobahn. Die drei anderen, von denen einer per Haftbefehl gesucht wurde, konnten nach kurzer Verfolgung in Mönchengladbach festgenommen werden.
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4: Mit Lea Wirz, guten Morgen. So kann es weitergehen. Der SC Paderborn ist mit einem klaren Sieg in die Saisonvorbereitung gestartet. Vor rund 2200 Fans gewann die Mannschaft von Ralf Kettemann am Sonntagnachmittag das Testspiel beim Kreisligisten in Delbrück-Ostenland mit 18:0. Der SC Ostenland hatte den Wettbewerb Der Sportclub in eurem Wohnzimmer und damit auch die Austragung des Spiels gewonnen. Schon am Samstag waren zum offiziellen Trainingsauftakt des SCP rund 2000 Zuschauerinnen und Zuschauer in den Paderborner Ahorn Sportpark gekommen.
5: Übrigens, das da draußen, das geht so weiter. Ja, heute im Radio Hochstift Wetter eigentlich nur Wolken. Es wird aber nur selten regnen. Der Wind hier, der wird nachmittags ein bisschen heftiger bei dann an die 25 Grad. Morgen insgesamt wechselhafter und wieder 25 Grad in Brakel oder auch Delbrück. Hallo Autofahrer, ihr kommt doch besser an. Hier ist nämlich der Radio Hochstift Verkehrsservice und da habe ich gerade nichts zu melden. Keine Staus, keine Störung, keine Blitzer. Falls ihr das natürlich anders seht, dann meldet euch sehr, sehr gerne. Ihr könnt mir auch eine WhatsApp schicken, einfach an Paderborn 05251 und dann 17370. Dankeschön.
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5: Also manche Sachen vergisst man doch nicht, oder? Also ich nicht. Der erste Kuss, ja, und Küssen, davon hört man bei uns ja auch immer wieder. So.

Heute ist der Tag des Kusses, was der mit Fischen zu tun hat. Ja, das müsst ihr euch gleich anhören. Gleich hier bei mir. Ich bin Susanne Stock. Schönen Montag zusammen.

0: Ich weiß, das Wetter da draußen geht so und dann ist auch noch Montag. Aber was für ein Montag? Heute ist nämlich der Tag des Kusses.
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0: Mit Susanne Storck für euch am Mikro. Ja, küssen, ne? Das macht glücklich und das ist wirklich nicht nur ein Gefühl, sondern das ist wissenschaftlich bewiesen. Wieso wir überhaupt knutschen und was dabei mit unserem Körper passiert, dafür haben wir Radio Hochstift-Kollege Dominik Kotzur. Dominik, wir fangen bei den Basics an. Warum küssen wir uns Menschen eigentlich? Das konnte, muss man ehrlicherweise sagen, bis jetzt nicht so wirklich geklärt werden.
2: Dazu gibt es tatsächlich verschiedene Theorien. Eine Theorie geht davon aus, dass sich das Küssen aus einer frühen Form des Fütterns entwickelt hat. Mütter haben die Nahrung damals vorgekaut und sie ihren Babys von Mund zu Mund weitergegeben. In manchen Kulturen soll diese Art der Fütterung auch heute noch verbreitet sein.
0: Aber ob es um die Nahrung oder was anderes geht, da passiert dann bei uns was und zwar jede Menge.
2: Beim Küssen läuft im Körper so einiges ab, vor allem wenn es richtig emotional wird. Dann schüttet der Körper verschiedene Hormone aus, zum Beispiel das sogenannte Glückshormon Dopamin und das Kuschelhormon Oxytocin. Dazu kommen Endorphine, unsere körpereigenen Schmerzstiller. Gleichzeitig fährt der Körper das Stresshormon Cortisol runter. Also kurz gesagt, Küssen kann entspannen und einfach richtig gut tun.
0: Ja, und das Küssen haben nicht nur wir Menschen für uns entdeckt, auch Tiere machen es. Vor allen Dingen, um ganz verschiedene Gefühle zu zeigen.
2: Ja, Schimpansen zum Beispiel küssen sich nach einem Streit zur Versöhnung und Orangutans zeigen durchs Küssen Zuneigung in der Familie. Also ein bisschen so wie bei uns Menschen. Bei sogenannten Guramis, das sind kleine Fische aus Südostasien mit ziemlich dicken Lippen, sieht das Küssen zwar super romantisch aus, ist in Wahrheit aber eine Kraftprobe, um ein Weibchen zu beeindrucken. Die Männchen drücken dabei ihre Lippen aneinander und schieben sich gegenseitig weg, bis der Schwächere aufgibt.
0: Ich glaube, für uns Menschen kommt das nicht in Frage. Bitte nicht. Bei uns ist es zum Glück entspannter. Also, macht euch einen schönen Tag des Kusses und verteilt davon natürlich ganz, ganz viele.

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2: 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Gerade jetzt um 10:30. Hier sind nämlich eure Nachrichten mit Lea Wirz.
3: Guten Tag.
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3: Nach der Veröffentlichung des AfD-Gutachtens der Gesellschaft für Freiheitsrechte äußert sich auch der Familienbund der Katholiken aus Paderborn. Der Verein fordert die politisch Verantwortlichen auf Landes- und Bundesebene auf, die, Zitat, notwendigen Konsequenzen zu ziehen. Auch in der Frage eines möglichen Parteiverbots. Das Gutachten habe erneut gezeigt, dass die AfD Bestrebungen verfolgt, die mit den Prinzipien der freiheitlich-demokratischen Grundordnung unvereinbar seien. Insgesamt 2000 Fans haben am Samstag den Start der Saisonvorbereitung beim SC Paderborn im Ahorn Sportpark verfolgt. Neben dem ersten Training gab der gesamte Kader auch viele Autogramme. Radio Hochstift-Reporter Holger Winkelmann, die Unterschrift eines Schlüsselspielers der vergangenen Saison bekam allerdings niemand.
4: Philipp Bilbia gehört aktuell nicht mehr zum Kader des SC Paderborn, darum war er am Samstag auch gar nicht auf dem Platz. Ein Vertragsangebot liegt Bilbia zwar vor, angenommen hatte er es aber bisher nicht. Insgesamt war das Interesse der Fans diesmal nicht ganz so groß. Das lag wohl auch daran, dass gestern gleich das erste Testspiel gegen den Kreisligisten aus dem Delbrücker Ortsteil Ostenland anstand. Dorthin kamen mehr, nämlich 2200 Zuschauerinnen und Zuschauer. Ein Ehrentreffer wollte den Ostenländern nicht gelingen. Nach 3x30 Minuten stand es 18:0 für den SCP.
3: In Paderborn Schloss Neuhaus werden Anwohnende und Durchfahrende der Mastbruchstraße für einen weiteren Monat starke Nerven brauchen. Die Bushaltestelle Fasanenweg wird saniert. Dafür muss die Straße ab morgen bis zum 7. August halbseitig gesperrt werden. Verkehrsteilnehmende müssen sich also abwechseln, wenn sie an der Bushaltestelle an der Mastbruchstraße vorbei wollen. Sie soll barrierefrei gemacht werden.
2: Kommen wir zum Radio Hochstift Wetter und da bleibt es echt noch lange so hell, ich sag mal bis dunkelgrau. Es gibt noch einzelne Schauer und die Wolken, ja, die lockern, wenn er später am Nachmittag mal auf. Dann ist es zwischen Altenbeken und Beverungen zwar windiger, aber die Temperaturen, die steigen noch. Wir kriegen heute noch um die 25 Grad, morgen einfach ein bisschen mehr Sonne und wieder so 25 Grad. Der Blick auf die Straßen, damit ihr einfach besser ankommt. Hier ist nämlich der Radio Hochstift Verkehrsservice. Ich habe nichts zu melden. Gute Fahrt.
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2: Und gleich habe ich für euch eine Girlgroup aus Großbritannien. Flo heißen sie und sie waren schon für den Grammy nominiert. Leak It. Ihre erste Single habe ich gleich für euch. Und ach, kurz erwähnt, wir haben ja Tickets für euch für die 90er-Jahre-Party. Darum geht's dann auch gleich hier bei mir. Ich bin Susanne Storck, hallo. Ciao.

0: Die 80er bei Radio Hochstift mit The Police. Und ja, zugegeben, es gibt so Musikjahrzehnte, die polarisieren, ne? Aber die 90er, schönen Montag zusammen, Radio Hochstift, hier mit 90er-Musik-Anhängerin Susanne Storck. Also ich finde, die 90er hatten wirklich für jeden was, ne? Und deswegen wird das Jahrzehnt auch so gefeiert. Und wir laden euch doch ein, 90er-Jahre-Party. Und zwar Open Air im Schloss- und Auenpark in Paderborn, Schloss Neuhaus. Und was euch da alles erwartet, nicht nur Musik. Radio Hochstift-Kollegin Julia Kleine-Kemper macht euch noch ein bisschen mehr Lust drauf.
1: Wir präsentieren euch ja die hier.
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0: Soundtrack.
1: Und den hier.
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1: Aber 90er-Partys, ja, die gibt's ja regelmäßig. Also wieso ist es denn jetzt im Schloss und Auenpark in Paderborn Schloss Neuhaus besser?
3: Ich glaube, da geht's einfach um dieses Open-Air-Gefühl, den Sommer, einfach gute Laune haben, vielleicht auch mal was zu trinken und die Musik genießen zu können.
1: Sagt Paula vom Team Wohlsein. Okay, Open-Air-Gefühl zählt schon mal. Was noch?
3: Ich glaube, das, was ich am spannendsten finde, ist, dass man, glaube ich, eine breit gefächerte Altersspanne hat, die irgendwie mit Anfang 20 anfängt, dann aber auch vielleicht um die 50 irgendwie sich drumherum abspielt. Deswegen, ich glaube, das könnte super witzig werden.
1: Die 90er kriegen ja alle. Die damals schon im Feieralter waren, die erst in den 90ern geboren sind, die lange danach geboren sind. Und ganz ehrlich, ist doch mega, wenn alle Bock auf die gleiche Party haben.
4: Also es gibt von der 90s Super Show, was ja ein deutschlandweit tourendes Format ist, gibt es den DJ Judge, der führt quasi durch den Tag und spielt auch zwischen den Live-Acts. Und ansonsten haben wir natürlich mit DJ Tomek auch noch eine DJ-Legende, der da auflegen wird.
1: Ihr hört es bei Marc vom Wohlsein schon ein bisschen raus. DJ Tomek ist wahrscheinlich für die meisten ein Begriff.

0: Also wenn ihr jetzt noch keine Tickets habt, dann weiß ich auch nicht.
1: Also ehrlich gesagt, ich würde an eurer Stelle vielleicht noch so ein bisschen warten, denn vielleicht gewinnt ihr doch heute bei uns 2 Tickets. Und dafür braucht es echt nur eine Antwort auf diese läppische Frage. Was ist euer Lieblingssong der 90er? Der absolute Lieblingssong. Schickt uns da was über WhatsApp, gerne Sprachnachricht. Bei welchem Song der 90er müsst ihr immer tanzen bis heute? Also WhatsApp an Paderborn 05251 und dann 173 70 und verratet uns gern euren Namen und wo ihr wegkommt, also wo ihr wohnt. 90er-Jahre-Tickets heute bei Radio Hochstift. Wir freuen uns auf eure Nachrichten. Viel Glück!

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3: Mit Thorsten Adolfs. Guten Tag. Der Fall Balogun zieht immer weitere Kreise. Nach der Rücknahme der Rotsperre für den US-Spieler und dem wahrscheinlichen Einfluss von US-Präsident Trump auf die Entscheidung der FIFA regt sich auch hier bei uns in Deutschland Widerstand. Nico Hartmann im WM-Studio. Der DFB hat darauf reagiert.
4: Ja, das stimmt. DFB-Präsident Bernd Neuendorf hat nämlich sehr scharf auf den Skandal reagiert. Der Eindruck, dass es hier eine aktive Einflussnahme der Politik auf den Sport gegeben hat, müsse zügig und schlüssig ausgeräumt werden. Es gehe um die Integrität des Wettbewerbs und um die Glaubwürdigkeit der FIFA, so der DFB-Präsident weiter. Damit steht die FIFA zunehmend im Abseits. Selbst intern gibt es kritische Stimmen. Ein FIFA-Vizepräsident sprach sogar von einer Schande. Dazu unterstellt jetzt auch die Menschenrechtsorganisation Fair Square, dem US-Präsidenten und der FIFA Manipulation. Der wahrscheinliche Bundestrainer Jürgen Klopp hatte bei Magenta TV noch eine Lösung parat.
5: Ja, da gibt es immer noch die Möglichkeit, dass theoretisch USA ihn trotzdem nicht aufstellt. Weil sie sagen, okay, so wollen wir das nicht haben.
4: Doch US-Coach Mauricio Pochettino zeigte sich bereits begeistert vom Freispruch seines besten Torschützen bei diesem Turnier. Fakt ist, dies ist das Ende der Gleichberechtigung bei sportlichen Wettbewerben. Regeln werden einfach außer Kraft gesetzt. Es bleibt also zu hoffen, dass die Protestwelle, die nun anrollt, in irgendeiner Form etwas bewirken kann.
3: Dankeschön, Nico. Und jetzt weitere Meldungen im Überblick. Fast die Hälfte der unter 18-Jährigen ist täglich auf Social Media unterwegs und das mindestens eine Stunde lang. Das ist eins der Ergebnisse der neuen Postbank-Digitalstudie. Außerdem hat jedes fünfte Kind spätestens mit 8 Jahren ein eigenes Smartphone. In 2 von 3 Haushalten darf es ohne zeitliche Beschränkung genutzt werden. Der ukrainische Präsident Selenskyj fordert vom NATO-Gipfel, der morgen beginnt, starke Entscheidungen für sein Land. Sie seien sehr bedeutend, schrieb er bei Facebook. Der Gipfel findet in Ankara statt. Daran teilnehmen werden die Staats- und Regierungschefs der 32 NATO-Mitglieder, darunter Kanzler Merz und US-Präsident Trump. In einem Wohngebiet in Offenburg sind Schüsse gefallen. Ein Mann starb vor Ort und eine Frau wenig später im Krankenhaus. Für die Bevölkerung besteht nach Angaben der Polizei keine Gefahr. Die Hintergründe der Tat sind noch unklar. Es gebe keine Hinweise, dass an dem Vorfall weitere Menschen beteiligt waren, heißt es. In Südeuropa sorgen Waldbrände weiter für Probleme. Besonders heftig wüten die Flammen in Südfrankreich. In den Pyrenäen versuchen mehr als 700 Feuerwehrleute, die Brände zu bekämpfen. Auch Löschflugzeuge und Hubschrauber sind im Einsatz. Die Feuer breiten sich durch den starken Wind aber zurzeit weiter aus. Die 3. Etappe der Tour de France soll heute zwar stattfinden, sie muss wegen der Brände aber angepasst werden. Es werden nur die Fahrer und die für die Organisation des Rennens unbedingt nötigen Fahrzeuge unterwegs sein. Das Publikum wurde aufgerufen, weder an die Strecke noch zum Zielort zu kommen. Auch aus Griechenland, Spanien und Portugal werden Waldbrände gemeldet.
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6: Mit Lea Wirz, guten Tag. Seine Äußerungen missachten teils die Menschenwürde, sind stellenweise antisemitisch und bewerten politische Gegner als Feinde des Volkes. Zu dieser Einschätzung kommt das neue bundesweite AfD-Gutachten der Gesellschaft für Freiheitsrechte in Bezug auf den Paderborner Marvin Weber. Immer wieder werden Zitate und Posts des Ratspolitikers als Beleg für das verfassungswidrige Verhalten der Partei herangezogen. Schon der Verfassungsschutz hatte in seinem Bericht Weber immer wieder erwähnt.
7: Dankeschön, Lea. Und alles weitere zu dieser Nachricht und die aktuellsten Infos aus unserem Hochstift haben wir natürlich online für euch. Klickt immer mal rein auf radiohochstift.de. Und jetzt zum Wetter. Ja, das ist so leicht schäbig. Viele Wolken, der Wind wird auch noch ein bisschen heftiger. Und ja, es gibt hier und da noch ein bisschen Regen. Aber passend zum Feierabend lockert es auf und die Sonne scheint dann den Rest des Tages immer wieder. Dann sind es auch um die 25 Grad. Morgen von Nieren bis Hövelhof immer wieder Sonne und nochmal 25 Grad. Hallo Autofahrer, ihr kommt doch besser an. Hier ist nämlich der Radio Hochstift Verkehrsservice und da habe ich gerade nichts zu melden. Nochmal aktualisiert. Keine Staus, keine Blitzer bei uns im Radio-Hochstift-Verkehrsservice. Kommt mir alle gut an.
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7: Also von der Kloppefront, ach, da gibt's weiter nichts Neues. Es sollen Gespräche zwischen ihm und dem DFB laufen, also Operation neuer Fußball-Bundestrainer ist noch nicht zu Ende. Aber er hat sich ja aufgeregt, ne? Eben schon bei uns gehört. Und Kloppo ist damit nicht alleine. Es geht um US-Präsident Trump und FIFA-Boss Infantino und diese rote Karte, die der Verband zurückgenommen hat, beziehungsweise zur Bewährung ausgesetzt hat. Die Reaktion darauf, nicht nur für Jürgen Klopp, haben wir gleich für euch. Ich bin Susanne Storck, hallo.

0: Das hier, das könnte sich zu einem Erdbeben für den Fußball entwickeln.
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0: Ihr habt es bei uns heute Morgen natürlich gleich gehört. Vor dem Achtelfinale der USA gegen Belgien in der kommenden Nacht steht was im Raum. Die rote Karte für den amerikanischen Stürmer und vielleicht Schlüsselspieler Bellegun, die wurde aufgehoben und zur Bewährung ausgesetzt. Radio Hochstift-Kollege Martin Lausen.
2: US-Medien wie die New York Times berichten, Präsident Donald Trump habe mit FIFA-Chef Infantino telefoniert und genau das gefordert. Mehrere Personen haben das laut Medienberichten so bestätigt und dann kam es so. Die FIFA und das Weiße Haus schweigen weiter zu den Vorwürfen, aber die Aufregung wird immer größer. Die schärfsten Reaktionen kommen aus Belgien, dem nächsten Gegner der USA.
0: Ja, Nationaltrainer Garcia hat einen schlechten April-Scherz das Ganze genannt. Sein Verband geht weiter. Man verteidige nicht Belgien, sondern den Fußball. Nach Informationen der Zeitung The Athletic wurde jetzt Berufung auch eingelegt. Der belgische Verband wartet auch noch weiter auf Berichte zu dem Fall. Von der Schiedsrichterkommission und der FIFA wurde alles zugesagt, bisher nicht geliefert. Und auch bei uns sorgen die Vorgänge mindestens für Kopfschütteln.
2: Schiedsrichterexperte Patrick Ittrich fehlt vor allem eine Begründung der FIFA. Der wohl bald Bundestrainer Jürgen Klopp hat bei Magenta TV gesagt, sollte die Entscheidung tatsächlich durch Gespräche zwischen Trump und Infantino beeinflusst worden sein, dann sei das verrückt. Es stelle alles in Frage. Klopp wurde auch ganz grundsätzlich, diese beiden Menschen, die beide keine Ahnung von Fußball haben, sollten gar nichts damit zu tun haben.
0: In den sozialen Netzwerken ist es für viele Fans ein Skandal. Einige Kommentatoren erinnern an die Korruptionsaffären der FIFA vor gut 10 Jahren. Ja, damals sind die Ermittlungen gegen den damaligen FIFA-Chef Sepp Blatter gestartet.
2: Und sein Nachfolger wurde Infantino. Die Familie des US-Präsidenten ist Vermieter der FIFA, die ein Büro im Trump Tower hat. Infantino hat Trump bei Staatsbesuchen in Katar und Saudi-Arabien begleitet. Er ist bei einem Friedensgipfel zum Gazakrieg dabei und sitzt in Trumps sogenanntem Friedensrat, der eine Parallelorganisation zu den Vereinten Nationen darstellt.
0: Die WM, nach dieser Entscheidung geht es nicht mehr nur um Fußball. Danke, Martin.
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4: Hallo Autofahrer, bitte Vorsicht, B83. Zwischen Beverungen-Werden und Höxter-Godelheim, da steht ein LKW am Straßenrand. Fahrt da bitte vorsichtig dran vorbei und kommt mir gut an. Vor allen Dingen gut informiert. Hier sind eure Nachrichten. 11.30 Uhr ist es. Hier ist Lea Wirz.
5: Guten Tag.
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5: Seit einigen Tagen gibt es ein neues bundesweites Gutachten zur AfD, in Auftrag gegeben von der Gesellschaft für Freiheitsrechte. Die Macher der Studie sagen, die Partei ist verfassungswidrig. Eine Auswertung zeigt, erneut wird auch der Paderborner AfD-Politiker Marvin Weber mehrfach mit unrühmlichen Zitaten erwähnt. Radio Hochstift-Reporter Tobias Fennecker.
7: In einem Post im sozialen Netzwerk Telegram sprach Weber im September 2024 von der, Zitat, ewigen historischen Sippenhaft. Damit greife er das antisemitische Narrativ auf, wonach die Erinnerung an den Holocaust den Deutschen unrechtmäßig auferlegt werde. In dem Gutachten werden Posts Webers aber auch als Belege für die Ideologie, politische Gegner als Feinde des Volkes einzuordnen, erwähnt. Und auch im Kapitel unter der Überschrift Missachtung der Menschenwürde dienen Zitate des Paderborner AfD-Politikers als Beleg. Weber tauchte auch bereits mehrfach im Verfassungsschutzbericht auf.
5: Die Mastbruchstraße in Paderborn-Schloss Neuhaus wird ab morgen an einer weiteren Stelle halbseitig gesperrt. Der Verkehr kann aber in beide Richtungen weitergehen. Es muss sich von beiden Seiten abgewechselt werden. Grund für die einmonatige Sperrung ist die Sanierung der Bushaltestelle Fasanenweg. Es sollen dort unter anderem sogenannte taktile Leitelemente entstehen. Das sind die gerillten und gepunkteten Bodenplatten, die unter anderem sehbehinderten Menschen bei der Orientierung helfen sollen. Sebastian Schonlau hat einen neuen Verein gefunden. Der 31-jährige Warburger, der mehrere Jahre beim SC Paderborn unter Vertrag stand, spielt in der kommenden Saison für Zweitligist Holstein Kiel. In der vergangenen Saison stand er neben Fußballweltmeister Thomas Müller beim nordamerikanischen MLS-Club Vancouver Whitecaps unter Vertrag. Er kam dort wegen zahlreicher Verletzungen aber nur 25 Minuten zum Einsatz. In Kiel hat er einen Einjahresvertrag unterschrieben.
4: Also dieses Radio-Hochstift-Wetter, ach komm, das entwickelt sich noch so ein bisschen. Also später am Nachmittag wird es bei uns wechselhafter, dann ist auch der Regen durch. Die letzten Schauer kommen nämlich noch. Morgen insgesamt Sonne mit Wolken und 25 Grad von der Weser bis rauf nach Bad Wünnberg. Kriegen wir heute übrigens auch noch. Und ihr kommt mir besser an, vor allen Dingen sicherer. Hallo Autofahrer, hier ist der Radio-Hochstift Verkehrsservice. Und ich sag's gerne nochmal, bitte Vorsicht, B83 zwischen Beverungen-Werden und Höxter-Godelheim. Da steht ein LKW am Straßenrand. Ansonsten gute Fahrt, kommt mir alle gut an.
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4: Und gleich schauen wir uns das Wochenende noch mal ein bisschen genauer an. Viele haben sie mit dieser Band verbracht. Ah, Konzertwochenende, die Toten Hosen, zu Hause in Düsseldorf. Unser Thema gleich bei Radio Hochstift. Ich bin Susanne Storck, hallo.

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0: Schönen Montagmittag mit Radio Hochstift und Susanne Storck für euch am Mikro, gleich um 11:45. Und ich weiß ja nicht, wie es bei euch am Wochenende war, aber vielleicht hattet ihr auf Insta, WhatsApp und Co. plötzlich überall Videos vom Toten Hosen-Konzert. Ja, zweimal ist die Band aus Düsseldorf in Düsseldorf aufgetreten. Heimspiel also, und zwar so richtig. Bassist Andi Meurer hat danach auf Insta geschrieben: Mit euch als 12. Mann bzw. 12. Frau auf dem Platz haben wir gemeinsam 3 Punkte geholt. Danke für eure Unterstützung und diesen großartigen Tag. Kollege Robert Jans, ja, der war auch da, hat sich dafür extra heute freigenommen. Hat's was gebracht? Nicht ganz, wir haben ihn trotzdem mal angerufen, weil wir natürlich wissen wollten, wie war's denn?
1: Also ich bin immer noch ganz beseelt, weil man einfach gemerkt hat, das ist ein ganz besonderer Vibe. Die ganze Stadt hat dieses Wochenende zelebriert. Schon vor den Konzerten wurde in der Altstadt gefeiert. Tausende Menschen in Totenhosen-Shirts, Totenhosen-Trikots. Das Konzert selbst oder die Konzerte, ich kleiner Freak, hab mir die ja gleich zweimal gegönnt, waren dann überragend. Also die großen Hits wurden gespielt, genauso wie die alten Songs. Also 2,5 Stunden wie so eine Art Best-of. Und was ich so faszinierend finde, man steht da mit fast 45.000 Menschen in einem Riesenstadion und trotzdem hat man irgendwie das Gefühl, man ist bei einem Clubkonzert und irgendwie ganz nah dran. Und ich bin ja wirklich gerne und oft auf Konzerten, aber so schaffen das irgendwie nur die Toten Hosen. Also man hört raus, ich fand's richtig gut.
0: Ja, klingt nach einem wirklich echten Heimspiel. Und für Robert gab's auch Momente für die Ewigkeit.
1: So einmal, als die Hosen den Ärzte-Klassiker gegen rechts Schrei nach Liebe gecovert haben. Für mich als Ärzte-Fan war das natürlich ein Träumchen. Und der Abend hatte auch noch einen ernsten Moment. Die Band hat nämlich an den wohl dunkelsten Tag ihrer Geschichte erinnert. Vor knapp 30 Jahren, da ist bei einem Konzert im Düsseldorfer Stadion die 16-jährige Rieke im Gedränge vor der Bühne ums Leben gekommen. Und an diesen Moment hat Campino erinnert. Und als er dann gesagt hat, dass heute auch die Schwester von Rieke hier im Stadion sei und dass er Rieke jetzt den nächsten Song widmet, ja, das war wirklich schon sehr emotional. Und da habe ich auch links und rechts das ein oder andere Tränchen über die Wangen kullern sehen. Das war auf jeden Fall auch so ein Moment, der mir in Erinnerung bleiben wird.
0: Das glaube ich dir aufs Wort, bestimmt nicht nur dir. Die Toten Hosen sind am Wochenende gleich zweimal hintereinander in Düsseldorf aufgetreten. Und ganz vorbei ist diese Heimspielgeschichte noch nicht. Die letzte Show ihrer Tour spielen sie nochmal in Düsseldorf. 2027, sprich nächstes Jahr. Aber keine Chance. Die Show ist restlos ausverkauft.
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1: Mit Thorsten Adolfs. Guten Tag. Viele Eltern wissen nicht, was genau ihre Kinder im Netz machen. Das ist das Ergebnis der aktuellen Postbank-Digitalstudie. Vor allem Eltern ab 40 haben kaum noch einen Blick auf die Online-Aktivitäten der Kinder, auch wenn die noch minderjährig sind. Laut Studie überprüfen über 60% die Online-Nutzung gar nicht oder nur gelegentlich. In 57% der Familien gibt es nicht mal Regeln zur Nutzung von Social Media durch minderjährige Kinder. Weitere Infos zum Thema von Marc Weiß.
2: Es klingt ein bisschen, als hätten einige Eltern aufgegeben. Laut Studie gehört zu den fehlenden Regeln in vielen Familien auch, dass es selbst kurz vor dem Schlafengehen kein Handyverbot für Kinder gibt. In mehr als der Hälfte der Familien sei das so, heißt es. Das Smartphone sei für viele Familien längst Teil des Alltags. Kinder lernen zu kommunizieren und organisieren vieles über das Handy, sagen die Studienmacher. Aber entscheidend sei, dass Kinder Orientierung bekämen, damit sie digitale Angebote sicher und verantwortungsvoll nutzen könnten. Digitale Teilhabe zu ermöglichen und gleichzeitig sinnvolle Grenzen zu setzen, das überfordere aber viele Eltern, sagt Studienmacher Dommel von der Postbank. Dabei täten sich die Eltern, die selbst nicht mit digitalen Medien groß geworden seien, besonders schwer. Den meisten sei trotzdem klar, dass es Regeln braucht. Über 80% unterstützen deshalb zum Beispiel ein Handyverbot an Schulen. Sobald es aber um das private oder das Familienleben geht, bleibe von der geforderten harten Linie in der Schule offenbar nicht mehr viel übrig.
1: Und jetzt weitere Nachrichten im Überblick. Das Kabinett will am Nachmittag den Haushaltsentwurf für das kommende Jahr beschließen. Finanzminister Klingbeil will knapp 119 Milliarden Euro neue Schulden machen. Die Gesamtausgaben liegen bei gut 555 Milliarden. Das ist deutlich mehr als noch im April geplant. Das Finanzministerium begründet die Erhöhungen vor allem mit den Auswirkungen des Irankriegs, den gestiegenen Energiepreisen und der schwachen Konjunkturlage. Auch der CDU-Arbeitnehmerflügel lehnt die Koalitionspläne, Krankmeldungen zu erschweren, ab. Der Vizevorsitzende Bäumler sagte dem Tagesspiegel, das völlig unnötige Thema müsse schnell abgeräumt werden. Die Koalition sollte sich lieber anderen Themen zuwenden, statt das Signal an die Menschen in Deutschland zu senden, dass sie ihnen misstraue, so Bäumler. In Südfrankreich kämpfen weiter hunderte Feuerwehrleute gegen einen Waldbrand in den Pyrenäen. Etwa 10.000 Menschen, die in Dörfern in der Nähe wohnen, wurden aufgefordert, sich in Sicherheit zu bringen. Das Feuer hat auch Auswirkungen auf die Tour de France. Die dritte Etappe führt von Spanien nach Frankreich. Sie findet heute auf französischer Seite ohne Zuschauer statt. Viele Deutsche vertrauen bei Gesundheitsfragen mittlerweile auf künstliche Intelligenz. Fast die Hälfte der Befragten nutzt die Technologie aktiv, vor allem um ihre Diagnosen besser zu verstehen oder sich gezielt auf einen Arztbesuch vorzubereiten. Das ist das Ergebnis einer Befragung des Pharmaherstellers Stada. Wieder andere holen sich zusätzlich eine Zweitmeinung ein, nachdem sie beim Arzt waren. Und 8 von 10 Deutschen können sich gut vorstellen, dass KI ihre medizinische Versorgung in Zukunft noch stärker verbessert. Außerdem sind viele bereit, ihre Gesundheitsdaten mit der KI zu teilen, wenn dadurch Therapien und Diagnosen besser werden.
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3: Mit Norbert Janowski, guten Tag. Der Verein Neue Mobilität Paderborn hat das Forschungsprojekt Nebobil erfolgreich abgeschlossen. Laut dem Verein flossen rund 18 Millionen Euro vom Bund in die Entwicklung. Herausgekommen ist ein System aus kleinen, autonom fahrenden Autos. Sie holen die Fahrgäste direkt vor der Haustür ab. Für längere Strecken koppeln sich diese Kapseln an ein größeres Zugfahrzeug an. Das soll besonders auf dem Land den Busverkehr ergänzen. Die ersten Prototypen wurden im Paderborner Zukunftsquartier vorgestellt und sollen in Zukunft für den Alltag weiterentwickelt werden.
4: Also ehrlich gesagt, gerade kann man es sich nicht vorstellen, oder? Aber heute Nachmittag sind es bei uns an die 25 Grad. Ja, es wird nur ein bisschen wärmer und freundlicher. Später am Nachmittag kommt die Sonne nämlich auch mal raus. Bis dahin wird es nur noch selten regnen. Morgen insgesamt wechselhaft, aber wieder 25 Grad. Und ach ja, es bleibt windig. Hallo Autofahrer, ihr kommt doch besser an. Hier ist der Radio Hochstift Verkehrsservice. Und da habe ich gerade nichts zu melden. Keine Staus, keine Störung, keine Blitzer. Kommt mir alle gut an.
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4: Am Mikro für euch Susanne Storck. Hallo.

0: Hallo Autofahrer, hier ist der Radio Hörstuhl Verkehrsservice. Neuer Blitzer, es wird kontrolliert. Paderborn, Sennelager, Richtung Schloss Neuhaus, Bielefelder Straße. Kommt mal gut an.
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0: Schönen Mittag zusammen, Radio Homestift hier mit Susanne Storck. Und ja, eine Legende hat heute Geburtstag. Für die einen ist er immer Rambo, für die anderen Rocky und für Kenner ist er Lincoln Hawk aus Over the Top. Aber die Legende Sylvester Sly Stallone wird heute 80. Seine Karriere, seine Filme, sorry, ist nicht so meins, aber die wichtigste Szene aus seiner Laufbahn kenne ich natürlich.
1: Das ist blaues Licht.
2: Und was macht es?
1: Es leuchtet blau.
0: Unser Hannes hat zu dem Schauspieler mehr zu sagen. Er hat nämlich eine interessante Begegnung gehabt.
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4: Ich habe mich letztens wegen Sylvester Stallone blamiert. Ich war auf einer Party und die Tochter von einem Kumpel wollte gegen mich Armdrücken machen. Ich meine, klare Sache, sie ist 5 Jahre alt, 20 Kilo schwer. Da könnt ihr euch schon denken, wie es ausging. Genau, ich habe verloren. Da wollte ich einen Witz machen und habe meine Kappe umgedreht und gesagt, das ist jetzt, als würde ich die Maschine anwerfen. Wisst ihr, wie Sylvester Stallone in Over the Top? Kannte sie nicht mal. Ich meine, klar, Stallone ist für sie nur ein Opa aus den USA und Sylvester nicht mehr als ein Tag, wo sie lange aufbleiben darf. Aber trotzdem, die konnte sich ja nicht mal dafür begeistern, als ich ihr erzählt habe, dass es in dem Film um einen einsamen LKW-Fahrer geht, der sich mit Armdrücken was dazu verdient. Und jetzt frage ich euch, haben die Kinder von heute den Sinn für Kunst komplett verloren? Ich meine, ich habe mir doch auch 3-mal für sie Frozen reingezogen. Okay, 2-mal habe ich es für mich gemacht, aber es geht ja ums Prinzip. Wusstet ihr eigentlich, dass beim Armdrücken über 30 Muskeln im gesamten Oberkörper aktiviert werden? Und wenn du die Augen dabei zukneifst, sogar 32. Und immer dran denken, wenn du die Maschine anwirfst, musst du auch bereit sein, sie zu tanken.
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0: Genau so heißt der Titel. Whitney Houston gleich bei Radio Hochstift. Jetzt schauen wir aber in die Nachrichten. Gleich 12.30 Uhr. Hier ist Norbert Janowski.
1: Guten Tag.
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1: Seine Äußerungen missachten teils die Menschenwürde, sind stellenweise antisemitisch und bewerten politische Gegner als, Zitat, Feinde des Volkes. Zu dieser Einschätzung kommt das bundesweite AfD-Gutachten der Gesellschaft für Freiheitsrechte in Bezug auf den Paderborner Marvin Weber. Immer wieder zieht die Studie Zitate und Posts des Paderborner Ratspolitikers als Beleg für das verfassungswidrige Verhalten der Partei heran. Schon der Verfassungsschutz hatte in seinem Bericht Weber immer wieder erwähnt. Der Verein Neue Mobilität Paderborn hat nach mehrjähriger Forschungsarbeit abschließend seine Ergebnisse präsentiert. Nemobil hat die Prototypen im Paderborner Zukunftsquartier nochmals vorgestellt. Radio Hochstift-Reporterin Verena Matte. Sie bestehen aus kleinen sogenannten Cabs, die autonom fahren und Menschen direkt an ihrem Standort abholen.
3: Für Überlandfahrten koppeln sich diese Einheiten an ein größeres Zugfahrzeug und bilden einen Konvoi. Das System soll vor allem in ländlich geprägten Gebieten des Hochstifts eine Alternative zum klassischen ÖPNV bieten. Wenn große Busse oft leer fahren, könnten die autonomen Kapseln bedarfsgerecht und ressourcenschonend eingesetzt werden. Laut dem Verein soll Paderborn durch diese Technologie zu einer Vorreiterregion für zukunftsweisende Mobilität ausgebaut werden. Nach dem Projektabschluss sollen die Fahrzeuge nun schrittweise für den Alltag weiterentwickelt werden. Die digitalen Bausteine stellt der Verein teilweise nach Open-Source-Prinzipien zur Verfügung, damit auch andere Entwickler die Software nutzen und anpassen können.
1: Anfang August wird Paderborn zum Veranstaltungsort eines besonderen Turniers. Vom 6. bis zum 9.8. läuft im Lyborianum die Europameisterschaft im Shogi. Das ist eine japanische Variante des Schachspiels. Rund 100 Spielerinnen und Spieler aus ganz Europa werden antreten. Außerdem sind Gäste aus Japan angekündigt. Das Shogi-Brett ist einfarbig, die Spielsteine flach. Zu den Besonderheiten gehört, dass Figuren im japanischen Schach befördert werden können. Und wer einen gegnerischen Stein schlägt, kann ihn danach selbst einsetzen.
0: Guck, habe ich wieder was dazugelernt.
1: Danke. Noch nie gehört, ne?
0: Nee, noch nie. Ich auch nicht. Das Radio-Hochstift-Wetter, da habe ich ein bisschen mehr Ahnung. Also die Wetterexperten sagen, es bleibt noch eine Weile bei uns hell, ich sag mal bis dunkelgrau. Die Wolken lockern später aber auf, dann ist es nämlich zwischen Warburg und Bad Lippspringe dann auch noch ein bisschen windiger. Aber wie gesagt, die Sonne kommt raus und die Temperaturen steigen. Wir kriegen heute noch so 25 Grad, morgen auch und dann bis zu 5 Stunden Sonne, mehr als heute. Ihr kommt besser an. Hallo Autofahrer, der Radio Hochstift Verkehrsservice, Rainer Blitzer Service. Und ich habe auch nur eine Kontrolle. Es wird geblitzt. Paderborn seine Lager Richtung Schloss Neuhaus an der Bielefelder Straße. Gute Fahrt.
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0: So ein Urlaub und dann auch noch geschenkt, das wär's, ne? Ja, aber das geht natürlich. Das Kicker-Duell mit und bei Radio Hochstift zusammen mit Altus geht doch weiter. Hört ihr gleich hier bei mir. Ich bin Susanne Storck, schönen Mittag zusammen.

0: 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Ja, und das Ende kommt ganz schnell.
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1: Mit Danny Hoppe, guten Tag. Es ist momentan das Streitthema bei der Fußball-WM, die ausgesetzte Rotsperre des US-Spielers Balogun. Die internationale Kritik an der FIFA wird immer lauter. Skandal ist noch das netteste Wort. Der belgische Fußballverband hat jetzt Berufung gegen die Entscheidung der FIFA eingelegt. Und auch die UEFA, der Europäische Fußballverband, hat ungewöhnlich scharf auf den Vorfall reagiert. Nico Hartmann aus dem WM-Studio hat die Infos dazu.
2: Nicht nur das internationale Medienecho mit Begriffen wie schamlos kaputtes System oder absolute Schande ist verheerend für US-Präsident Trump und seinen vorauseilenden Gehorsam bei der FIFA Gianni Infantino, sondern es hagelt immer mehr Kritik. Sogar Ex-FIFA-Präsident Blatter äußerte sich, der Bild-Zeitung sagte er, rote Karten werden im Fußball nicht durch politische Interventionen aufgehoben, sondern nach klaren Regeln. Dazu hat der belgische Fußballverband, nächster Gegner der US-Boys, in der Nacht im Achtelfinale Berufung gegen die Entscheidung eingelegt und als vorläufiger Höhepunkt ist nun auch der Europäische Fußballverband UEFA auf die Barrikaden gegangen. Es sei eine rote Linie überschritten, so die UEFA. Dazu noch mit dem bemerkenswerten Schluss: Wir äußern unser Unglauben über eine solch beispiellose, unverständliche und ungerechtfertigte Entscheidung. Die Rotsperre des US-Stürmers Balogun war nach einer vermeintlichen Intervention von US-Präsident Trump bei Infantino ausgesetzt worden. Eine Reaktion der FIFA und des Weißen Hauses ist bislang ausgeblieben.
1: Und jetzt weitere Meldungen im Überblick. Viele Eltern in Deutschland wissen offenbar nicht, was ihre Kinder so den ganzen Tag im Netz machen. Das zeigt die neue Digitalstudie der Postbank. Vor allem bei Eltern ab 40 Jahren ist das demnach der Fall. 61% von ihnen überprüfen gar nicht oder nur ab und zu die Social-Media-Nutzung der Kinder. In Südfrankreich breitet sich ein großer Waldbrand immer mehr aus. Inzwischen mussten deshalb schon rund 10.000 Menschen evakuiert werden. Das haben die französischen Behörden mitgeteilt. Das Feuer hat auch Folgen für die laufende Tour de France. Die dritte Etappe heute findet in der betroffenen Region ohne Zuschauer statt. Am Wuppertaler Landgericht hat der Prozess um ein großes Waffenlager in Remscheid begonnen. Und zum Auftakt hat einer der drei Angeklagten ein Geständnis abgelegt und die Vorwürfe eingeräumt. Die Staatsanwaltschaft wirft dem Hauptangeklagten vor, zahlreiche Kriegswaffen zum Weiterverkauf gelagert und an die beiden Mitangeklagten verkauft zu haben. Bei uns in Deutschland sind immer mehr Menschen unzufrieden mit dem Gesundheitssystem. Das zeigt der neue Stada Health Report des Marktforschungsinstituts HumanAid. Es hat mehr als 19.000 Menschen in 20 Ländern befragt. Und die Zahlen für Deutschland sprechen eine klare Sprache. Demnach waren im Jahr 2020 noch 80% der Befragten mit dem Gesundheitssystem zufrieden, in diesem Jahr nur noch 63%. Am meisten kritisiert wurden zu lange Wartezeiten und zu wenig Personal. Für viele der Befragten spielt deshalb künstliche Intelligenz eine immer wichtigere Rolle. Fast jeder Zweite nutzt sie schon für Gesundheitsfragen, zum Beispiel um Diagnosen besser zu verstehen, sich eine Zweitmeinung einzuholen oder sich auf den Arztbesuch vorzubereiten.
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3: Mit Norbert Janowski, guten Tag. In einer bundesweiten Studie zur AfD taucht auch ein Paderborner Ratsherr der Partei auf. Das Gutachten hat die Gesellschaft für Freiheitsrechte erstellen lassen. Es erwähnt mehrfach den Paderborner AfD-Politiker Marvin Weber. So sprach er im Herbst 2024 bei Telegram im Zusammenhang mit dem Holocaust von der, Zitat, ewigen historischen Sippenhaft. Das wertet die Studie als antisemitisches Narrativ. Mehrere Posts von Weber belegen demnach außerdem die Methode, politische Gegner als Feinde des Volkes einzuordnen.
4: Also so richtig schön ist es da draußen nicht, leicht urselig. Viele Wolken weiter im Radio Hochstift. Wetter, der Wind, der wird noch ein bisschen heftiger. Aber es soll nicht mehr regnen. Und passend zum Feierabend lockert es dann doch nochmal auf. Die Sonne scheint dann auch den Rest des Tages. Dann sind es um die 25 Grad. Es wird also noch ein bisschen wärmer. Morgen von Steinheim bis Lichtenau immer wieder Sonne und nochmal so 25 Grad. Hallo Autofahrer, ihr kommt doch besser an. Hier ist der Radio Hochstift Verkehrsservice und da habe ich einen Blitzer für euch. Paderborn Sendelager Richtung Schloss Neuhaus an der Bielefelder Straße wird kontrolliert. Gute Fahrt!
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4: Mit Susanne Storck und mal ganz ehrlich, in vielen Liedern, da geht's ja um die Liebe, ne? Manchmal Liebeskummer, aber auch immer wieder um...

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0: Habt ihr eigentlich heute schon? Heute ist der Tag des Kusses.
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0: Mit Susanne Stock für euch am Mikro. Viertel nach eins ist es gleich. Ja, küssen, ne? Tolle Erfindung. Macht vor allen Dingen glücklich. Und das ist sogar wissenschaftlich bewiesen. Wieso wir überhaupt knutschen und was dabei mit unserem Körper passiert, dafür haben wir Radio Hochstift-Kollege Dominik Kotzu. Dominik, wir fangen bei den Basics an. Warum küssen wir uns Menschen eigentlich? Das konnte wirklich bis jetzt nicht so wirklich geklärt werden.
2: Dazu gibt es tatsächlich verschiedene Theorien. Eine Theorie geht davon aus, dass sich das Küssen aus einer frühen Form des Fütterns entwickelt hat. Mütter haben die Nahrung damals vorgekaut und sie ihren Babys von Mund zu Mund weitergegeben. In manchen Kulturen soll diese Art der Fütterung auch heute noch verbreitet sein.
0: Aber ob es um die Nahrung oder was ganz anderes geht, da passiert bei uns was. Und zwar jede Menge.
2: Beim Küssen läuft im Körper so einiges ab. Vor allem, wenn es richtig emotional wird. Dann schüttet der Körper verschiedene Hormone aus, zum Beispiel das sogenannte Glückshormon Dopamin und das Kuschelhormon Oxytocin. Dazu kommen Endorphine, unsere körpereigenen Schmerzstiller. Gleichzeitig fährt der Körper das Stresshormon Cortisol runter. Also kurz gesagt, Küssen kann entspannen und einfach richtig gut tun.
0: Und das Küssen haben nicht nur wir Menschen für uns entdeckt, auch Tiere machen es, um ganz verschiedene Gefühle zu zeigen.
2: Ja, Schimpansen zum Beispiel küssen sich nach einem Streit zur Versöhnung und Orangutans zeigen durchs Küssen Zuneigung in der Familie. Also ein bisschen so wie bei uns Menschen. Bei sogenannten Guramis, das sind kleine Fische aus Südostasien mit ziemlich dicken Lippen, sieht das Küssen zwar super romantisch aus, ist in Wahrheit aber eine Kraftprobe, um ein Weibchen zu beeindrucken. Die Männchen drücken dabei ihre Lippen aneinander und schieben sich gegenseitig weg, bis der Schwächere aufgibt.
0: Ich glaube, für uns Menschen kommt das bitte nicht in Frage, oder? Bei uns ist es ein bisschen entspannter. Macht euch einen schönen Tag des Kusses und verteilt natürlich ganz viele.

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7: Es ist ja klar, auch in der nächsten halben Stunde der beste Mix für euch. Should Love Somebody, die aktuelle von Holly Humberstone, habe ich gleich. Jetzt ist Norbert aber erstmal dran. Es ist nämlich 13.30 Uhr. Hier sind eure Nachrichten.
8: Guten Tag.
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9: Das Paderborner Projekt Nemobil ist abgeschlossen. Der Verein Neue Mobilität Paderborn hat ein System entwickelt, bei dem autonom fahrende Kleinstfahrzeuge

0: den ersten und letzten Schritt im Nahverkehr übernehmen sollen. Sprich, sie bringen einen zum Beispiel von der Bushaltestelle bis vor die Haustür. Der Paderborner Verein hat dafür nach eigenen Angaben 18 Millionen Euro vom Bundeswirtschaftsministerium erhalten. Erste Fahrzeuge wurden getestet, sie sind aber noch nicht auf der Straße unterwegs. Seit kurzem gibt es ein neues bundesweites Gutachten zur AfD, in Auftrag gegeben von der Gesellschaft für Freiheitsrechte. Die Macher der Studie sagen, die Partei ist verfassungswidrig. Radio Hochstift-Reporter Tobias Fennecker. Eine Auswertung zeigt auch, erneut wird der Paderborner AfD-Politiker Marvin Weber mehrfach mit unrühmlichen Zitaten erwähnt.
1: In einem Post im sozialen Netzwerk Telegram sprach Weber im September 2024 von der, Zitat, ewigen historischen Sippenhaft. Damit greife er das antisemitische Narrativ auf, wonach die Erinnerung an den Holocaust den Deutschen unrechtmäßig auferlegt werde. In dem Gutachten werden Posts Webers aber auch als Belege für die Ideologie, politische Gegner als Feinde des Volkes einzuordnen, erwähnt. Und auch im Kapitel unter der Überschrift Missachtung der Menschenwürde dienen Zitate des Paderborner AfD-Politikers als Beleg. Weber tauchte auch bereits mehrfach im Verfassungsschutzbericht auf.
0: Das Paderborner St. Johannes-Stift hat sein neues Ulrich-Johansen-Haus offiziell eingeweiht. Der Umbau an der Reumontstraße hat 12 Millionen Euro gekostet. Das Haus bietet 33 Kurzzeitpflegeplätze und 40 Einzelzimmer für pflegebedürftige alte Menschen. Diese Zimmer sind bis zu 40 Quadratmeter groß. Sie teilen sich auf 3 Wohngemeinschaften auf. Ein wichtiger Bestandteil des Konzeptes sind große Gemeinschaftsbereiche. Der Umzug in die Zimmer ist schon im Frühjahr erfolgt. Seitdem wurde noch das Erdgeschoss mit der Verwaltung und einem Café fertiggestellt.
2: Ja, ich weiß, so richtig Sonne hatten wir heute noch nicht, aber das wird noch was. Denn nach und nach lockern im Radio Hochstift-Wetter die Wolken auf, der Regen ist durch und 25 Grad kriegen wir auch noch. Morgen ein bisschen mehr Sonne und wieder 25 Grad in Bad Wünnenberg oder auch Bad Triburg. Der Blick auf die Straßen, damit ihr einfach besser ankommt. Hier ist der Radio Hochstift Verkehrsservice. Weiterhin keine Staus, keine Störung, aber dieser eine Blitzer. Paderborn Sendelager Richtung Schloss Neuhaus. Das ist die Bielefelder Straße und da wird euer Tempo kontrolliert. Kommen wir gut an.
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2: Die gestrige Entscheidung hat eine rote Linie überschritten. Ja, das hat der Europäische Fußballverband geschrieben. Er reagiert damit auf die Entscheidung der FIFA, eine rote Karte gegen einen amerikanischen Torjäger vor dem Achtelfinale USA gegen Belgien auszusetzen. Vorher soll ja der US-Präsident Trump bei FIFA-Boss Infantino genau das gefordert haben. Der Deutsche Fußballverband, der kann es irgendwie auch nicht fassen. Hört ihr gleich hier bei mir. Ich bin Susanne Storck. Hallo.

0: Die Polizei warnt seit Jahren vor dem Enkeltrick. 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
4: Solche Meldungen hört ihr leider immer wieder bei uns. 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

0: Brauchen wir überhaupt noch Regeln oder wie geht's mit dem Fußball weiter? Ja, im Fall Balogun bei der Fußball-WM werden die Reaktionen teilweise schon echt grundsätzlich.
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0: Der Stürmer der USA musste ja nach einem Foulspiel vom Platz und wurde danach für ein Spiel gesperrt. Aber das wurde aufgehoben bzw. ein Jahr ausgesetzt. Und genau das soll der US-Präsident von seinem Freund, dem FIFA-Boss Infantino, gefordert haben. Und es ist genauso gekommen. Deshalb könnte der Spieler im Achtelfinale gegen Belgien jetzt antreten. Ein No-Go. Auch für den wohl bald Bundestrainer Jürgen Klopp.
2: Das ist unser Spiel, nicht deren Spiel. Das muss man einmal ganz kurz sagen. So, weil das ist unser Spiel. Und das hier ist ganz einfach eine Tatsachenentscheidung. Das sind so lächerliche rote Karten in der Vergangenheit gegeben worden, wo alle nachher sagen, das war keine rote Karte. Und trotzdem bleiben sie bestehen, weil Tatsachenentscheidung. Und hier gehen wir ran. Wenn das wirklich Trump und Infantino miteinander ausgemacht haben, dann das ist verrückt.
0: Radio Hochstift-Kollege Thomas Thunfeld, es kommen immer mehr Reaktionen und gehen alle irgendwie in diese Richtung. Was sagst du als Fußballexperte? Was würde es wirklich bedeuten, wenn tatsächlich nach dem Trump-Anruf die FIFA diese rote Karte zurückgenommen hat?
3: Also das wäre eine Katastrophe für den Fußball, ganz ehrlich. DFB-Präsident Neuendorf formuliert das etwas diplomatischer. Es gehe um die Integrität des Wettbewerbs und die Glaubwürdigkeit des Fußballs. Der Eindruck, der US-Präsident habe hier Einfluss genommen, müsse schnell ausgeräumt werden, sagt Neuendorf. Jürgen Klopp zum Beispiel ist ja auch sehr deutlich geworden, als er meinte, wenn das wirklich Trump und Infantino ausgemacht haben, stellt das alles in Frage. Die Quellen, die über das mutmaßliche Telefonat der beiden Präsidenten berichten, die sind seriös. Und nachdem die ganze Debatte immer größere Kreise zieht, fragt man sich natürlich auch, warum die FIFA denn nicht längst darauf reagiert hat.
0: Aber Belgien hat offenbar reagiert. Der belgische Fußballverband soll als nächster Gegner der USA Berufung gegen diese Entscheidung eingereicht haben. Ein Mitglied des FIFA-Berufungsausschusses soll über den Fall entscheiden. Ob das aber vor dem Anpfiff des Achtelfinals passiert, das ist offen. Dankeschön. Thomas Thunfeld war das für euch.
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Ich mach's kurz. Gleich 2:10. Das heißt für mich Feierabend. Nach 2 geht's weiter bei Radio Hochstift. Dann mit Julia Klanekemper für euch am Mikro. Ich bin Susanne Stock. Wir hören uns gerne morgen wieder und tschüss.

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1: Mit Danny Hoppe, guten Tag. Ein Alltag ohne Social Media ist für viele Kinder und Jugendliche kaum noch vorstellbar. Das bestätigt jetzt auch die neue Digitalstudie der Postbank. Demnach verbringt fast jeder zweite der unter 18-Jährigen jeden Tag mindestens eine Stunde auf Plattformen wie TikTok, Instagram oder YouTube. Malte Albrecht aus dem News-Team. Gleichzeitig haben viele Eltern das aber gar nicht so genau im Blick.
2: Nee, vor allem Eltern über 40 schauen oft nur selten nach. 61% in dieser Altersgruppe kontrollieren gar nicht oder nur gelegentlich, was ihre Kinder in den sozialen Netzwerken machen. Viele sagen, sie vertrauen ihrem Kind und verzichten deshalb bewusst auf Kontrollen. Ein wichtiger Grund, warum die Social-Media-Nutzung bei Kindern ansteigt, ist natürlich das erste eigene Smartphone. Die meisten Kinder bekommen es, wenn sie zwischen 9 und 12 Jahren alt sind. Jedes fünfte Kind hat sogar schon eins mit 8 Jahren. Auffällig ist, jüngere Eltern geben ihren Kindern im Schnitt früher ein Smartphone als ältere Eltern.
1: Und was raten die Studienautoren den Eltern jetzt?
2: Also sie sagen, Kinder lernen, kommunizieren und organisieren vieles online. Deshalb gehe es nicht allein darum, die Bildschirmzeit zu begrenzen. Eltern müssten ihren Kindern auch Orientierung geben und sie beim Umgang mit digitalen Medien begleiten. Das sei aber nicht einfach, weil viele Eltern selbst nicht mit digitalen Medien aufgewachsen seien und ihren eigenen Umgang damit erst finden müssten. Trotzdem sind die meisten der Meinung, dass es Regeln braucht. 82% der Eltern sprechen sich für ein Handyverbot an Schulen aus. Aber zu Hause bleibt dann von dieser geforderten Linie offenbar nicht mehr viel übrig. In 57% der Familien gibt es keine festen Regeln für die Nutzung von Social Media.
1: Danke, Malte. Und jetzt weitere Meldungen im Überblick. Bei der Fußball-WM schlägt die ausgesetzte Rotsperre für US-Nationalstürmer Bellingham immer höhere Wellen. Der nächste Gegner der USA, Belgien, hat jetzt Einspruch gegen die Entscheidung der FIFA eingelegt. Das meldet The Atlantic. Laut Medienberichten soll US-Präsident Trump vor der Aussetzung der Strafe FIFA-Chef Infantino angerufen haben. Die geplante erschwerte Krankmeldung im Job sorgt weiter für Kritik, auch innerhalb der Union. Der Vizechef des CDU-Arbeitnehmerflügels Bäumler spricht von einem völlig unnötigen Thema. Die Koalition müsse es schnell abräumen, sagte er dem Tagesspiegel. Die meisten Menschen, mit denen er darüber gesprochen habe, seien entsetzt. Auch heute gibt es wieder eine Störung im Bahnverkehr rund um Wuppertal. Diesmal macht ein Stellwerk Probleme. Die Folgen sind seit dem Morgen Ausfälle und Verspätungen. Das hat die Bahn bestätigt. Im Bahnverkehr rund um Wuppertal gibt es seit Wochen immer wieder Probleme. Die Stadt wirft der Bahn Missmanagement vor. In Südfrankreich versucht die Feuerwehr momentan, einen riesigen Waldbrand unter Kontrolle zu bringen. Bisher ohne Erfolg. Seit vorgestern brennt es in den Pyrenäen an der Grenze zu Spanien. Rund 5 Menschen wurden durch das Feuer schon verletzt. Die Behörden haben deshalb rund 10.000 Menschen in der Region dazu aufgefordert, sich in Sicherheit zu bringen. Das Gebirgsgebiet ist schwer zugänglich. Deshalb hat Frankreich jetzt auch Hilfe von der EU angefordert. Und die kommt auch. Schweden und Zypern wollen noch heute Löschflugzeuge schicken. Und auch in Portugal kämpft die Feuerwehr gerade gegen mehrere Waldbrände an. Auch hier wurde der Mechanismus für Hilfe aus der EU jetzt aktiviert.
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3: Mit Norbert Janowski, guten Tag. Der Verein Neue Mobilität Paderborn hat das Forschungsprojekt Nebobil erfolgreich abgeschlossen. Laut dem Verein flossen rund 18 Millionen Euro vom Bund in die Entwicklung. Herausgekommen ist ein System aus kleinen, autonom fahrenden Autos. Sie holen die Fahrgäste direkt vor der Haustür ab. Für längere Strecken koppeln sich diese Kapseln an ein größeres Zugfahrzeug an. Das soll besonders auf dem Land den Busverkehr ergänzen. Die ersten Prototypen wurden im Paderborner Zukunftsquartier vorgestellt und sollen in Zukunft für den Alltag weiterentwickelt werden.
4: Im Radio-Hochstift-Wetter liegen die Werte im Laufe des Nachmittags noch bei bis zu 25 Grad. In den meisten Teilen haben wir aktuell so 22 Grad. Dabei kommt so am späteren Nachmittag auch noch mal die Sonne richtig durch. Dazu sind Windböen am Start und ein Mix aus Sonne und Wolken. Das ist morgen in Beverungen und Salzkotten auch der Fall. Sonne, Wolken und Temperaturen bis zu 25 Grad. Ihr kommt besser an mit dem Radio Hochstift Verkehrsservice. Da wird euer Tempo kontrolliert. Und zwar, wenn ihr zwischen Paderborn-Sennelager und Schloss Neuhaus unterwegs seid. Auf Höhe der Feuerwehr auf der Bielefelder Straße wird geblitzt. 50 dürft ihr fahren. Gute und sichere Fahrt wünsche ich.
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4: Ich bin Julia Kleine-Kemper. Schönen guten Tag zusammen. Ich gebe zu, ist jetzt nicht das absolute Paradewetter dafür, mit dem Körper in See zu springen jetzt gerade, ne? Aber ich bin ein Mensch, der ist vorbereitet. Und um mich vorzubereiten, habe ich mal gecheckt, was für Badeseen sind denn möglich. Ja, und darüber sprechen wir gleich bei Radio Hochstift.

0: Radio Hochstift geht es ja ab und zu immer um Badeseen in Nordrhein-Westfalen. Wir haben wirklich in diesem Bundesland ja so viele schöne Seen. Klar, im Hochstift haben wir auch schon viele Seen, aber manchmal, da lohnt es sich auch so ein bisschen über die, ich nenne es mal, Grenze hinwegzuschauen, ne? Vielleicht mal aus der Komfortzone raus. Genau, deshalb machen wir das, was man eben heutzutage macht, um etwas kennenzulernen, ne? Wir tindern. Also da wird geswiped, nach rechts, nach links, mal gucken, was ist, wo sieht das Foto gut aus, was sind das für Eigenschaften, gefällt mir das. Und Radio Hochschiff-Kollege Kevin Zimmer hat das gemacht, und zwar für den Möhnesee. Mal hören, ob das ein Match ist.
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2: Das große Badesee-Tindern. Wo treffen wir uns?
3: Am Möhnesee in Körbeke an der Seetreppe.
2: Muss ich was bezahlen?
3: Nein, es ist kostenlos. Allerdings kostet das Parkengeld. 6 Euro kostet das Tagesticket. Die Parkplätze sind aber auch direkt am See. Lange laufen muss man also nicht. Am Wochenende kann es aber schnell voll werden. Und unerlaubtes Parken kann auch hier schnell teuer werden.
2: Was können wir da machen?
4: Man kann hier wirklich viele Sachen machen. Restaurants, wie Sie hier auch sehen. Man kann hier Volleyball spielen, Basketball spielen, ein Boot ausleihen. Also man kann auf jeden Fall viele Aktivitäten hier machen.
3: Du musst noch nicht mal baden, wenn du nicht willst. Du kannst klettern, Minigolf spielen. Hier gibt es 2 Volleyballfelder im Schatten unter Bäumen und auch ein Basketballfeld, ein Skatepark und einen kleinen Soccercourt für Fußballfans.
5: Kann ich meine Kids mitbringen?
3: Ja klar, denn es gibt hier einen großen Spielplatz und der gesamte Badebereich und die Liegewiese werden an Wochenenden und an Feiertagen vom DLRG bewacht.
2: Treffen wir uns zum Essen oder nur für Drinks?
3: Was du willst. Du hast alle Möglichkeiten. Es gibt eine Eisdiele, eine Pizzeria, direkt am Anfang des Seeparks. Direkt am See gibt es ein Restaurant, wenn du es ein bisschen schicker haben möchtest. Es gibt eine Pommesbude, es gibt einen Biergarten oder wir holen uns einfach am Kiosk was zu trinken und setzen uns auf unsere Decke auf der Liegewiese.
5: Können wir da chillen?
3: Um ehrlich zu sein, an Sonnentagen am Wochenende in den Sommerferien ist die Liegewiese wahrscheinlich sehr voll und Ruhe wirst du dann hier nicht finden. Außerdem gibt es direkt am Ufer kaum Schattenplätze. Die wenigen sind schnell belegt, also nimm dir einen Sonnenschirm mit.
2: Ist es ein Match?
3: Wer viele Möglichkeiten haben und nicht nur baden will, ist hier genau richtig.
6: Natur pur, das ist leicht und schnell zu erreichen.
7: Voll, das ist halt wie ein Stück Urlaub direkt vor der Haustür.
3: Gerade Familien mit Kindern kommen hier voll auf ihre Kosten. Wer es ruhig und einsam haben will, für den ist diese Badestelle am Möhnesee kein Match. Für alle anderen schon.
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0: Ihr kommt günstiger an mit dem Radio Hochstift Verkehrsservice. Euer Tempo wird kontrolliert, und zwar in Paderborn auf dem George Marshall Ring. Wenn ihr quasi in Richtung Detmolder Straße unterwegs seid, 70 dürft ihr fahren. Gute Fahrt!
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0: 14.30 Uhr ist es. Nachrichtenzeit bei Radio Hochstift. Hier ist Norbert Janowski.
1: Guten Tag.
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3: Der Verein Neue Mobilität Paderborn hat nach mehrjähriger Forschungsarbeit abschließend seine Ergebnisse präsentiert. Ne-Mobil hat die Prototypen im Paderborner Zukunftsquartier noch einmal vorgestellt. Radio Hochstift-Reporterin Verena Matte. Sie bestehen aus kleinen sogenannten Cabs, die autonom fahren und Menschen direkt an ihrem Standort abholen.
4: Für Überlandfahrten koppeln sich diese Einheiten an ein größeres Zugfahrzeug und bilden einen Konvoi.

0: Das System soll vor allem in ländlich geprägten Gebieten des Hochstifts eine Alternative zum klassischen ÖPNV bieten. Wenn große Busse oft leer fahren, könnten die autonomen Kapseln bedarfsgerecht und ressourcenschonend eingesetzt werden. Laut dem Verein soll Paderborn durch diese Technologie zu einer Vorreiterregion für zukunftsweisende Mobilität ausgebaut werden. Nach dem Projektabschluss sollen die Fahrzeuge nun schrittweise für den Alltag weiterentwickelt werden. Die digitalen Bausteine stellt der Verein teilweise nach Open-Source-Prinzipien zur Verfügung, damit auch andere Entwickler die Software nutzen und anpassen können.
1: Die Paderborn Baskets bieten in der kommenden Saison erstmals auch eine Familienkarte für ihre Heimspiele an. Für 49 Euro pro Spiel können dann zwei Erwachsene und zwei Kinder die Mannschaft in der Lemgoer Phoenix Kontakt Arena anfeuern. Neu ist auch, dass es nur noch zwei Sitzplatzkategorien gibt. Am Mittwoch startet der Dauerkartenverkauf. In die Lemgoer Arena passen bis zu 4.500 Fans. Ob es für die Baskets Heimspiele in Lemgo auch einen Shuttle-Service geben wird, ist noch offen. Die Gespräche mit der Stadt Paderborn laufen noch. Viele Unternehmen in Büren sorgen auch in diesem Jahr wieder dafür, dass Kinder und Jugendliche bis einschließlich 16 während der Sommerferien kostenlos schwimmen gehen können. Sie sponsern den Eintritt in die Freibäder in Büren und Hartweiberg. Los geht's am 17. Juli mit der Schools Out Party der Jugendpflege. Mit dem kostenlosen Eintritt möchten die Beteiligten allen jungen Menschen ermöglichen, ihre Ferien aktiv draußen und gemeinsam mit Freunden zu verbringen. Für den Besuch der Bürener Freibäder gilt weiterhin, Kinder unter 7 dürfen nur in Begleitung eines Erwachsenen kommen.
2: Im Radio Hochstift Wetter liegen die Werte noch bei bis zu 25 Grad. In einigen Teilen geht es nämlich doch noch etwas hoch, so gegen späten Nachmittag, so 16, 16.30 in Paderborn und Brakel. Nach Regen sieht es heute nicht aus. Es ist relativ bewölkt, aber auch die Wolken verziehen sich gegen Abend in vielen Teilen. Da schafft es die Sonne noch mal durch. Morgen dann so ähnlich, Wolken und Sonne im Mix bis zu 25 Grad. Am Abend kann es aber morgen mal regnen. Günstiger ankommen mit dem Radio Hochstift Verkehrsservice. Weiterhin steht der Blitzeranhänger am Ortsausgang von Brakel auf der Ostheimer Straße Richtung Erkeln bei 50. Außerdem wird geblitzt auf dem George-Marshall-Ring Paderborn Richtung Detmolder Straße bei 70. Gute und sichere Fahrt wünsche ich.
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2: Julia Kleinekemper, mein Name. Es gibt ja so Musikjahrzehnte, die haben viele Fans, ne? Klar, die 80s zum Beispiel, auch die 2000er. Manche Dekaden haben auch einfach nur ihre ganz besonderen Künstlerinnen und Künstler, die sie ausmachen. Und dann gibt's noch die 90er, da kommt ja alles zusammen. Krasse Kleidung, krasse Musiker, die wirklich rasiert haben. Und Fans aus allen Generationen. Für die 90s Supershow in Paderborn Schloss Neuhaus haben wir Open-Air-Tickets verlost heute. Und wer die gewonnen hat, ja, da könnten wir doch leider mal drüber sprechen, oder? Bis dahin gibt's auch noch was aus den 90ern bei Radio Hochstift, nämlich Snow und Informer.
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0: Ihr kommt sicherer an mit dem Radio Hochstift Verkehrsservice. Da wurden uns gerade Reifenteile auf der A33 gemeldet. A33 Richtung Bielefeld. Zwischen Borchen und Paderborn-Mönkeloh sind wohl Reifenteile auf der Fahrbahn auf der linken Fahrspur, hieß es eben am Telefon. Seid da auf jeden Fall vorsichtig unterwegs. Gute Fahrt!
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0: Also falls es jetzt hier irgendjemanden in den Kreisen Paderborn und Höxter gibt, dem das noch nicht klar ist, die Musik der 90er, die zieht bei sämtlichen Generationen. Aus diesem Jahrzehnt kommen so viele absolute Banger, die bis heute auf jeder Party laufen. Aber was soll ich euch das erzählen? Weil das können die Radio Hochstift-Hörerinnen und Hörer ja selbst viel besser.
1: Mein absolutes Lieblingslied der 90er Jahre ist Samba de Janeiro von Bellini. Es war unser Schulabschlusslied. Das Lied weckt immer wieder ganz besondere Erinnerungen an eine schöne Schulzeit, Freundschaften, die bis heute bestehen, und an eine unglaubliche Zeit.
2: Mein Name ist Lea und ich würde mich sehr, sehr über die Karten freuen, da meine Mutter letztes Jahr ein sehr schwieriges Jahr hatte und sie liebt einfach die 90er und es gibt auch nichts Schöneres als Tochter-Mama-Duo, was auch schon Mama ist, einfach sozusagen die Sau rauszulassen und einfach mal einen schönen Abend zu haben. Ja, wir würden uns super, super dolle freuen. Ich würde sie gerne damit überraschen.
3: Katrin schreibt, guten Morgen. Für mich verkörpert ganz klar Mr. Wayne von Culture Beat die 90er Jahre wie fast kein anderer Song. Wieso ausgerechnet der Song, kann ich gar nicht so sagen, aber der Sound ist so eindringlich, erinnert an die 90er wie kaum ein anderer und geht sofort in die Beine und macht einfach gute Laune. Ich bin zwar Baujahr 1979, aber so richtig mitbekommen und damit erinnern kann ich mich an die 90er. Deshalb ist das genau mein Jahrzehnt. Jennifer schreibt, danke, wäre ein klasse Geburtstagsgeschenk für mich selbst. Ich habe am 11.8. Und mein Mann und ich haben nach Jahren dann mal wieder kinderfrei ab dem Wochenende 2 Wochen.
4: Ich liebe das Lied von Spice Girls, Wonderwall. Sobald das läuft im Radio oder woanders, bewegen sich meine Beine. Ich liebe es. Sonne, gute Stimmung, gute Location, alles prima. 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
0: 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Na, und vielleicht habt ihr es ja schon geahnt, ne? Ich habe euch das nicht einfach so erzählt und ihr habt uns das auch nicht einfach so erzählt. Für die 90s Supershow im Schloss und Auenpark haben wir heute ja schon bei Radio Hochstift Tickets verlost. Gewonnen haben nochmal im Schnelldurchlauf Nicole aus Salzkott, Gabriele aus Bad Lippspringe, Katrin aus Paderborn, Alexander aus Bad Driburg, Jennifer aus Delbrück, Florian aus Paderborn, Lana aus Paderborn, Ralf aus Paderborn, Lea aus Neuenbeken und Iris aus Paderborn. Die haben wir auch selbstverständlich alle schon benachrichtigt. Und wenn ihr jetzt nicht zu den glücklichen Gewinnern gehört, ich glaube, es gibt noch Tickets online.

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3: Mit Danny Hoppe, guten Tag. Egal ob Temu, Shein oder AliExpress, asiatische Shoppingplattformen boomen in Deutschland. Immer mehr von uns kaufen dort und das zeigt sich auch an den Zahlen, die der Bundesverband E-Commerce und Versandhandel heute vorgelegt hat. Demnach haben die asiatischen Billigplattformen im zweiten Quartal einen Rekord eingefahren. Sie machen inzwischen mehr als 5% am deutschen Online-Umsatz aus. Malte Albrecht aus dem News-Team, vor allem Kleidung wird dort immer mehr gekauft.
4: Ja, genau. Im Modehandel entfällt schon fast jede sechste Bestellung auf die Billigportale. Auch beim Umsatz zeigt sich der Trend deutlich. Im Vergleich zum Vorjahr haben die Plattformen um mehr als 20% zugelegt. Der gesamte Onlinehandel ist dagegen nur um gut 5% gewachsen. Der Branchenverband sieht den Hauptgrund natürlich in den niedrigen Preisen und deshalb sei es gut möglich, dass der Marktanteil der asiatischen Anbieter weiter wächst, heißt es. Daran werden wohl auch die verschärften Zollregeln wenig ändern, die seit Anfang Juli für günstige Waren aus Ländern außerhalb der EU gelten. Die Plattformen bauen nämlich schon seit einiger Zeit eigene Logistikzentren hier in Europa auf.
3: Ja, gleichzeitig ist aber auch generell die Kauflaune der Verbraucher im Juni leicht gestiegen.
4: Ja, sie hat sich zwar verbessert, bleibt insgesamt aber auf einem niedrigen Niveau. Das zeigt das aktuelle Konsumbarometer des Handelsverbands Deutschland. Die Verbraucherstimmung und die wirtschaftliche Entwicklung hingen stark vom anhaltenden Iran-Konflikt ab, heißt es. Die Bereitschaft, größere Anschaffungen zu machen, hat sich demnach im Vergleich zum Vormonat kaum verändert. Etwas optimistischer blicken die Verbraucher in die Zukunft. Viele rechnen mit einer besseren Konjunktur und erwarten auch, dass sie mehr verdienen und somit mehr Geld in der Tasche haben, was sie dann wiederum auch ausgeben können.
3: Danke, Malte. Und jetzt weitere Meldungen im Überblick. In Deutschland gibt es immer weniger illegale Einreisen. Das zeigen neue Zahlen der Bundespolizei. Im Juni waren es demnach knapp 3.300. Das ist der niedrigste Juniwert seit 5 Jahren. Seit September 2024 finden in Deutschland Kontrollen an allen Landesgrenzen statt. Viele Eltern in Deutschland wissen offenbar nicht, was ihre Kinder so den ganzen Tag im Netz machen. Das zeigt die neue Digitalstudie der Postbank. Vor allem bei Eltern ab 40 Jahren ist das demnach der Fall. 61% von ihnen überprüfen gar nicht oder nur ab und zu die Social-Media-Nutzung der Kinder. Wegen eines großen Waldbrandes sind in Südfrankreich inzwischen 10.000 Menschen evakuiert worden. Betroffen sind 26 Ortschaften in einem Gebirgsmassiv westlich von Perpignan. Der Brand wurde durch Wind, große Hitze und vor allem durch eine außergewöhnlich hohe Lufttrockenheit angefacht. Inzwischen hat Frankreich Unterstützung bei der EU beantragt. Bei der Fußball-WM ist das Sportliche gerade völlig in den Hintergrund getreten. Gesprochen wird stattdessen vor allem über ein angebliches Telefonat von US-Präsident Trump und FIFA-Chef Infantino. Direkt danach soll die Rotsperre des bisher besten US-Stürmers Bellingham aufgehoben worden sein. Das hatten mehrere Medien berichtet. Fakt ist, Bellingham darf heute Nacht im Achtelfinale gegen Belgien spielen. Und das sorgt international für massive Kritik an der FIFA. Für den Europäischen Fußballverband, die UEFA, wurde eine rote Linie überschritten. Auch die Belgier sind sauer. Sie haben Einspruch bei der FIFA eingelegt.
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5: Mit Norbert Janowski, guten Tag. Fans der Paderborn Baskets können ab Mittwoch Dauerkarten für die kommende Saison kaufen. Dann werden die Spiele des Basketball-Zweitligisten ja in der Lemgoer Phoenix Kontakt Arena ausgetragen. Es wird bei den Baskets nur noch 2 Sitzplatzkategorien geben. Die Karte für alle Spiele kostet dann je nach Kategorie 329 bzw. 199 Euro. Außerdem wird für die einzelnen Spiele der Paderborn Baskets auch eine Familienkarte angeboten. Das erste Heimspiel in Lemgo findet am 26. September gegen Bochum statt.
6: So etwa 22 Grad haben wir in den meisten Teilen im Radio Hochstift Wetter. Bis zu 25 Grad sind heute noch möglich. Das geht so ein bisschen gleichzeitig mit der, ich sag mal, Auflösung der Wolken. Das ist nämlich aktuell noch eher ein Mix aus Sonne und Wolken mit deutlich weniger Sonne als Wolken. Im Laufe des Nachmittags wird es aber wärmer und da verziehen sich auch die Wolken. Die Sonne kommt mehr durch und dann gibt es eben bis zu 25 Grad. Nach Regen sieht es heute gar nicht aus. Morgen kann es gegen Abend regnen. Auch da wieder bis zu 25 Grad und Sonne und Wolken im Wechsel. Ihr kommt entspannter an mit dem Radio Hochstift Verkehrsservice. Geblitzt wird auf dem George-Marshall-Ring in Paderborn Richtung Detmolder Straße bei 70. Mehr Staustörungen oder Tempokontrollen, dafür könnt ihr euch gerne melden über die 0800 399 3399. Gute Fahrt.
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6: Na, ich weiß es ja auch, ne? Taylor Swift heiratet und ganz viele sind so super hyped. Und die anderen, die nicht hyped sind, sagen, sag mal, seid ihr eigentlich alle komplett gaga? Da heiratet einfach jemand. Warum interessiert euch das überhaupt? Was ist das für ein Bums? Seid ihr denn alle komplett verwirrt? Naja, ehrlich gesagt nicht unbedingt. Ne? Man kann das psychologisch erklären. Und wie das funktioniert, das hört ihr gleich bei Radio Hochstift. Ich bin Julia Kleine-Kemper und wünsche einen schönen Montag. Tag zusammen.

0: Julia Kleine Kämper ist mein Name. Ihr hört Radio Hochstift um 14:45. Hey! Taylor Swift und Travis Kelce haben geheiratet und Millionen Menschen haben jedes Detail verfolgt, als wären sie selbst auf der Gästeliste. Psychologisch ist das weniger absurd, als es erstmal klingt. Radio Hochstift-Kollege Leo Arigi, warum geht so eine Promi-Hochzeit vielen denn so nah?
1: Da geht's um parasoziale Bindung. Heißt, man kennt Taylor Swift nicht persönlich, fühlt sich ihr aber trotzdem nah. Viele Fans begleiten sie ja seit Jahren durch Songs, Trennungen, Comebacks und Touren. Ihr Leben wirkt dadurch wie eine fortlaufende Geschichte, bei der man emotional auch dabei ist. Wenn sie dann heiratet, fühlt sich das für manche nicht wie irgendeine Promi-Meldung an, sondern wie ein neues Kapitel bei einer vertrauten Figur.
0: Warum wird daraus denn direkt so ein riesiges Gemeinschaftsding?
1: Fans erleben das natürlich gemeinsam. Ja? Sie posten, kommentieren, deuten Details, suchen nach Symbolen und Easter Eggs. Dadurch wird die Hochzeit fast zu einem Ritual. Also alle schauen auf dasselbe Ereignis und bestätigen sich dann damit gegenseitig. Das ist wichtig. Es geht also nicht nur um Taylor und Travis, sondern auch um das Gefühl, Teil einer großen Community zu sein.
0: Na, und das Phänomen ist ja auch nicht neu. Ne? Denkt mal einige Jahre zurück. Das gab es so ähnlich zum Beispiel auch bei Lady Di.
1: Ja, guter Vergleich. Gleich. Ihre Hochzeit mit Charles war 1981 ein globales Fernsehereignis. Diana wurde für viele zur Projektionsfläche. Jung, verletzlich, märchenhaft inszeniert, aber gleichzeitig irgendwie nahbar. Übrigens auf der anderen Seite, du erinnerst dich ja bestimmt auch noch an die Hochzeit von Jeff Bezos letztes Jahr. Das war eher weniger parasoziale Bindung. In Venedig wird seine Hochzeit auch als Symbol für extremen Reichtum, Macht und Ungleichheit kritisiert. Da haben dann viele hingeschaut, weil sie eher einordnen und urteilen wollten.
0: Promi-Hochzeiten sind also oft mehr als nur Klatsch, sondern sie sind Nähe, Projektion, Gemeinschaftsgefühl oder auch offen gelebte Kritik an superreichen Party-Exzessen. Ja, Taylor Swift und Travis Kelce sind seit vergangenem Wochenende verheiratet. Da würde ich nochmal alles Gute wünschen, weil ich weiß, sie sind ja beide begeisterte Radio-Hochstift-Hörer, ne?
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0: Like I'm Falling in Love hört ihr in wenigen Minuten um 15.30 Uhr. Hört ihr erstmal die Nachrichten und ihr habt Norbert Janowski.
1: Guten Tag.
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3: Übermorgen startet der Dauerkartenvorverkauf für die kommende Saison der Paderborn Baskets. Der Basketball-Zweitligist spielt dann ja in der Phoenix Kontakt Arena in Lemgo, weil das Paderborner Sportzentrum Maßbahnplatz saniert wird. Radio Hochstift-Reporter Holger Winkelmann. Und es gibt Änderungen.
4: In der kommenden Saison wird es nur noch zwei Sitzplatzkategorien geben. So kostet eine Dauerkarte in der ersten Kategorie 329 Euro. In Kategorie 2 ist sie für 199 Euro zu haben. Wer auch in der abgelaufenen Saison eine Dauerkarte hatte, bekommt bis zum 31. Juli noch einen Frühbucherrabatt. Ganz neu wird eine Familienkarte eingeführt. Die Einzelkarte für zwei Erwachsene und zwei Kinder soll 49 Euro kosten. Außerdem werden in der kommenden Saison auch verschiedene Ticketformate wie zum Beispiel mobile Wallet-Tickets angeboten. In der Phoenix Contact Arena haben bis zu 4.500 Fans Platz. Das erste Heimspiel der neuen Saison gegen Bochum steigt am 26. September.
3: Ein unbekannter Täter hat in Delbrück-Hagen ein Pferd verletzt. Die Halterin hat die Schnittwunde am Kopf des Tieres am 30. Juni entdeckt. Die Wunde stammt von einem spitzen Gegenstand. Die Besitzerin brachte das Pferd zum Tierarzt und informierte die Polizei. Der Angriff ist auf einer Weide am Blumenweg in Delbrück-Hagen passiert. Die Tatzeit liegt zwischen dem 30.

0: 23. und dem 30. Juni. Ende Juni und Anfang Juli hat es im Raum Marienmünster 3 Angriffe auf junge Pferde gegeben. Die Tiere erlitten durch Schnitte schwere Verletzungen am Bauch und an den Beinen. Das Paderborner Projekt Nemobil ist abgeschlossen. Der Verein Neue Mobilität Paderborn hat ein System entwickelt, bei dem autonom fahrende Kleinstfahrzeuge den ersten und auch den letzten Schritt im Nahverkehr übernehmen sollen. Heißt, sie bringen einen zum Beispiel von der Bushaltestelle bis vor die Haustür. Der Verein hat dafür nach eigenen Angaben 18 Millionen Euro vom Bundeswirtschaftsministerium bekommen. Erste Fahrzeuge sind schon getestet, aber noch nicht auf der Straße unterwegs.
1: Im Radio Hochstift Wetter, steigen die Temperaturen noch. Das ist um diese Uhrzeit ja doch nicht immer so, muss man sagen. Aber so in der nächsten halben bis Stunde können die Werte nochmal von etwa 22 Grad auf bis zu 25 Grad hochgehen in Delbrück und Höxter. Dazu bleibt es jetzt erstmal noch ein bisschen bei diesem Mix aus Sonne und Wolken. Die Sonne setzt sich in Richtung Abend aber immer mehr durch und dann scheint sie noch ein bisschen. Passend zum Feierabend, könnte man eigentlich sagen. Morgen sieht es ähnlich aus. Sonne und Wolken im Mix, maximal so 25, 26 Grad und im Laufe des Tages, meistens aber eher erst ab dem Abend, können einzelne Schauer aufziehen. Ihr kommt besser an mit dem Radio Hochstift Verkehrsservice. Geblitzt wird auf dem George-Marshall-Ring in Paderborn Richtung Detmolder Straße. 70 dürft ihr fahren. Außerdem ist wohl auch immer noch der Blitzeranhänger am Ortsausgang von Brakel aktiv auf der Ostheimer Straße Richtung Erkeln. Auch da dürft ihr 50 fahren. Wenn ihr noch Staustörungen oder Blitzer seht, dann tragt sie gerne direkt in die Radio Hochstift-App ein.
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1: Mehrere Medien schreiben gerade super. Kanzler Merz hat mit FIFA-Boss Infantino telefoniert. Das Tor von Tah zählt doch. Deutschland ist im Achtelfinale der Fußball-WM. Ist selbstverständlich ein Gag. Nicht, dass das jetzt hier jemand falsch verstanden hat. Aber naja, ihr habt die Diskussion mitgekriegt um die zurückgenommene Rotsperre. Irgendwie ist ein Scherz, hätte man sich jetzt vielleicht möglicherweise auch sparen können. Oder wir sprechen gleich nochmal über die ganze Geschichte. Mein Name ist Julia Kleinekemper. Tag.

Ihr kommt sicherer an mit dem Radio Hochstift Verkehrsservice. A2 Richtung Dortmund zwischen Bielefeld Süd und dem Kreuz Bielefeld sind Gegenstände auf der Fahrbahn. Seid da auf jeden Fall vorsichtig unterwegs. Gute und vor allem sichere Fahrt wünsche ich euch.

0: 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Julia Kleinekemper ist mein Name. 3:15 Hammers.
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0: Na, 3:15 haben wir es schon, aber wisst ihr, die Zeit, die rennt ja, ne? In meinem Alter. Nun gut, was ich eigentlich sagen wollte. Es ist ja schon der Skandal bei der Fußball-WM. Ihr habt es mitgekriegt, nachdem die FIFA die Rotsperre gegen US-Nationalstürmer Bellingham kurz vor dem Achtelfinale gegen Belgien ausgesetzt hat, steht die Frage im Raum. Hatte US-Präsident Trump bei der Entscheidung seine Finger im Spiel? Laut übereinstimmenden Medienberichten soll Trump bei FIFA-Boss Infantino angerufen und Druck ausgeübt haben. Radio Hochstift, Kollege Nico Hartmann, was macht das mit Fußballfans? Was macht das mit den richtigen Hardcore-Fans, wenn Entscheidungen einfach per Telefonanruf rückgängig gemacht werden können?
2: Tja, ich spreche für mich und bin fassungslos. Anruf genügt und die Rolle rückwärts folgt prompt. Das geht gar nicht. Und schockiert. So können wir auch die Reaktion aus der Fußballwelt zusammenfassen. Die UEFA zum Beispiel, der Europäische Fußballverband, spricht davon, dass eine rote Linie überschritten wurde und von einer beispiellosen, unverständlichen und ungerechtfertigten Entscheidung. Der belgische Fußballverband hat schon Berufung eingelegt. Sie sind ja auch selbst betroffen, denn Belgien spielt ja im Achtelfinale gegen die USA. Da ist es natürlich von Bedeutung, ob der beste Torschütze des Gegners spielt oder nicht. Ich sage, es entfremdet die Menschen vom einstmals schönsten Spiel der Welt. Der Fußball, das muss ich ganz klar sagen, steht am Scheideweg. Weitere Situationen dieser Art werden, glaube ich, nicht mehr klaglos hingenommen. Infantino war ja schon immer umstritten, aber das ist jetzt nochmal eine Eskalationsstufe mehr. Ja.
0: Welche Konsequenzen hat denn dieser Vorfall nicht nur für die WM, sondern vielleicht auch darüber hinaus?
2: Das ist die große Frage. Streng genommen wird die FIFA und vor allem ihr Herrscher Infantino das ganze Konstrukt erst verändern, wenn sie ins Mark getroffen wird. Heißt, wenn Mannschaften nicht antreten zu Events bzw. abreisen, beziehungsweise auch die Zuschauer nicht mehr ins Stadion gehen. Diese ganzen Szenarien halte ich aktuell allerdings noch für unrealistisch. Aber konkrete Auswirkungen hat der Infantino-Trump-Deal schon jetzt. Englands Trainer Tuchel wurde von einem Journalisten gefragt, ob man nicht einfach mal bei Trump um Hilfe bitten solle, weil der englische Abwehrspieler Kwanza ja auch rot gesehen hat. Also man sieht, was das Ganze jetzt schon für Auswirkungen hat. Es ist eine schwarze Stunde für den Fußball.
0: Fußball wird aber trotzdem noch gespielt. Portugal gegen Spanien und eben die USA gegen Belgien. Diese Partien, die starten noch. Es ist jetzt 15.47 Uhr. Jetzt habe ich aufgepasst, ne?
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1: Mit Danny Hoppe, guten Tag. Der Haushalt für das nächste Jahr steht. Das Bundeskabinett hat den Regierungsentwurf jetzt am Nachmittag beschlossen. Er sieht eine deutlich höhere Neuverschuldung vor. Finanzminister Klingbeil plant für 2027 Ausgaben in Höhe von mehr als 555 Milliarden Euro und damit nochmal deutlich mehr als im laufenden Jahr. Denn vor allem die Verteidigungsausgaben sollen massiv steigen, um die Bundeswehr aufzurüsten. Klingbeil hatte die höhere Neuverschuldung schon gestern Abend in der ARD verteidigt. Man könne sich gegenüber Kremlchef Putin nicht mit der schwarzen Null verteidigen. Trotzdem gibt es direkt Kritik von allen Seiten. Umweltverbände werfen der schwarz-roten Koalition vor, einen Klimafonds zu plündern. Denn neben Einsparungen in Etats ist auch ein Abbau von Finanzhilfen im Klima- und Transformationsfonds geplant. Auch aus der Wirtschaft kommt Kritik. Statt endlich zu sparen, würden Rücklagen geplündert, Steuern erhöht und mit Haushaltstricks nur noch mehr Mittel verschoben. Das sagte die Chefin der Familienunternehmer Ostermann. Und jetzt weitere Meldungen im Überblick. Bei der Fußball-WM schlägt die ausgesetzte Rotsperre für US-Nationalstürmer Bellingham immer höhere Wellen. Der nächste Gegner der USA, Belgien, hat jetzt Einspruch gegen die Entscheidung eingelegt. Man habe von der FIFA nicht die geringste Erklärung erhalten, heißt es. Auch aus Sicht der UEFA wurde eine rote Linie überschritten. Am Wuppertaler Landgericht hat der Prozess um ein großes Waffenlager in Remscheid und illegalen Handel mit Kriegswaffen begonnen, und zwar mit einem Geständnis. Einer der drei Angeklagten räumte die Vorwürfe ein. Im Haus des Hauptangeklagten waren Pistolen, Revolver, Maschinenpistolen, Sturmgewehre und Schalldämpfer gefunden worden. Die geplante erschwerte Krankmeldung im Job sorgt weiter für Kritik, auch innerhalb der Union. Der Vizechef des CDU-Arbeitnehmerflügels Bäumler spricht von einem völlig unnötigen Thema. Die Koalition müsse es schnell abräumen, sagte er dem Tagesspiegel. Die meisten Menschen, mit denen er darüber gesprochen habe, seien entsetzt. Viele Städte und Gemeinden in NRW schlagen Alarm. Sie sehen ihre Haushalte am Limit und fordern schnelle Hilfe vom Bund. Deshalb hat sich heute eine ungewöhnliche Fahrzeugkolonne auf den Weg von Düsseldorf nach Berlin gemacht. Mit Feuerwehrwagen, Ordnungsfahrzeugen und einer kleinen Kehrmaschine. José Nasjandi aus unserem Landtagsstudio hat die Einzelheiten.
2: Etwa 25 Kommunen aus NRW beteiligen sich an der Protestaktion dieses Aktionsbündnisses mit dem Namen Für die Würde unserer Städte. Die Kolonne will heute Abend in Berlin ankommen und fährt morgen durch das Berliner Regierungsviertel und macht unter anderem am Kanzleramt, am Bundestag und am Bundesfinanzministerium Stationen. Stellvertretend sagt uns der Kreisdirektor des Kreises Recklinghausen, Dominik Schad, der Bund würde den Städten immer neue Aufgaben aufbürden, ohne für die Finanzierung zu sorgen.
3: Und das wird, wenn da nicht gegengesteuert wird in Düsseldorf und Berlin, zu Steuererhöhungen führen, zur Schließung öffentlicher Einrichtungen, zur Herabsetzung des öffentlichen Service vor Ort.
2: Die Kommunen begrüßen zwar die Einigung von Bund und Ländern, nach dem Grundsatz, wer bestellt, der bezahlt auch. Nach Ansicht des Bündnisses reicht das aber nur für die Zukunft. Die akute Finanzkrise vieler Kommunen löse das nicht.
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4: Mit Norbert Janowski, guten Tag. Vor dem Paderborner Landgericht hat der Prozess gegen einen Mann begonnen, der seiner Frau mehrfach eine Whiskyflasche auf den Kopf geschlagen hat. Die 30-Jährige erlitt bei dem Angriff in einer Flüchtlingsunterkunft lebensgefährliche Verletzungen. Aktuell droht ihr weiterhin die Erblindung auf einem Auge. Der Angeklagte aus Delbrück räumte die Attacke mit der Flasche zwar ein, beschimpfte und bedrohte seine Frau aber im Gerichtssaal. In der Verhandlung wurde auch klar, wäre nicht ein Nachbar dazugekommen, hätte der Mann seine Frau weiter misshandelt. Der Prozess geht in einer Woche weiter.
5: Zwischen Lichtenau und Marienmünster haben wir aktuell so 23 Grad in etwa. Vereinzelt kommen wir sogar auf bis zu 25 Grad. Dazu weht ein leichter Wind und Sonne und Wolken wechseln sich ab. Das wird auch morgen so aussehen im Radio Hochstift-Wetter. 25 Grad maximal sind drin. Dazu mal Sonne und mal Wolken. Ihr kommt besser an mit dem Radio Hochstift Verkehrsservice. A33 Richtung Brilon. Zwischen Stukenbrock-Senne und Paderborn-Sennelager sind Personen auf dem Standstreifen. Seid da auf jeden Fall vorsichtig unterwegs. Ich sag's nochmal. A33 Richtung Brilon. Zwischen Stukenbrock-Senne und Paderborn-Sennelager sind Personen auf dem Standstreifen. Außerdem wird geblitzt in Paderborn auf dem George-Marshall-Ring Richtung Detmolder Straße. 70 dürft ihr fahren. Wenn ihr noch Stausstörungen oder Blitzer seht, dann meldet euch gerne. Zum Beispiel per WhatsApp über die 05251 1737 und die 0. Gute Fahrt.
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5: Mit Julia Kleinekemper einen schönen Mittwochnachmittag allerseits.

0: Kaputte Schulen, marode Straßen, steigende Gebühren. Viele Städte in Nordrhein-Westfalen geraten finanziell immer stärker unter Druck. Die Kommunen sprechen inzwischen von einer historischen Finanzkrise und schlagen Alarm. Heute haben sie deshalb ein sichtbares Zeichen gesetzt. Mit einer Kolonne aus Feuerwehrwagen, Müllfahrzeugen, Kehrmaschinen und Bussen sind Kommunen aus NRW von Düsseldorf aus Richtung Berlin gestartet. Da wollen die kommunalen Vertreter in dieser Woche auf ihre Lage aufmerksam machen. Radio Hochstift-Kollege José Nasjandi war vor Ort.
1: Es ist ein ungewöhnliches Bild hier auf dem Johannes-Rau-Platz in der Nähe des Landtags in Düsseldorf. Feuerwehrautos, Autos der Ordnungsämter und sogar eine Kehrmaschine stehen in Reih und Glied, bereit für eine politische Fahrt nach Berlin. An einem etwas älteren Feuerwehrauto steht der Stadtdirektor von Remscheid, Sven Wirz. Er wird die knapp 600 Kilometer lange Fahrt von Düsseldorf nach Berlin mitmachen. Mit dabei, sagt er, hat er nur das Nötigste.
2: Wir haben keine Butterbrot dabei, wir nehmen die Raststätte in Anspruch.
1: Er erzählt mir, warum er so wütend ist. Auf das Land und auf den Bund.
2: Bei uns wird angeschrieben, auf Teufel komm raus. Und am Ende hängt dieser Deckel da am Tresen und der muss ja irgendwie finanziert werden. Also müssen wir uns verschulden.
1: Der Bund beschließt Ausgaben, die die Städte dann übernehmen müssen. Dagegen wollen die 25 Städte aus NRW und anderen Bundesländern in Berlin vor dem Kanzleramt demonstrieren. Berechnungen haben ergeben, egal wie sehr die Städte in NRW sparen, das Defizit von 11 Milliarden Euro würden sie niemals alleine in den Griff kriegen. Nicht weit entfernt steht Dominik Schad, Kreisdirektor im Kreis Recklinghausen. Er berichtet mir davon, dass schon jetzt fast überall Parkgebühren oder Grundsteuern steigen. Und auch kulturelle Angebote oder Schwimmbäder geraten unter Druck. Wirklich wohl ist dem nicht dabei.
3: Wenn man nur noch ein großes schwarzes Loch sieht und den Bürgern, ohne eine Perspektive zu haben, immer wieder erklären muss, warum die Steuern erhöht werden, warum Einrichtungen geschlossen werden, dann geht es einem da nicht gut.
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6: Es ist schon wieder 16.30 Uhr. Das heißt, es wird höchste Zeit, dass ihr auf den neuesten Stand gebracht werdet in den Nachrichten. Und die hat Norbert Janowski.
7: So ist es. Guten Tag.
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8: Das Landgericht Paderborn verhandelt seit heute den Angriff eines Mannes in Delbrück auf seine Ehefrau. Er hat zum Auftakt ein Geständnis abgelegt. Die 30-Jährige erlitt damals lebensgefährliche Verletzungen. Radio Hochstift-Reporter Dirk Benfeld. Am ersten Prozesstag wurde klar, die Übergriffe hätten auch noch schlimmer enden können.
9: Weil er schon mehrfach gewalttätig gewesen sein soll, lebte die Frau von ihrem Mann getrennt. Trotzdem ließ sie sich von den gemeinsamen Kindern dazu überreden, ihn zu dessen Geburtstag in einer Delbrücker Unterkunft für Geflüchtete zu besuchen. Der Tag begann zunächst harmonisch, artete dann aber in Gewalt aus. Nachdem der 37-Jährige, wie er vor Gericht auch gestand, seiner Frau eine Whiskyflasche auf den Kopf geschlagen hatte, ließ er laut Zeugenaussagen nicht mehr von ihr ab. Wäre ein Nachbar nicht dazwischen gegangen, hätte er die 30-Jährige offenbar weitergeschlagen. Im Gerichtssaal beschimpfte der Beschuldigte das Opfer mit den Worten: Wenn ich wieder rauskomme, stehen wir uns gegenüber. Der Prozess geht am 13. Juli weiter.
8: Die Paderborn Baskets bieten in der kommenden Saison erstmals auch eine Familienkarte für ihre Heimspiele an. Für 49 Euro pro Spiel können zwei Erwachsene und zwei Kinder dann die Mannschaft in der Lemgoer Phoenix Kontakt Arena anfeuern. Neu ist auch, dass es nur noch zwei Sitzplatzkategorien bei den Baskets gibt. Am Mittwoch startet der Dauerkartenverkauf. In die Lemgoer Arena passen bis zu 4.500 Fans. Ob es für die Heimspiele auch einen Shuttle-Service geben wird, ist noch offen. Die Gespräche mit der Stadt Paderborn laufen. Anfang August wird Paderborn zum Schauplatz eines besonderen Turniers, denn vom 6. bis zum 9.8. läuft im Liborianum die Europameisterschaft im Shogi. Das ist eine japanische Variante des Schachspiels. Die rund 100 stärksten Spielerinnen und

0: Spieler aus ganz Europa werden antreten. Außerdem sind Gäste aus Japan angekündigt. Das Shogi-Brett ist einfarbig, die Spielsteine flach. Zu den Besonderheiten des Schachspiels gehört, dass die Figuren befördert werden können. Und wer einen gegnerischen Stein schlägt, kann ihn danach selbst einsetzen.
1: Im Radio Hochstift Wetter sind so etwa 24 Grad aktuell. Zwischen Bad Lippspringe und Willebadessen will die Sonne immer wieder durch die Wolken. Und das ist auch morgen der Fall. Sonne und Wolken im Mix bis zu 26 Grad. Morgen sieht es allerdings nach Regenschauern aus gegen Abend. Besser ankommen mit dem Radio Hochstift Verkehrsservice. Da werden uns hier immer noch auf der A33 Richtung Brilon zwischen Stukenbrock-Senne und Paderborn-Senne-Lager Personen auf dem Standstreifen angezeigt. Seid da auf jeden Fall vorsichtig unterwegs. Wenn ihr noch Staustörungen oder Blitzer seht, dann meldet euch doch gerne. Zum Beispiel könnt ihr alles direkt in die Radio Hochstift-App eintragen.
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1: Na, wir haben hier bei Radio Hochstift in den letzten Tagen ein WM-Paket verlost. Also da kamen Grillfans sehr auf ihre Kosten, möchte ich meinen. Es gab Würstchen ohne Ende, Bier ohne Ende und einen Gutschein für einen Grill. Die Frage, die jetzt noch offen wäre, ist ja, wer hat das Teil denn gewonnen? Also ich kann diese Frage schon beantworten. Und ihr so in ein paar Minuten auch. Ich bin Julia Kleine-Kemper.

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0: Der Montagnachmittag mit Radio Hochstift um gleich 16.45 Uhr. 10 Kisten Bier, 10 Pakete Grillwurst, 500 Euro für einen neuen Grill. Ist jetzt bei weitem nicht der schlechteste Preis, finde ich ehrlich gesagt. Ich als, Achtung, riesiger Gag, eingefleischter Grillfan, hätte bei einem Gewinnspiel für so einen Preis auch direkt mitgemacht. Und bei Radio Hochstift konntet ihr ein WM-Grillpaket gewinnen. Und Nicola Wamser aus Borchen-Alfen kann jetzt die Tränen über das frühe Deutschland-WM aus weggrillen. Das habe ich ja heute Morgen oder heute Mittag am Telefon gesagt und sie in einer Situation erwischt, da bin ich noch nicht ganz sicher, ob es super zum Thema Grillen und Bier passt oder halt überhaupt gar nicht.
1: Wamser?
0: Spreche ich mit Nicola Wamser?
1: Ja,
0: am Fahrrad. Hier ist Julia Kleinekemper. Ich wollte mich ganz gerne zum Grillen bei dir einladen, weil ich habe gehört, du hast ein WM-Paket bei Radio Hochstift gewonnen.
1: Ja, wie geil ist das denn? Oh, das ist ja super.
0: Ja, herzlichen Glückwunsch. Ich habe dich gerade unter unseren ganzen Teilnehmenden rausgefischt und habe gelesen, du hast auch ein schönes Erlebnis gehabt. Das hast du uns, hast du gerade überhaupt eine Minute? Ich laber dich hier einfach direkt voll. Ich weiß gar nicht, wo du bist.
1: Ja, ich sitze im Fitnessstudio auf dem Fitnessgerät. Aber
0: so, also da kann man auch schon mal über Grillwurst sprechen. Nicola, vielleicht möchtest du mal einmal noch mal erzählen. Du hast erzählt, dass es bei euch mal ein Public Viewing gab und da hat ein Heißluftballon eine Rolle gespielt. Wie war das nochmal? Ja. Kannst du mir das nochmal erzählen?
1: Ja, das ist schon ein bisschen her, aber das ist mir sofort in den Sinn gekommen. Ja, wir haben auf einer relativ großen Wiese gestanden, wo eine große Leinwand aufgebaut war. Das war an so einer an einem Restaurant angegliedert, ja, und alles starrte auf die Leinwand und auf einmal gingen die Blicke also eher nach oben als auf die Leinwand. Und ich kann es schlecht einschätzen, aber ich hätte gesagt, der war maximal 5 Meter über auf dieser Heißluftballon und tat so, als würde er mit Public Viewing machen und guckt auf die Leinwand, aber der musste dann halt irgendwann wieder Gas geben und aufsteigen, weil sonst hätte es irgendwie Bruch gegeben. Das war echt faszinierend.
0: Vielleicht kriegen wir das nochmal hin, wenn du dann eine fette Party feierst, weil du von uns jetzt eben mit Wurst, Bier und einem Gutschein für einen Grill versorgt worden bist. Wer weiß, vielleicht kommt dann nochmal ein Heißluftballon vorbei, dann kannst du auch nochmal so eine Grillwurst hochhalten oder so.
1: Das wäre natürlich super.
0: Freut sich da, glaube ich, drüber. Dann würde ich sagen, erstmal herzlichen Glückwunsch, viel Spaß
1: Dankeschön.
0: Damit.
1: Und das machen wir uns.
0: Sehr gut. Und viel Spaß vor allem noch beim Pumpen, ne?
1: Okay, danke dir.
0: Bis dann, ciao.
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1: Mit Danny Hoppe, guten Tag. Es geht um richtig viel Geld, genauer gesagt um mehr als 555 Milliarden Euro. Mit so hohen Ausgaben plant die Bundesregierung im nächsten Jahr und damit noch einmal mit rund 30 Milliarden Euro mehr als in diesem Jahr. So steht es im Haushaltsentwurf, den das Bundeskabinett am Nachmittag beschlossen hat. Mehr als ein Drittel davon sind neue Schulden. Außerdem soll Geld durch höhere Steuern reinkommen, zum Beispiel auf Alkohol oder Tabak. Aber es wird auch gespart. Zum Beispiel werden die Zuschüsse des Bundes an die Renten und die gesetzliche Krankenversicherung gekürzt. Malte Albrecht aus dem News-Team, es sind noch mehr Kürzungen geplant und das sorgt für heftige Kritik.
2: Ja genau, es gibt da ja noch den sogenannten Klima- und Transformationsfonds. Finanzminister Klingbeil will einen Teil dieses Geldes nutzen, um die Haushaltslöcher zu stopfen. Da geht es in diesem Fall um insgesamt 2,7 Milliarden Euro. Damit sind die Grünen überhaupt nicht einverstanden und auch Greenpeace spricht von Plünderungen und Zweckentfremdung. Kritik gibt es außerdem daran, dass Klingbeil eine deutlich höhere Neuverschuldung plant. Vor allem die Verteidigungsausgaben sollen nämlich massiv steigen. Der Bundesverband der deutschen Industrie spricht von alarmierenden Zuwächsen. Trotz massiver Neuverschuldung und hoher Steuereinnahmen gelinge es der Regierung nicht, eine solide Haushaltsplanung vorzulegen, sagte Hauptgeschäftsführerin Gönner. Der Haushaltsentwurf geht jetzt in die parlamentarischen Beratungen. Der Bundestag soll den Etat dann Ende November verabschieden.
1: Danke, Malte. Und jetzt weitere Meldungen im Überblick. US-Präsident Trump hat bestätigt, dass er mit FIFA-Chef Infantino telefoniert hat und auch, dass er persönlich darum gebeten hat, die rote Karte für US-Stürmer Balogun aufzuheben. Die Schiedsrichterentscheidung sei unfair gewesen, sagte er vorhin in Washington. Der Vorfall hat international scharfe Kritik an der FIFA ausgelöst. In Deutschland gibt es immer weniger illegale Einreisen. Das zeigen neue Zahlen der Bundespolizei. Im Juni waren es demnach knapp 3.300. Das ist der niedrigste Juniwert seit 5 Jahren. Seit September 2024 finden in Deutschland Kontrollen an allen Landesgrenzen statt. Eine Fliege hat am Morgen in Viersen für einen Busunfall mit 4 Leichtverletzten gesorgt. Das hat die Polizei mitgeteilt. Demnach hatte der 54-jährige Fahrer versucht, die Fliege zu verscheuchen. Dabei verlor er die Kontrolle über den Bus. Der kam von der Straße ab und landete in einem Zaun. Wer den Kölner Dom will, muss seit Mittwoch 12 Euro Eintritt zahlen und dabei bleibt es auch. Es wird keine Ausnahmen geben. Das hat ein Domsprecher heute klargestellt und einen Gratistag für Menschen aus NRW abgelehnt. Diesen Vorschlag hatte der nordrhein-westfälische SPD-Oppositionsführer Ott vorher gemacht. Es habe zahlreiche Anfragen für freie Eintritte für bestimmte Bevölkerungsgruppen gegeben. Viele davon seien auch nachvollziehbar. Man lehne sie allerdings alle ab, sagte der Domsprecher. Mit dem neuen Eintrittspreis sollen die gestiegenen Kosten gedeckt werden. Zum Beispiel für den Schutz des Doms. Ott will trotzdem nicht aufgeben. Auch die städtischen Museen könnten Kölner jeweils am ersten Donnerstag im Monat kostenlos besuchen, sagte er.
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3: Mit Norbert Janowski, guten Tag. Fans der Paderborn Baskets können ab Mittwoch Dauerkarten für die kommende Saison kaufen. Dann werden die Spiele des Basketball-Zweitligisten ja in der Lemgoer Phoenix Kontakt Arena ausgetragen. Es wird bei den Baskets nur noch 2 Sitzplatzkategorien geben. Die Karte für alle Spiele kostet dann je nach Kategorie 329 bzw. 199 Euro. Außerdem wird für die einzelnen Spiele der Paderborn Baskets auch eine Familienkarte angeboten. Das erste Heimspiel in Lemgo findet am 26. September gegen Bochum statt.
4: In Warburg und Salzkotten können die Temperaturen noch so bei 23, 24, teilweise sogar 25 Grad liegen zum Feierabend hin. Es bleibt allerdings die ganze Zeit windig und es ziehen auch immer mal wieder ein paar Wolken auf, auch wenn die Sonne es immer wieder durch versucht. Das wird auch morgen so sein. Wolken und Sonne im Mix, dazu maximal so 25, 26 Grad. Gegen Abend können morgen auch Schauer aufziehen. Ihr kommt besser an mit dem Radio Hochstift Verkehrsservice. Wenn ihr Staustörungen oder Blitzer seht, dann meldet euch gerne über die 0800 399 3399. Ich wünsche eine gute und vor allem sichere Fahrt.
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4: Julia Kleine-Kemper ist mein Name. Kommt gut in Richtung Feierabend mit uns.

sicherer ankommen mit dem Radio Hochstift Verkehrsservice A44 Richtung Dortmund zwischen dem Kreuz Wünnberg-Haaren und Büren liegen Gegenstände auf der Fahrbahn. Seid da auf jeden Fall vorsichtig unterwegs. Gute Fahrt.

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0: Schönen guten Tag zusammen. Um 16:45 ihr hört Radio Hochstift. Ich bin Julia Kleinekemper.
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2: Ich habe mich letztens wegen Sylvester Stallone blamiert. Ich war auf einer Party und die Tochter von einem Kumpel wollte gegen mich Armdrücken machen. Ich meine, klare Sache, sie ist 5 Jahre alt, 20 Kilo schwer. Da könnt ihr euch schon denken, wie es ausging. Genau, ich habe verloren. Da wollte ich einen Witz machen und habe meine Kappe umgedreht und gesagt, das ist jetzt, als würde ich die Maschine anwerfen. Wisst ihr, wie Sylvester Stallone in Over the Top? Kannte sie nicht mal. Ich meine, klar, Stallone ist für sie nur ein Opa aus den USA und Sylvester nicht mehr als ein Tag, wo sie lange aufbleiben darf. Aber trotzdem, die konnte sich ja nicht mal dafür begeistern, als ich ihr erzählt habe, dass es in dem Film um einen einsamen LKW-Fahrer geht, der sich mit Armdrücken was dazu verdient. Und jetzt frage ich euch, haben die Kinder von heute den Sinn für Kunst komplett verloren? Ich meine, ich habe mir doch auch 3-mal für sie Frozen reingezogen. Okay, 2-mal habe ich es für mich gemacht, aber es geht ja ums Prinzip. Wusstet ihr eigentlich, dass beim Armdrücken über 30 Muskeln im gesamten Oberkörper aktiviert werden? Und wenn du die Augen dabei zukneifst, sogar 32. Und immer dran denken, wenn du die Maschine anwirfst, musst du auch bereit sein, sie zu tanken.
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2: Es ist 17.30 Uhr, Zeit für den Feierabend so langsam und vor allem für die Nachrichten bei Radio Hochstift von und mit Norbert Janowski.
3: Guten Tag.
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5: Weil er seiner Frau eine leere Whiskyflasche auf den Kopf geschlagen hat, muss sich aktuell ein Dellbrücker vor dem Paderborner Landgericht verantworten. Am ersten Verhandlungstag heute legte der 37-Jährige zwar ein Geständnis ab, beschimpfte sein Opfer aber dennoch im Gerichtssaal. Die 30-jährige Frau lebt von ihrem gewalttätigen Mann getrennt. Auf Wunsch der gemeinsamen Kinder hatte sie ihn dennoch an seinem Geburtstag besucht. Nach einem harmonischen Beginn war die Feier dann in Gewalt ausgeartet. Die Frau befand sich nach der Attacke zeitweise in Lebensgefahr. Der Prozess geht kommende Woche weiter. Auch im Kreis Paderborn hat ein Täter ein Pferd verletzt. Die Polizei sucht deshalb Zeugen, die etwas zu dem Fall sagen können. Das Tier hat in Delbrückhagen eine Schnittwunde am Kopf erlitten, die ihm offensichtlich durch einen spitzen Gegenstand zugefügt worden ist. Der Angriff ist auf einer Weide am Blumenweg im Delbrücker Ortsteil Hagen passiert. Die Tatzeit liegt zwischen dem 23. und dem 30. Juni. An dem Nachmittag bemerkte die Besitzerin die Wunde und brachte das Pferd zum Tierarzt. In den vergangenen Wochen gab es schon in Marienmünster 3 Angriffe auf junge Pferde. Am Mittwoch startet der Dauerkartenvorverkauf für die kommende Saison der Paderborn Baskets. Der Basketball-Zweitligist spielt dann ja in der Phoenix Contact Arena in Lemgo, weil das Sportzentrum Maßbahnplatz in Paderborn saniert wird. Radio Hochstift-Reporter Holger Winkelmann. Und es gibt bei den Baskets einige Änderungen.
6: In der kommenden Saison wird es nur noch 2 Sitzplatzkategorien geben. So kostet eine Dauerkarte in der ersten Kategorie 329 Euro. In Kategorie 2 ist sie für 199 Euro zu haben. Wer auch in der abgelaufenen Saison eine Dauerkarte hatte, bekommt bis zum 31. Juli noch einen Frühbucherrabatt. Ganz neu wird eine Familienkarte eingeführt. Die Einzelkarte für 2 Erwachsene und 2 Kinder soll 49 Euro kosten. Außerdem werden in der kommenden Saison auch verschiedene Ticketformate wie zum Beispiel mobile Wallet-Tickets angeboten. In der Phoenix Contact Arena haben bis zu 4.500 Fans Platz. Das erste Heimspiel der neuen Saison gegen Bochum steigt am 26. September.
2: Im Radio Hochstift Wetter haben wir aktuell noch so um die 24 Grad. In der Nacht kühlt es sich dann doch nochmal ab. So um die 15 Grad sind da stellenweise drin in Paderborn und Höxter. Am Abend zieht noch ein bisschen mal die Sonne etwas an. Wenn ihr Glück habt, das kommt so ein bisschen darauf an, wo ihr euch gerade aufhaltet, so um Lichtenau rum, könnte zum Beispiel nochmal die Sonne für so

0: einen kurzen Moment scheinen. Morgen machen wir das so ähnlich. Da haben wir auch wieder Sonne und Wolken im Mix. Vor allem am Abend zieht es sich dann noch ein bisschen mehr zu. Die Höchstwerte liegen bei 26 Grad und morgen Abend kann es dann vereinzelt auch mal kurze Regenschauer geben. Ihr kommt sicherer an mit dem Radio-Hochstift Verkehrsservice. A44 Richtung Dortmund. Zwischen dem Kreuz Wittenberg-Haaren und Büren sind Gegenstände auf der Fahrbahn. Seid da vorsichtig unterwegs. Außerdem wird euer Tempo kontrolliert. Auf der Ostheimer Straße am Ortsausgang von Brakel Richtung Erkeln 50 dürft ihr da fahren. Gute Fahrt.
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0: Die zurückgenommene rote Karte bei der Fußball-WM der Männer schlägt weiter hohe Wellen. Inzwischen hat US-Präsident Trump gesagt, ja klar hat er mit FIFA-Boss Infantino gesprochen und gesagt, dass die rote Karte gegen Stürmer Balogun unfair war. Ja, also ich find's auch schon, was soll ich sagen, unter aller Kanone komplett unsportlich, aber ich würde lügen, wenn ich sagen würde, dass es mich so richtig überrascht irgendwie, oder? Naja, die Welt ist heute wohl Belgien-Fan und wir sprechen gleich nochmal über Entscheidungen, die wir dann rückwirkend eigentlich auch noch ganz gerne ändern wollen würden. Ich bin Julia Kleine-Kemper, Tag zusammen.

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1: Wenn ich mich mit einer Sache gut auskenne, dann ist das nicht gut sehen zu können. Also wenn ich keine Kontaktlinsen drin oder keine Brille aufhabe, dann sehe ich wirklich nur Schemen. 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

0: So, Friedrich Merz, bitte kurz ans Telefon. Die deutsche Nationalmannschaft möchte zurück in die WM. Heutzutage regelt man das offenbar so, ne? Ihr werdet es ja wohl mitgekriegt haben. Da gibt's gerade den Skandal um die Nationalmannschaft der USA. US-Stürmer Balogun hatte im 16. Finale eine rote Karte gesehen, wäre eigentlich fürs nächste Spiel gesperrt gewesen. Die FIFA hat die Sperre aber aufgehoben. Angeblich, weil Donald Trump vorher bei FIFA-Chef Infantino angerufen hat, persönlich. Trump hat übrigens inzwischen auch bestätigt, dass er mit Infantino telefoniert hat, weil er fand die Entscheidung unfair. Na gut, schlägt natürlich gerade hohe Wellen. Außer bei ihr hier so richtig.
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4: Ja, also ich verstehe jetzt die ganze Aufregung nicht. Wir müssen das doch jetzt einfach nur für uns nutzen. Was? Aber Donald Trump wird sich nicht für uns einsetzen und irgendwo anrufen? Ja, aber warum denn nicht? Sag ihm einfach, Deutschland wäre ein US-Bundesstaat und lenke ihn parallel mit einem Stück vergoldeter Bratwurst ab. Stell noch eine leicht bekleidete Frau daneben und pam, frisst er dir aus den Epstein-Files. Wo war ich? Ach so, ich finde, wir müssen unabhängig von der FIFA jetzt ganz, ganz viele Entscheidungen neu überdenken. Also erstmal will ich, dass wir den Handelfmeter gegen Spanien aus dem EM-Viertelfinale 2024 noch bekommen. So, und wo wir gerade dabei sind, können wir auch eigentlich dann direkt Europameister werden. Was? Was das war? Das war ein Autokorso. So, und außerdem, finde ich, haben wir schon lange den Eurovision Song Contest nicht mehr gewonnen. Das klingt schön. 100 Punkte. Was? Es gibt nur maximal 12. Ja, das ist ja also wert der Schnauze. Und wisst ihr eigentlich was? Bei so Rankings, ne, was die schönsten, bestangezogensten und herzlichsten Menschen der Welt angeht, da landet Deutschland einfach nie auf Platz 1.
5: Was ist das denn? Oh mein Gott, was ist geschehen?
4: Schiebung. Wir sind schön. Wir sind gut angezogen. Und wir sind herzlich. Ihr Lappen!
6: Da platzt mir verdammt nochmal der Kragen! Das darf ja wohl nicht wahr sein! Lasst mal ein bisschen Sauerstoff an euren Kopf, an euer Scheißgehirn!
4: Sag ich doch. So, habe ich noch irgendwas? Ja, ich hätte ja noch gerne den Literaturnobelpreis. Hier, guck. 1, 2, 3, was ist denn das? Diese WM ist eine Farce. Fertig. Dankeschön!
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1: Gleich 17.47 Uhr. Ich bin Julia Kleinekemper und wir hören uns morgen wieder bei Radio Hochstift. Ab 14 Uhr. Macht euch einen schönen Feierabend.

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1: Mit Nico Hartmann. Bei der Fußball-WM kommt es am Abend zum ewig jungen Duell der Rivalen von der Iberischen Halbinsel. Portugal trifft auf Spanien im WM-Achtelfinale. Ein Klassiker, den es schon bei zahlreichen Welt- und Europameisterschaften gegeben hat. Stürzt Portugal den Mitfavoriten auf den Titel? Oder tritt Cristiano Ronaldo nach dem Ausscheiden zurück? Um 2 Uhr trifft derweil Gastgeber USA auf Belgien. Die Partie wird überschattet vom Polizskandal um die Rücknahme der Rotsperre von US-Spieler Balogun.
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2: Mit Danny Hoppe, guten Abend. Es ist ein Fall, der Fußballfans in aller Welt sprachlos und wütend macht. Die ausgesetzte Rotsperre von US-Nationalstürmer Balogun bei der WM. US-Präsident Trump hat jetzt am Nachmittag bestätigt, dass er mit FIFA-Chef Infantino telefoniert hat und auch, dass er ihn darum gebeten hat, die Rotsperre aufzuheben. Die Schiedsrichterentscheidung sei unfair und schrecklich gewesen, sagte er. Die Kritik am Vorgehen ist riesig. Es geht um politische Einflussnahme bei der WM. Denn durch die aufgehobene Sperre kann Balogun in der Nacht im Achtelfinale gegen Belgien auflaufen. Malte Albrecht aus dem News-Team, inzwischen gibt es auch aus der Politik scharfe Kritik an der FIFA.
3: Ja, genau. Auch auf EU-Ebene ist man empört. EU-Sportkommissar Mikalev schrieb in den sozialen Netzwerken, über sportliche Regeln und sportliche Angelegenheiten entscheiden die Sportverbände, nicht die Politik. Die Belgier sind richtig sauer. Es ging ein richtiger Aufschrei durch die belgische Politik. Der Vorgang stelle die Glaubwürdigkeit der FIFA beim Thema Fairplay in Frage, sagte Belgiens Außenminister Prévot dem Magazin Politico. Der belgische Fußballverband hat inzwischen Berufung gegen die Entscheidung eingelegt. Ob es noch vor dem Anpfiff der Partie die USA gegen Belgien eine Entscheidung gibt, ist aber offen.
2: Ja, und auch aus Deutschland kommt scharfe Kritik.
3: Ja, der frühere Vorsitzende des DFB-Sportgerichts Lorenz nennt die FIFA-Entscheidung ein fatales Signal für die Sportgerichtsbarkeit in aller Welt. Im Kicker warnt er, künftig könne sich jeder gesperrte Spieler auf diesen Fall berufen. Auch Sportrechtler lassen kein gutes Haar am Weltverband. Der Münchner Fachanwalt Summerer hält den Beschluss für rechtswidrig. Die FIFA ignoriere die fundamentalen Grundsätze des Sportrechts, nämlich regeltreue und unumstößliche Tatsachenentscheidungen durch die Schiedsrichter.
2: Danke, Malte. Und jetzt weitere Meldungen im Überblick. Das Bundeskabinett hat den Entwurf zum Haushalt für das nächste Jahr beschlossen. Finanzminister Klingbeil plant mit Ausgaben in Höhe von rund 555 Milliarden Euro. Und er verteidigte die hohen Ausgaben für die Aufrüstung. Man müsse in kürzester Zeit 3 Jahrzehnte aufholen, in denen nicht in unsere Verteidigungsfähigkeit investiert worden sei. Viele Eltern in Deutschland wissen offenbar nicht, was ihre Kinder so den ganzen Tag im Netz machen. Das zeigt die neue Digitalstudie der Postbank. Vor allem bei Eltern ab 40 Jahren ist das demnach der Fall. 61% von ihnen überprüfen gar nicht oder nur ab und zu die Social-Media-Nutzung der Kinder. Asiatische Shopping-Plattformen wie Temu und Shein boomen in Deutschland. Das zeigen Zahlen, die der Bundesverband E-Commerce und Versandhandel heute vorgelegt hat. Demnach haben die asiatischen Billigplattformen im zweiten Quartal einen Rekord eingefahren. Sie machen inzwischen mehr als 5% am deutschen Online-Umsatz aus. Bei uns in Deutschland sind immer mehr Menschen unzufrieden mit dem Gesundheitssystem. Das zeigt der neue Stada Health Report des Marktforschungsinstituts Humanate. Es hat mehr als 19.000 Menschen in 20 Ländern befragt und die Zahlen für Deutschland sprechen eine klare Sprache. Demnach waren im Jahr 2020 noch 80% der Befragten mit dem Gesundheitssystem zufrieden, in diesem Jahr nur noch 63%. Am meisten kritisiert wurden zu lange Wartezeiten und zu wenig Personal. Und das waren die Nachrichten mit Danny Hoppe.
4: Geht ganz entspannt durch die neue Woche. Morgen angenehme 25 Grad, ein paar Wolken am Himmel, aber kein Regen. Gegen Abend zieht sich das dann immer weiter zu und die Wolkendecke bleibt dann auch noch bei uns bis zum Wochenende. Da kommt dann immer wieder Sonne raus und die Temperaturen gehen auch wieder etwas höher. Am Samstag bis 29 Grad und Sonntag bis 27.
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4: Jetzt besser ankommen mit dem Radio Hochstift Verkehrsservice. Da habe ich nur einen Blitzer für euch. Der steht am Ortsausgang Brakel an der Ostheimer Straße, wenn ihr Richtung Erkeln unterwegs seid. Ich habe aber auch noch Hinweise für morgen für euch, beide aus Paderborn. Einmal an der Bahnhofstraße, da werden die Fahrspuren an den begrünten Mittelinseln gesperrt, wegen Pflanzarbeiten. Und ab morgen ist in Paderborn-Elsen der Bohlenweg gesperrt. Bis zum 30. Oktober wird da gebaut. Also habt das im Kopf. Alle Updates von den Straßen, wie immer, aber auch auf radiohochstift.de oder in der Radio Hochstift App. Kommt gut durch!
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4: Kurz nach sechs, wir starten rein in die Spätschicht, quatschen heute noch über neue Musik, über ein Büro für leichte Sprache bei uns in der Ecke und natürlich auch über Taylor Swifts Hochzeit und über eine ganz besondere Doku, die bald rauskommt. Welche Doku das ist und um wen es geht, darüber quatschen wir hier nach drei Hits. Da geht's gleich los mit Rockwell, Somebody's Watching Me, dann ist James Arthur noch mit am Start mit Impossible und Mark Atlas ist auch dabei. Ihr seid auch dabei, ich freue mich, wir machen uns hier eine gute Zeit zusammen am Montagabend.

Letztes Jahr das Jahr der Comebacks. Stefan Raab ist wieder da, Harry Styles hat sich zurückgemeldet und auch die Jungs hier. Oasis ist wieder da und heute, fast genau vor einem Jahr, war auch Tourauftakt der großen Oasis Reunion Show. Und genau auf den Tag, ein Jahr später, kommt der Teaser zur Oasis-Doku. Don't Look Back in Anger soll die Doku heißen, kommt am 11. September in die Kinos und seit diesem Wochenende ist der erste Teaser da. Es wird wohl sehr um die Tage rund um die Tour gehen. Zu sehen ist auch das erste Wiedertreffen von Liam und Noel. Produzent Steven Knight sagt, es solle aber auch um die Fans gehen. Man soll das Gefühl haben, mit den beiden an einem Tisch zu sitzen. Also ich bin sehr gespannt, die große Oasis-Doku dann am 11. September. Hier im besten Mix gibt's sie aber heute Abend schon mit Wonderwall. Kommt gut durch den Montag.

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1: Mit Norbert Janowski, guten Abend. Der Prozess um den Angriff mit einer Flasche in Delbrück hat mit einem Geständnis des Angeklagten begonnen. Der Beschuldigte gab zu, seine getrennt lebende Ehefrau lebensgefährlich verletzt zu haben. Später beschimpfte und bedrohte er sie im Gerichtssaal. Der Prozess geht kommenden Montag weiter. Auch im Kreis Paderborn hat offenbar ein unbekannter Täter ein Pferd verletzt. Das Tier stand auf einer Weide in Delbrückhagen und hat eine Schnittwunde am Kopf erlitten. Sie wurde dem Pferd mit einem spitzen Gegenstand zugefügt. Die Polizei bittet um Zeugenhinweise. Auch in diesem Jahr kommen Kinder und Jugendliche bis einschließlich 16 Jahre in den Sommerferien wieder kostenlos in die Freibäder in Büren und Hartweiberg. Los geht es damit am 17. Juli. Die Stadt Büren kann das Angebot schon zum 5. Mal machen, weil viele Bürener Unternehmen die Aktion finanziell unterstützen. Übermorgen beginnen die Paderborn Baskets mit dem Dauerkartenverkauf für die kommende Saison. Zwei Neuerungen kommen auf die Fans zu. Zum einen gibt es für die Heimspiele in Lemgo nur Sitzplätze in zwei Kategorien. Zum anderen bieten die Baskets auch eine Familienkarte an. Das Radio Hochstift Wetter. In der kommenden Nacht gehen die Werte in unseren Kreisen auf 18 bis 16 Grad zurück. Morgen bekommen wir dann einen Mix aus Sonne und Wolken. Zwischendurch kann es in unseren Kreisen auch mal regnen. Die Temperaturen erreichen morgen 25 Grad in Borchen und 26 in Warburg.
2: Jetzt besser ankommen mit dem Radio Hochstift Verkehrsservice. Da habe ich nur einen Blitzer für euch. Der steht am Ortsausgang Brakel an der Ostheimer Straße, wenn ihr Richtung Erkeln unterwegs seid. Ich habe aber auch noch Hinweise für morgen für euch, beide aus Paderborn. Einmal an der Bahnhofstraße, da werden die Fahrspuren an den begrünten Mittelinseln gesperrt wegen Pflanzarbeiten. Und ab morgen ist in Paderborn-Elsen der Bohlenweg gesperrt. Bis zum 30. Oktober wird da gebaut. Also habt das im Kopf. Alle Updates von den Straßen wie immer, aber auch auf radiohochstift.de oder in der Radio Hochstift App. Kommt gut durch.
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2: Happy Montag, happy Spätschicht. Marlene bin ich, bin bei euch. Egal, ob ihr gerade noch bei der Spätschicht im Krankenhaus oder an der Tankstelle seid oder ob ihr schon zu Hause seid, euch was Leckeres zu essen kocht, auf dem Weg ins Gym seid. Wir machen uns hier zusammen einen schönen Montagabend. Ich freue mich sehr, dass ihr mit am Start seid. Baby.

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1: Trink aus, wir müssen gehen. So heißt das aktuelle Album der Toten Hosen und die Tour, auf der sie gerade sind. Und sie müssen wirklich gehen. Für die Toten Hosen ist das Album wohl erstmal das letzte. Frontmann Capino hat aber verraten, dass von den Hosen trotzdem immer mal wieder was kommen könnte.
2: Es kann ja immer noch sein, dass uns irgendein Thema so auf den Fingern brennt, dass wir dann trotzdem nochmal eine Single droppen. Oder dass ein Regisseur uns anspricht und sagt, er braucht einen Soundtrack und er kann sich da nur die Toten Hosen vorstellen, wie auch immer. Wir lassen uns das offen, aber andererseits kann ich mir zum jetzigen Zeitpunkt nicht vorstellen, dass wir so als Tote Hosen das Bühnenleben noch sehr lange zelebrieren werden miteinander.
1: Und immerhin, auf Tour haben wir sie aktuell auch noch und die Stimmung da scheint ganz gut zu sein.
3: Saugeil. Einmal nur Hammer.
4: Super Show, super gut drauf. Campino hat riesen Spaß gemacht.
5: Der Abend war für mich unbezahlbar.
1: Ja, und wenn ihr auch so einen unbezahlbaren Abend wollt, ein paar Tickets gibt's noch auf den bekannten Ticketplattformen. Auf der Tour wohl auch zu hören. Ihr Hit Nur nach vorn auch mit drauf auf dem letzten Album der Toten Hosen und bei uns im besten Mix.
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1: Mit Danny Hoppe, guten Abend. Die Fußball-WM hat ihren ersten riesigen Skandal. Nach der aufgehobenen Rotsperre für US-Stürmer Balogun steht der Vorwurf der politischen Einflussnahme im Raum. Denn US-Präsident Trump hat am Nachmittag bestätigt, dass er tatsächlich mit FIFA-Chef Infantino telefoniert hat und dass er ihn darum gebeten hat, die Rotsperre aufzuheben, was am Ende ja auch passiert ist. Der Wirbel vor dem Achtelfinale zwischen Belgien und den USA, die in der Nacht aufeinandertreffen, ist deshalb riesig. Belgien hatte heute Beschwerde gegen die Entscheidung eingereicht. Diese wurde allerdings von der FIFA vorhin für unzulässig erklärt. Nico Hartmann aus dem WM-Studio hat den Ausblick.
2: Fast jeder Fußballfan kennt ihn nun, den dreifachen WM-Torschützen Folarin Balogun. Er ist der Stein des Anstoßes für Politik und Machtspielchen geworden und wird natürlich ab 2 Uhr nachts deutscher Zeit von allen genau beobachtet. Dass er spielen wird und eben nicht von den USA aus Fairnessgründen auf die Bank gesetzt wird, gilt als sicher. Interessant wird zu beobachten sein, wie die benachteiligten Belgier auf die brisante Personalie reagieren werden. Mit Härte oder eben der Motivation, wie gegen den Senegal mit Teamgeist, eine schwierige Aufgabe zu lösen. Zuvor kommt es ab 21 Uhr zum ewig jungen Duell zwischen Portugal und Spanien. Der 41-jährige Cristiano Ronaldo gegen den 18-jährigen Lamine Yamal. Nicht nur dieses Duell bietet Faszination pur. Bereits zum 6. Mal treffen beide Teams in einem großen Turnier aufeinander. Sportlich hat Spanien nach dem 3:0 gegen Österreich etwas mehr Leichtigkeit zu bieten. Doch die Portugiesen sind mit ihrer ausgeglichenen Besetzung in allen Mannschaftsteilen auch in der Lage, dem ewigen Rivalen weh zu tun.
1: Und jetzt weitere Meldungen im Überblick. Der Haushalt für das nächste Jahr steht. Finanzminister Klingbeil plant für 2027 Ausgaben in Höhe von mehr als 555 Milliarden Euro. Er verteidigte die hohen Ausgaben für die Aufrüstung. Deutschland müsse jetzt in kürzester Zeit 3 Jahrzehnte aufholen, in denen nicht in unsere Verteidigungsfähigkeit investiert worden sei. Die Europäer wollen morgen selbstbewusst in den NATO-Gipfel mit US-Präsident Trump in Ankara gehen. Auch NATO-Generalsekretär Rutte stellte heute schon heraus, dass die Bündnispartner der USA ihre Investitionen deutlich gesteigert hätten. Ein weiteres großes Thema morgen wird die Lage in der Ukraine sein. Wegen eines großen Waldbrandes sind in Südfrankreich inzwischen 10.000 Menschen evakuiert worden. Betroffen sind 26 Ortschaften in einem Gebirgsmassiv westlich von Perpignan. Der Brand wurde durch Wind, große Hitze und vor allem durch eine außergewöhnlich hohe Lufttrockenheit angefacht. Inzwischen hat Frankreich Unterstützung bei der EU beantragt. Wer in den Kölner Dom will, muss seit Mittwoch 12 Euro Eintritt zahlen und dabei bleibt es auch. Es wird keine Ausnahmen geben. Das hat ein Domsprecher heute klargestellt und einen Gratistag für Menschen aus NRW abgelehnt. Diesen Vorschlag hatte der nordrhein-westfälische SPD-Oppositionsführer Ott vorher gemacht. Es habe zahlreiche Anfragen für freie Eintritte für bestimmte Bevölkerungsgruppen gegeben. Viele davon seien auch nachvollziehbar, man lehne sie allerdings alle ab, sagte der Domsprecher. Mit dem neuen Eintrittspreis sollen die gestiegenen Kosten gedeckt werden, zum Beispiel für den Schutz des Doms. Und das waren die Nachrichten mit Danny Hoppe.
3: Jetzt in der Nacht immer noch um die 18 Grad, geht aber morgen auch nicht ganz so hoch mit den Temperaturen. Lockere 25 Grad sind da drin und immer noch 6 Sonnenstunden. Am Mittwoch sind es dann nur noch 3 und am Donnerstag 1. Da zieht eine relativ dicke Wolkendecke über uns. Zum Wochenende hin lockert das dann aber auch wieder auf und bringt ein richtiges Freibadwetter mit. Also um die 30 Grad sind da wieder drin für uns.
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3: Jetzt besser ankommen mit dem Radio Hochstift Verkehrsservice. Da habe ich nur einen Blitzer für euch. Der steht am Ortsausgang Brakel an der Ostheimer Straße, wenn ihr Richtung Erkeln unterwegs seid. Ich habe aber auch noch Hinweise für morgen für euch, beide aus Paderborn. Einmal an der Bahnhofstraße, da werden die Fahrspuren an den begrünten Mittelinseln gesperrt, wegen Pflanzarbeiten. Und ab morgen ist in Paderborn-Elsen der Bohlenweg gesperrt. Bis zum 30. Oktober wird da gebaut. Also habt das im Kopf. Alle Updates von den Straßen wie immer, aber auch auf radiohochstift.de oder in der Radio Hochstift App. Kommt gut durch.
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3: Und wir starten rein in eine neue Woche voller Feierabende. Die machen wir uns hier ganz besonders schön in der Spätschicht mit den Hits im besten Mix. Und ich freue mich, dass ihr auch mit am Start seid. Marlene Soko bin ich, noch bis 21 Uhr an eurer Seite. Freut mich sehr. Adios.

0: bestimmt schon gehört, vielleicht habt ihr es auch gesehen, das Porträt von Angela Merkel für die Ahnengalerie im Kanzleramt ist raus. Ja, und weil ich keine Kunstexpertin bin, habe ich mir mal einen Profi dazu geholt, der das Ganze für euch einordnen kann.
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2: Ja, nee, ist klar. Angela Merkel ist wieder da. Friedrich Merz ist ganz kurz zusammengezuckt und meinte, Moment mal, ich habe doch gar keinen Elfer verschossen. Nein, sie will doch gar nicht zurück ins Kanzleramt. Kommt sie aber trotzdem als Porträt. Angela Merkels offizielles Staatsporträt ist fertig und wurde in Berlin feierlich enthüllt. Und ich habe es gesehen und muss zugeben, ja, das Bild gefällt mir richtig gut. Dieses angedeutete Lächeln, dieses warme, fast schon florentinische Licht um sie herum. Ja, für mich jetzt schon die deutsche Mona Lisa. Ein Meisterwerk, bei dem jedes Detail stimmt. Selbst die dicke Bernsteinhalskette und natürlich der blaue Bläser. Und sowas wünschen sich ja viele Frauen. Einen blauen Bläser. Oh lala. Am meisten mag ich aber die Vorstellung, dass Friedrich Merz demnächst jeden Morgen auf dem Weg zum Schreibtisch am Mutti vorbeilaufen muss.

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0: Sie wurde dem Pferd mit einem spitzen Gegenstand zugefügt. Die Polizei bittet um Zeugenhinweise. Auch in diesem Jahr kommen Kinder und Jugendliche bis einschließlich 16 Jahre in den Sommerferien wieder kostenlos in die Freibäder in Büren und Hartweiberg. Los geht es damit am 17. Juli. Die Stadt Büren kann das Angebot schon zum 5. Mal machen, weil viele Bürener Unternehmen die Aktion finanziell unterstützen. Übermorgen beginnen die Paderborn Baskets mit dem Dauerkartenverkauf für die kommende Saison. Zwei Neuerungen kommen auf die Fans zu. Zum einen gibt es für die Heimspiele in Lemgo nur Sitzplätze in zwei Kategorien. Zum anderen bieten die Baskets auch eine Familienkarte an. Das Radio Hochstift Wetter. In der kommenden Nacht gehen die Werte in unseren Kreisen auf 18 bis 16 Grad zurück. Morgen bekommen wir dann einen Mix aus Sonne und Wolken. Zwischendurch kann es in unseren Kreisen auch mal regnen. Die Temperaturen erreichen morgen 25 Grad in Borchen und 26 in Warburg.
1: Jetzt besser ankommen mit dem Radio Hochstift Verkehrsservice. Da habe ich nur einen Blitzer für euch. Der steht am Ortsausgang Brakel an der Ostheimer Straße, wenn ihr Richtung Erkeln unterwegs seid. Ich habe aber auch noch Hinweise für morgen für euch, beide aus Paderborn. Einmal an der Bahnhofstraße, da werden die Fahrspuren an den begrünten Mittelinseln gesperrt wegen Pflanzarbeiten. Und ab morgen ist in Paderborn-Elsen der Bohlenweg gesperrt. Bis zum 30. Oktober wird da gebaut. Also habt das im Kopf. Alle Updates von den Straßen wie immer aber auch auf radiohochstift.de oder in der Radio Hochstift App. Kommt gut durch.
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1: Kurz nach 8. Willkommen in der Spätschicht am Montagabend. Marlene Sokol bin ich gerade noch alleine, kriege aber gleich noch Gesellschaft von Atze Schröder. Nur hier in der Spätschicht für euren Start in den Feierabend.

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Dass man Briefe von Behörden und Ämtern nicht versteht, kennen wir, glaube ich, alle. Die Sätze sind zu lang, manche Wörter versteht man einfach nicht. Dabei ist es oft gerade bei Behörden wichtig, den Inhalt zu verstehen. Und genau darum kümmert sich das Leichte Sprachebüro in Bielefeld. Hier trifft sich jede Woche eine Gruppe aus Menschen, um Texte in leichter Sprache zu übersetzen. Mit dabei sind auch immer Menschen mit Behinderung, weil es gerade für die schwierig sein kann, bestimmte Texte zu verstehen und sie quasi nochmal gegenchecken, ob jetzt alles verständlich ist und auch selbst mit übersetzen. Immer mehr Einrichtungen, Behörden und Unternehmen schicken also ihre Texte dahin und lassen sie in leichter Sprache übersetzen. Ob das bald verpflichtend wird, darüber wird aktuell auch im Bundestag beraten.

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1: Ich bin Dirk Zeitler. Die amerikanische Fußballnationalmannschaft kann im WM-Achtelfinale gegen Belgien mit Stürmerstar Bellingham auflaufen. Nachdem der Fußball-Weltverband überraschend die Rotsperre des Angreifers auf Bewährung ausgesetzt hatte, erklärte die FIFA nun eine Beschwerde des belgischen Verbandes dagegen für unzulässig. Wofür soll Deutschland im kommenden Jahr Geld ausgeben? Das hat sich die Regierung jetzt überlegt und den Haushaltsentwurf für 2027 verabschiedet. Es geht um viele Milliarden Euro. Kritiker sind alarmiert.
2: Gut 555 Milliarden Euro will die Bundesregierung nächstes Jahr ausgeben. Vor allem für die Verteidigung, aber auch für die Infrastruktur und die Zinsen. Das Geld soll bei den Ressorts und den Zuschüssen für Renten und Krankenversicherung eingespart werden. Außerdem soll es eine Plastikabgabe und höhere Steuern auf Tabak und Alkohol geben. Zusätzlich will Finanzminister Klingbeil an die staatlichen Rücklagen. Er hält das für normal, seine Kritiker nicht. Industrie und Opposition sprechen von einem Offenbarungseid. Für mehr Wachstum müsse das Geld bei Wirtschaft und Verbrauchern bleiben. Tanja Wagner, Nachrichtenredaktion.
1: US-Präsident Trump hat sich vor dem NATO-Gipfel optimistisch über mögliche Fortschritte bei den Bemühungen um ein Ende des Ukraine-Kriegs geäußert. Nach einem Telefonat mit dem russischen Präsidenten Putin sei er sich sicher, dass dieser den Krieg beenden wolle, sagte Trump im Weißen Haus.
3: Das versichert Trump immer wieder und seit langem. Der russische Präsident Putin wolle den Angriffskrieg gegen die Ukraine nun unbedingt beenden. Nach jedem Gespräch mit seinem Moskauer Gegenüber hat Trump volles Vertrauen in Putin. Bleibt abzuwarten, wie das Treffen mit dem ukrainischen Präsidenten Zelensky in Ankara übermorgen verläuft. Trump versichert, man sei mit beiden Seiten in guten Gesprächen, eine Einigung sei näher denn je. Auch Zelensky wolle ein Ende des Krieges, sagt Trump. Er glaube, man werde den Krieg nun beenden. Aus den USA,
1: wegen eines weiter um sich greifenden Brandes in Südfrankreich sind inzwischen 10.000 Menschen evakuiert worden. Betroffen sind 26 Ortschaften in einem Gebirgsmassiv westlich von Perpignan, wo die Flammen sich inzwischen durch 4.600 Hektar Fläche gefressen haben. Ein Feuerwehrmann sowie ein Anwohner wurden schwer verletzt. Und das waren die Nachrichten mit Dirk Zeitler.
4: Morgen nochmal ein wilder Mix aus Sonne am Vormittag. Zieht sich im Verlauf des Tages zu, Schauer kommen da aber erstmal nicht auf uns zu. Morgen bis 25 Grad in der Spitze, am Mittwoch nur noch 22 und dann auch nochmal mehr Wolken für uns drin.
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4: Jetzt besser ankommen mit dem Radio Hochstift Verkehrsservice, da habe ich nur einen Blitzer für euch. Der steht am Ortsausgang Brakel an der Ostheimer Straße, wenn ihr Richtung Erkeln unterwegs seid. Ich habe aber auch noch Hinweise für morgen für euch, beide aus Paderborn. Einmal an der Bahnhofstraße, da werden die Fahrspuren an den begrünten Mittelinseln gesperrt, wegen Pflanzarbeiten. Und ab morgen ist in Paderborn-Elsen der Bohlenweg gesperrt. Bis zum 30. Oktober wird da gebaut. Also habt das im Kopf. Alle Updates von den Straßen wie immer, aber auch auf radiohochstift.de oder in der Radio Hochstift App. Kommt gut durch!
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4: Happy Montag, Happy Spätschicht. Marlene bin ich, bin bei euch. Egal, ob ihr gerade noch bei der Spätschicht im Krankenhaus oder an der Tankstelle seid oder ob ihr schon zu Hause seid, euch was Leckeres zu essen kocht, auf dem Weg ins Gym seid. Wir machen uns hier zusammen einen schönen Montagabend. Ich freue mich sehr, dass ihr mit am Start seid.

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1: Jetzt noch knapp 45 Minuten, dann geht es los heute Abend mit dem Achtelfinale Portugal-Spanien. Startet um 21 Uhr und wer danach immer noch richtig Bock hat auf Fußball, bleibt einfach dran. Um 2 Uhr geht's weiter, USA gegen Belgien. Die USA wieder verstärkt mit Stürmer Bellingham. Ihr habt es bestimmt mitbekommen, der hat eigentlich die Rotsperre bekommen, wäre also bei diesem Spiel raus gewesen, ist jetzt aber doch dabei. Und eventuell könnte Donald Trump etwas damit zu tun haben. Laut Medienberichten soll der bei FIFA-Chef Gianni Infantino angerufen haben und das Ganze mal eben rückgängig gemacht haben. Nico Hartmann aus dem Team ist bei mir. Was für Konsequenzen hat dieser Vorfall denn jetzt?
2: Das ist die große Frage. Streng genommen wird die FIFA und vor allem ihr Herrscher Infantino das ganze Konstrukt erst verändern, wenn sie ins Mark getroffen wird. Heißt, wenn Mannschaften nicht antreten zu Events bzw. abreisen bzw. auch die Zuschauer nicht mehr ins Stadion gehen. Diese ganzen Szenarien halte ich aktuell allerdings noch für unrealistisch. Aber konkrete Auswirkungen hat der Infantino-Trump-Deal schon jetzt. Englands Trainer Tuchel wurde von einem Journalisten gefragt, ob man nicht einfach mal bei Trump um Hilfe bitten solle, weil der englische Abwehrspieler Kwanzaa ja auch rot gesehen hat. Also man sieht, was das Ganze jetzt schon für Auswirkungen hat. Es ist eine schwarze Stunde für den Fußball.
1: Ja, und ob das Ganze hin und her dann überhaupt was gebracht hat, das sehen wir heute Nacht. 2 Uhr geht's los, USA gegen Belgien.

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1: Mit Norbert Janowski, guten Abend. Der Prozess um den Angriff mit einer Flasche in Delbrück hat mit einem Geständnis des Angeklagten begonnen. Der Beschuldigte gab zu, seine getrennt lebende Ehefrau lebensgefährlich verletzt zu haben. Weiter beschimpfte und bedrohte er sie im Gerichtssaal. Der Prozess geht kommenden Montag weiter. Auch im Kreis Paderborn hat offenbar ein unbekannter Täter ein Pferd verletzt. Das Tier stand auf einer Weide in Delbrückhagen und hat eine Schnittwunde am Kopf erlitten. Sie wurde dem Pferd mit einem spitzen Gegenstand zugefügt. Die Polizei bittet um Zeugenhinweise. Auch in diesem Jahr kommen Kinder und Jugendliche bis einschließlich 16 Jahre in den Sommerferien wieder kostenlos in die Freibäder in Büren und Hartweiberg. Los geht es damit am 17. Juli. Die Stadt Büren kann das Angebot schon zum 5. Mal machen, weil viele Bürener Unternehmen die Aktion finanziell unterstützen. Übermorgen beginnen die Paderborn Baskets mit dem Dauerkartenverkauf für die kommende Saison. Zwei Neuerungen kommen auf die Fans zu. Zum einen gibt es für die Heimspiele in Lemgo nur Sitzplätze in zwei Kategorien. Zum anderen bieten die Baskets auch eine Familienkarte an. Das Radio Hochstift Wetter. In der kommenden Nacht gehen die Werte in unseren Kreisen auf 18 bis 16 Grad zurück. Morgen bekommen wir dann einen Mix aus Sonne und Wolken. Zwischendurch kann es in unseren Kreisen auch mal regnen. Die Temperaturen erreichen morgen 25 Grad in Borchen und 26 in Warburg.
2: Jetzt besser ankommen mit dem Radio Hochstift Verkehrsservice. Da habe ich nur einen Blitzer für euch. Der steht am Ortsausgang Brakel an der Ostheimer Straße, wenn ihr Richtung Erkeln unterwegs seid. Ich habe aber auch noch Hinweise für morgen für euch, beide aus Paderborn. Einmal an der Bahnhofstraße, da werden die Fahrspuren an den begrünten Mittelinseln gesperrt wegen Pflanzarbeiten. Und ab morgen ist in Paderborn-Elsen der Bohlenweg gesperrt. Bis zum 30. Oktober wird da gebaut. Also habt das im Kopf. Alle Updates von den Straßen wie immer aber auch auf radiohochstift.de oder in der Radio Hochstift App. Kommt gut durch.
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2: Und wir starten rein in eine neue Woche voller Feierabende. Die machen wir uns hier ganz besonders schön in der Spätschicht mit den Hits im besten Mix. Und ich freue mich, dass ihr auch mit am Start seid. Marlene Soko bin ich, noch bis 21 Uhr an eurer Seite. Freut mich sehr.

Letztes Jahr, das Jahr der Comebacks. Stefan Raab ist wieder da, Harry Styles hat sich zurückgemeldet und auch die Jungs hier. Oasis ist wieder da und heute, fast genau vor einem Jahr, war auch Tourauftakt der großen Oasis Reunion Show. Und genau auf den Tag, ein Jahr später, kommt der Teaser zur Oasis-Doku. Don't Look Back in Anger soll die Doku heißen, kommt am 11. September in die Kinos und seit diesem Wochenende ist der erste Teaser da. Es wird wohl sehr um die Tage rund um die Tour gehen. Zu sehen ist auch das erste Wiedertreffen von Liam und Noel. Produzent Steven Knight sagt, es solle aber auch um die Fans gehen. Man soll das Gefühl haben, mit den beiden an einem Tisch zu sitzen. Also ich bin sehr gespannt, die große Oasis-Doku dann am 11. September. Hier im besten Mix gibt's sie aber heute Abend schon mit Wonderwall. Kommt gut durch den Montag.

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1: Ich bin Dirk Zeitler. Wofür soll Deutschland im kommenden Jahr Geld ausgeben? Das hat sich die Regierung jetzt überlegt und den Haushaltsentwurf für 2027 verabschiedet. Es geht um viele Milliarden Euro. Kritiker sind alarmiert.
2: Gut 555 Milliarden Euro will die Bundesregierung nächstes Jahr ausgeben. Vor allem für die Verteidigung, aber auch für die Infrastruktur und die Zinsen. Das Geld soll bei den Ressorts und den Zuschüssen für Renten und Krankenversicherung eingespart werden. Außerdem soll es eine Plastikabgabe und höhere Steuern auf Tabak und Alkohol geben. Zusätzlich will Finanzminister Klingbeil an die staatlichen Rücklagen. Er hält das für normal, seine Kritiker nicht. Industrie und Opposition sprechen von einem Offenbarungseid. Für mehr Wachstum müsse das Geld bei Wirtschaft und Verbrauchern bleiben. Tanja Wagner, Nachrichtenredaktion.
1: Die Pläne der schwarz-roten Koalitionsspitzen für erschwerte Krankmeldungen im Job sorgen weiter für Diskussionen. Kritik kommt jetzt auch aus der Kanzlerpartei. Der Vizevorsitzende des CDU-Arbeitnehmerflügels Bäumler sagte dem Tagesspiegel, dieses völlig unnötige Thema müsse schnell abgeräumt werden.
3: Seit Tagen tobt die Debatte darüber, dass für Arbeitnehmer künftig ab dem ersten Krankheitstag eine Attestpflicht gelten und die telefonische Krankschreibung abgeschafft werden soll. Das hatte schon für massive Kritik von Hausärzten, Krankenkassen und Gewerkschaften gesorgt. Der Vizevorsitzende des CDU-Arbeitnehmerflügels sagt, die Koalition sollte sich lieber anderen Themen zuwenden, statt das Signal an die Menschen im Land zu senden, dass sie ihnen misstraue. Diana Kramer, Nachrichtenredaktion.
1: Der Fachkräftemangel in Deutschland könnte sich Experten zufolge erheblich verschärfen. Laut einer Studie des Kompetenzzentrums Fachkräftesicherung gehen in den nächsten 10 bis 15 Jahren rund 4,6 Millionen Fachkräfte in Rente. Mehr als 3,6 Millionen arbeiteten davon bereits heute in Engpassberufen. Besonders betroffen sind Verkehrs- und Bauberufe. Zum Sport. Die amerikanische Fußballnationalmannschaft kann im WM-Achtelfinale gegen Belgien mit Stürmerstar Balogun auflaufen. Nachdem der Fußballweltverband überraschend die Rotsperre des Angreifers auf Bewährung ausgesetzt hatte, erklärte die FIFA nun eine Beschwerde des belgischen Verbands dagegen für unzulässig. Trotz scharfer Kritik ist der 25-Jährige damit für die Partie heute Nacht in Seattle spielberechtigt. Und das waren die Nachrichten mit Dirk Zeitler.
4: Das Wetter.
5: Die Sonne verabschiedet sich so langsam. Dazu sind lockere Wolken unterwegs. Im Norden und Osten sind die auch mal ein bisschen dichter. In den nächsten Stunden wird es insgesamt eher wolkiger und die Temperaturen gehen weiter zurück. Ganz vereinzelt kann im Nordosten etwas Regen fallen. Sonst bleibt die Nacht insgesamt trocken. Morgen erwartet uns dann ein Mix aus Sonne und Wolken. Am Abend sind ganz vereinzelt Schauer möglich. Höchstwerte haben wir 22 bis 29 Grad in der Spitze.
0: NRW Verkehr.
5: Die A61 Mönchengladbach-Koblenz ist zwischen Weilerswist und Swisttal aktuell weiter gesperrt. Dort läuft ein Feuerwehreinsatz. Ab 10 Minuten dann noch die A1 Köln-Euskirchen zwischen dem Kreuz Köln-Nord und Köln-Bocklemünd. 2 Kilometer 20 Minuten plus. 10 Minuten obendrauf auf der A2 Dortmund-Hannover zwischen Flotow-West und dem Kreuz Bad Oeynhausen. 2 Kilometer und eine Viertelstunde plus auf der A61 Mönchengladbach-Koblenz. Zwischen dem Kreuz Bliesheim und Weilerswist 3 Kilometer Stau. Allen unterwegs eine gute Fahrt, kommt gut an.
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5: Robert Janz ist hier, kurz nach 21 Uhr und wir bleiben im WM-Modus. Ja, in diesen Minuten startet das Achtelfinale Portugal gegen Spanien. Haben wir natürlich für euch im Blick und passend dazu Shakira, denn ich meine, die kennt sich aus mit WM-Hymnen. Diesmal jetzt zusammen mit Burna Boy und der Song heißt Die, Die und ab dafür.

0: Friedrich Merz mit einem ans Telefon. Die deutsche Nationalmannschaft möchte zurück in die WM. Heutzutage regelt man das offenbar so. Habt ihr mitbekommen, ne, gibt einen fetten Skandal um die Nationalmannschaft der USA. US-Stürmer Balogun hatte im 16. Finale eine rote Karte kassiert, wäre damit eigentlich für das nächste Spiel gesperrt. Aber die FIFA hat die Sperre aufgehoben. Könnte man denken, ja gut, vielleicht haben die sich das nochmal angeschaut. Nee. Donald Trump hat beim FIFA-Chef angerufen, persönlich, und hat gesagt, ja, mit der roten Karte verstehe ich nicht so ganz, kann man das nicht anders machen. Schlägt natürlich gerade hohe Wellen, naja, außer bei ihr hier.
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4: Ja, also ich verstehe jetzt die ganze Aufregung nicht, wir müssen das doch jetzt einfach nur für uns nutzen. Was? Aber Donald Trump wird sich nicht für uns einsetzen und irgendwo anrufen? Ja, aber warum denn nicht? Sag ihm einfach, Deutschland wäre ein US-Bundesstaat und lenke ihn parallel mit einem Stück vergoldeter Bratwurst ab. Stell noch eine leicht bekleidete Frau daneben und pam, frisst er dir aus den Epstein-Files. Wo war ich? Ach so, ich finde, wir müssen unabhängig von der FIFA jetzt ganz, ganz viele Entscheidungen neu überdenken. Also erstmal will ich, dass wir den Handelfmeter gegen Spanien aus dem EM-Viertelfinale 2024 noch bekommen. So, und wo wir gerade dabei sind, können wir auch eigentlich dann direkt Europameister werden. Was das war? Das war ein Autokorso. So, und außerdem finde ich, haben wir schon lange den Eurovision Song Contest nicht mehr gewonnen. Das klingt schön. 100 Punkte. Was? Es gibt nur maximal 12. Ja, das ist ja also wert der Schnauze. Und wisst ihr eigentlich was? Bei so Rankings, ne, was die schönsten, bestangezogensten und herzlichsten Menschen der Welt angeht, da landet Deutschland einfach nie auf Platz 1.
5: Was ist das denn? Oh mein Gott, was ist geschehen?
4: Schiebung! Wir sind schön, wir sind gut angezogen und wir sind herzlich. Ihr Lappen!
6: Da platzt mir verdammt nochmal der Kragen! Das darf ja wohl nicht wahr sein! Lasst mal ein bisschen Sauerstoff an euren Kopf, an euer Scheißgehirn!
4: Sag ich doch. So, habe ich noch irgendwas? Ja, ich hätte ja noch gerne den Literatur-Nobelpreis. Hier, guck. 1, 2, 3, was ist denn das? Diese WM ist eine Farce. Fertig. Dankeschön!
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Das ist der späte Montagabend. Robert Jantz ist hier. Ich hoffe mal, bei euch ist alles ganz entspannt. Wenn ihr euch vielleicht auch gerade ready macht für die Spätschicht, für die Nachtschicht, dann kommt da gut durch. Ich bleib bei euch. Ich versorge euch mit guter Musik.

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0: ganz entspannt geht's hier durch diesen späten Montagabend. Das war Tracy Chapman mit Fast Car. Weiter geht's mit Alex Warren, spiele ich euch mit Fever Dream.
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1: Ich bin David Riemer. Die schwarz-roten Pläne für erschwerte Krankmeldungen im Job stoßen auch in der Koalition selbst auf teils heftige Vorbehalte. Der CDU-Arbeitnehmerflügel forderte die Streichung des Vorhabens der Koalitionsspitzen. Die SPD sprach sich für größtmögliche Freiheit in der Umsetzung aus, sagte Generalsekretär Klüssendorf.
2: Es ist weiter der Aufreger bei den Reformplänen der Regierung. Wer krank ist, soll schon am ersten Tag ein ärztliches Attest vorlegen. Die telefonische Krankschreibung wird abgeschafft. Daran hagelt es Kritik, zu viel Bürokratie. Ein Misstrauensvotum, außerdem drohe ein Ansturm auf die Praxen. Und auch bei Schwarz-Rot wachsen die Zweifel. Oft wird darauf hingewiesen, dass die Unternehmen auch abweichende Regeln festlegen können. SPD-Generalsekretär Klüssendorf sieht auch die Möglichkeit von Videosprechstunden. Aus Berlin, Thomas Brockt.
1: Wer Wohngeld bekommt, muss sich absehbar auf Kürzungen oder die komplette Streichung der staatlichen Leistung einstellen. Das Bundeskabinett brachte einen Gesetzentwurf von Bauministerin Hubert auf den Weg, der im nächsten Jahr 1,5 Milliarden Euro und ab 2028 sogar 2 Milliarden Euro pro Jahr beim Wohngeld einsparen soll. Die Änderungen sollen am 1. Januar kommenden Jahres in Kraft treten. Bestehende Wohngeldbescheide bleiben gültig. Es ist ein Skandal, der die Fußballwelt noch länger beschäftigen dürfte. US-Präsident Trump hat inzwischen bestätigt, dass er die FIFA im Wirbel um die Rotsperre von US-Stürmer Balogun selbst um eine Überprüfung gebeten habe. Und kurz vor Anpfiff des WM-Achtelfinals ist nun klar, Balogun darf spielen.
3: Stürmerstar Balogun ist im US-Spiel gegen Belgien heute Nacht dabei, die Rotsperre aufgehoben, Belgiens Beschwerde abgeschmettert. Das ginge ja gar nicht, dass ein Spitzenspieler gesperrt werde, sagte Trump, der bei FIFA-Boss Infantino persönlich vorgesprochen hatte. Da sei kein Foul passiert, sagte Trump fachkundig, da seien nur zwei Topspieler zusammengestoßen, der Schiedsrichter habe falsch entschieden. Die FIFA erklärte Belgiens Beschwerde für ungültig, weil die rote Karte aus einem Spiel, Bosnien-Herzegowina, stammte an dem Belgien nicht beteiligt war. Aus den USA, Tina Eck.
1: Wegen anhaltenden Ascheregens infolge der vulkanischen Aktivität des Ätna auf der italienischen Mittelmeerinsel Sizilien sind am Flughafen Catania derzeit weder Starts noch Landungen möglich. Die Maßnahmen sollen nach derzeitigem Stand bis zum Vormittag gelten. Passagiere wurden gebeten, erst nach Rücksprache mit ihrer Fluggesellschaft zum Flughafen zu fahren. Und das waren die Nachrichten mit David Riemer.
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4: Hi zusammen, Robert Jantz ist hier. Ja, wir schauen nochmal auf die WM im Achtelfinale Portugal-Spanien. 0:0 ging's da in die Halbzeit. Und ich sag mal so, ne, wenn wir schon über Fußball sprechen, können wir auch nochmal so den Bogen musikalisch schlagen. Mark Forster hätte ich jetzt für euch im Angebot. Wir sind groß, 2016 hat er schon gezeigt, ne? Dieses Fußballgefühl und Musik, das passt doch einfach zusammen. Also für alle, die jetzt hier noch ein bisschen Stadiongefühl brauchen, Mark Forster mit Wir sind groß. Wobei, wenn ich überlege, wenn ich an unsere Mannschaft denke, wir waren mal groß, aber vielleicht, ne, werden wir auch wieder groß. Wer weiß das schon?

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0: Das ist der Soundtrack für die noch ganz junge Nacht. Save My Love habe ich euch gespielt. Schön, dass ihr wieder am Start seid. Und heute feiern wir ja Geburtstag. Ne? Wir haben heute schon gratuliert, aber machen das jetzt einfach auch nochmal. Denn so ein richtig großer feiert heute. Sylvester Stallone wird heute 80 Jahre jung. Und unser Hannes, der hat dazu gerade erst eine ganz interessante Begegnung gehabt.
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2: Ich habe mich letztens wegen Sylvester Stallone blamiert. Ich war auf einer Party und die Tochter von einem Kumpel wollte gegen mich Armdrücken machen. Ich meine, klare Sache, sie ist 5 Jahre alt, 20 Kilo schwer. Da könnt ihr euch schon denken, wie es ausging. Genau, ich habe verloren. Da wollte ich einen Witz machen und habe meine Kappe umgedreht und gesagt, das ist jetzt, als würde ich die Maschine anwerfen. Wisst ihr, wie Sylvester Stallone in Over the Top? Kannte sie nicht mal. Ich meine, klar, Stallone ist für sie nur ein Opa aus den USA und Sylvester nicht mehr als ein Tag, wo sie lange aufbleiben darf. Aber trotzdem, die konnte sich ja nicht mal dafür begeistern, als ich ihr erzählt habe, dass es in dem Film um einen einsamen LKW-Fahrer geht, der sich mit Armdrücken was dazu verdient. Und jetzt frage ich euch, haben die Kinder von heute den Sinn für Kunst komplett verloren? Ich meine, ich habe mir doch auch 3-mal für sie Frozen reingezogen. Okay, 2-mal habe ich es für mich gemacht, aber es geht ja ums Prinzip. Wusstet ihr eigentlich, dass beim Armdrücken über 30 Muskeln im gesamten Oberkörper aktiviert werden? Und wenn du die Augen dabei zukneifst, sogar 32. Und immer dran denken, wenn du die Maschine anwirfst, musst du auch bereit sein, sie zu tanken.
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Robert Jantz ist hier und mein Gott, was wurde da in den letzten Wochen, ach was rede ich, Monaten gerätselt und überlegt und dies und das und endlich haben wir Gewissheit. Ja, sie hat Ja gesagt. Taylor Swift hat geheiratet. Jetzt können wir uns wieder ganz auf die Musik konzentrieren. Finde ich persönlich auch spannender.

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0: Ganz großes Kino für die Ohren. Lady Gaga und Bruno Mars. Mit Die With A Smile. Und jetzt habe ich was ganz Neues für euch in der jungen Montagnacht.
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1: Ich bin David Riemer. Die Pläne von Union und SPD für strengere Krankmeldungen stoßen auch in der Koalition auf Kritik. Der CDU-Arbeitnehmerflügel fordert, das Vorhaben zu streichen. Die SPD spricht sich für eine möglichst flexible Umsetzung aus. Nach Schätzungen der Kassenärztlichen Bundesvereinigung könnten Krankschreibungen ab dem ersten Krankheitstag rund 30 Millionen zusätzliche Praxisbesuche pro Jahr auslösen. Kanzler Merz will mit den Plänen den Krankenstand senken. Wofür soll Deutschland im kommenden Jahr Geld ausgeben? Das hat sich die Regierung jetzt überlegt und den Haushaltsentwurf für 2027 verabschiedet. Es geht um viele Milliarden Euro. Kritiker sind alarmiert.
2: Gut 555 Milliarden Euro will die Bundesregierung nächstes Jahr ausgeben. Vor allem für die Verteidigung, aber auch für die Infrastruktur und die Zinsen. Das Geld soll bei den Ressorts und den Zuschüssen für Renten und Krankenversicherung eingespart werden. Außerdem soll es eine Plastikabgabe und höhere Steuern auf Tabak und Alkohol geben. Zusätzlich will Finanzminister Klingbeil an die staatlichen Rücklagen. Er hält das für normal, seine Kritiker nicht. Industrie und Opposition sprechen von einem Offenbarungseid. Für mehr Wachstum müsse das Geld bei Wirtschaft und Verbrauchern bleiben. Tanja Wagner, Nachrichtenredaktion.
1: US-Präsident Trump hat sich vor dem NATO-Gipfel optimistisch über mögliche Fortschritte bei den Bemühungen um ein Ende des Ukraine-Kriegs geäußert. Nach einem Telefonat mit dem russischen Präsidenten Putin sei er sich sicher, dass dieser den Krieg beenden wolle, sagte Trump im Weißen Haus.
3: Das versichert Trump immer wieder und seit langem. Der russische Präsident Putin wolle den Angriffskrieg gegen die Ukraine nun unbedingt beenden. Nach jedem Gespräch mit seinem Moskauer Gegenüber hat Trump volles Vertrauen in Putin. Bleibt abzuwarten, wie das Treffen mit dem ukrainischen Präsidenten Zelensky in Ankara übermorgen verläuft. Trump versichert, man sei mit beiden Seiten in guten Gesprächen, eine Einigung sei näher denn je. Auch Zelensky wolle ein Ende des Krieges, sagt Trump. Er glaube, man werde den Krieg nun beenden. Aus den USA,
1: Die amerikanische Fußballnationalmannschaft kann im WM-Achtelfinale gegen Belgien mit Stürmerstar Balogun auflaufen. Nachdem der Fußball-Weltverband überraschend die Rotsperre des Angreifers auf Bewährung ausgesetzt hatte, erklärte die FIFA nun eine Beschwerde des belgischen Verbands dagegen für unzulässig. Und das waren die Nachrichten mit David Riemer.
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4: Hi zusammen, Robert Jantz ist hier. 23 Uhr ist durch. Das heißt, ich gehe jetzt hier mit euch zusammen in meine finale Stunde. Aber keine Sorge, auch danach geht's hier weiter. Es wird hier niemals still. Jetzt aber erstmal Musik aus den 80ern. Roxette habe ich euch mitgebracht. Spielen übrigens auch Anfang August, genau gesagt am 3. August bei uns in NRW auf dem Kunstrasen in Bonn. Präsentiert von uns und... Dieser Song hier, der wird mit Sicherheit auch dabei sein aus dem Jahr 1989. Hier sind Roxette mit The Look.

0: Michael Schulte gibt dir nochmal alles, das war mit 5 AM. 1 gegen 1, der Ball rollt, jeder Treffer zählt, Hochspannung bis zum Ende.
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1: Jennifer Lopez und David Guetta, Save Me Tonight.

Hi zusammen, Robert Jantz ist hier und ja, das war jetzt wohl die Endstation für Ronaldo und seine Portugiesen. Die unterliegen Spanien mit 0:1 bei der WM, also das Aus im Achtelfinale.

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0: da. Tate McRae war das mit Greedy. 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
1: Ich bin David Riemer. Die schwarz-roten Pläne für erschwerte Krankmeldungen im Job stoßen auch in der Koalition selbst auf teils heftige Vorbehalte. Der CDU-Arbeitnehmerflügel forderte die Streichung des Vorhabens der Koalitionsspitzen. Die SPD sprach sich für größtmögliche Freiheit in der Umsetzung aus, sagte Generalsekretär Klüssendorf.
2: Es ist weiter der Aufreger bei den Reformplänen der Regierung. Wer krank ist, soll schon am ersten Tag ein ärztliches Attest vorlegen. Die telefonische Krankschreibung wird abgeschafft. Daran hagelt es Kritik. Zu viel Bürokratie. Ein Misstrauensvotum, außerdem drohe ein Ansturm auf die Praxen. Und auch bei Schwarz-Rot wachsen die Zweifel. Oft wird darauf hingewiesen, dass die Unternehmen auch abweichende Regeln festlegen können. SPD-Generalsekretär Klüssendorf sieht auch die Möglichkeit von Videosprechstunden. Aus Berlin, Thomas Brockt.
1: Wer Wohngeld bekommt, muss sich absehbar auf Kürzungen oder die komplette Streichung der staatlichen Leistung einstellen. Das Bundeskabinett brachte einen Gesetzentwurf von Bauministerin Hubert auf den Weg, wodurch in den nächsten Jahren mehrere Milliarden Euro beim Wohngeld eingespart werden sollen. Die Änderungen sollen am 1. Januar 2027 in Kraft treten. Bestehende Wohngeldbescheide bleiben gültig. Es ist ein Skandal, der die Fußballwelt noch länger beschäftigen dürfte. US-Präsident Trump hat inzwischen bestätigt, dass er die FIFA im Wirbel um die Rotsperre von US-Stürmer Balogun selbst um eine Überprüfung gebeten habe. Kurz vor Anpfiff des WM-Achtelfinals ist nun klar, Balogun darf spielen.
3: Stürmerstar Balogun ist im US-Spiel gegen Belgien heute Nacht dabei, die Rotsperre aufgehoben, Belgiens Beschwerde abgeschmettert. Das ginge ja gar nicht, dass ein Spitzenspieler gesperrt werde, sagte Trump, der bei FIFA-Boss Infantino persönlich vorgesprochen hatte. Da sei kein Foul passiert, sagte Trump fachkundig, da seien nur zwei Top-Spieler zusammengestoßen, der Schiedsrichter habe falsch entschieden. Die FIFA erklärte Belgiens Beschwerde für ungültig, weil die rote Karte aus einem Spiel, Bosnien-Herzegowina, stammte, an dem Belgien nicht beteiligt war. Aus den USA, Tina Eck.
1: Spanien hat Cristiano Ronaldo einen bitteren Abschied von der WM-Bühne beschert und seine eigenen Titelansprüche untermauert. Der Europameister feierte dank des späten Treffers von Joker Mikel Merino in der Nachspielzeit einen 1-0-Sieg gegen Portugal und zog erstmals seit dem Titelgewinn 2010 wieder in ein WM-Viertelfinale ein.
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4: Da freue ich mich doch direkt, dass wir diese Nacht anfangen, diesen jungen Dienstag mit meinem Lieblings-DJ. Purple Disco Machine. Ich finde, es klingt alles genial, was er macht. Hier sind wir mit Substitution. Euch eine schöne Nacht.

0: 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Angela Merkel ist zurück im Kanzleramt.
1: Wie was? Als Gemälde, ja?
0: Keine Schnappatmung bekommen. 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
4: Ja, nee, ist klar. Angela Merkel ist wieder da. Friedrich Merz ist ganz kurz zusammengezuckt und meinte, Moment mal, ich habe doch gar keinen Elfer verschossen. Nein, sie will doch gar nicht zurück ins Kanzleramt. Kommt sie aber trotzdem als Porträt. Angela Merkels offizielles Staatsporträt ist fertig und wurde in Berlin feierlich enthüllt. Und ich habe es gesehen und muss zugeben, ja, das Bild gefällt mir richtig gut. Dieses angedeutete Lächeln, dieses warme, fast schon florentinische Licht um sie herum. Ja, für mich jetzt schon die deutsche Mona Lisa. 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Selbst die dicke Bernsteinhalskette und natürlich der blaue Bläser. Und sowas wünschen sich ja viele Frauen. Einen blauen Bläser. Oh lala. Am meisten mag ich aber die Vorstellung, dass Friedrich Merz demnächst jeden Morgen auf dem Weg zum Schreibtisch am Mutti vorbeilaufen muss.
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Er ist in Italien wirklich eine sehr, sehr große Nummer und bei uns in den 90ern ging er auch komplett durch die Decke. Wir hören ihn jetzt, hier ist Gigi D'Agostino, La Passion. Euch eine schöne Nacht mit uns.

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0: Alex Warren und Ordinary, euch einen schönen ganz frühen Dienstag. Gehörtet ihr auch zu diesen Fans, die Harry Styles besucht haben bei seinen, ich glaube, 12 Konzerten in Amsterdam? Er hat ja sehr, sehr viele Konzerte wirklich in Amsterdam gegeben. Einige von unseren Hörerinnen und Hörern waren auch da, weil sie die Karten hier bei uns gewonnen haben. Und es war grandios, so dass Harry Styles sich nachher in einer lokalen Zeitung per Anzeige bedankt hat in Amsterdam, weil er es so schön fand. Die Zeitung war natürlich sofort ausverkauft. Alle wollten diese Anzeige haben und Fans sind immer noch auf der Suche. Deswegen hat die Zeitung jetzt gesagt, okay, diejenigen, die Abonnenten, die nichts mit Harry Styles zu tun haben, bitte gebt doch eure Zeitung, wenn ihr sie zu Ende gelesen habt, uns zurück. Und dann vermitteln wir diese Zeitung mit der Anzeige, die Harry Styles handschriftlich geschrieben haben soll, ja, an einen Fan. Ist das süß. Harry Styles jetzt bei uns.
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1: Ich bin David Riemer. Die schwarz-roten Pläne für erschwerte Krankmeldungen im Job stoßen auch in der Koalition selbst auf teils heftige Vorbehalte. Der CDU-Arbeitnehmerflügel forderte die Streichung des Vorhabens der Koalitionsspitzen. Die SPD sprach sich für größtmögliche Freiheit in der Umsetzung aus, sagte Generalsekretär Klüssendorf.
2: Es ist weiter der Aufreger bei den Reformplänen der Regierung. Wer krank ist, soll schon am ersten Tag ein ärztliches Attest vorlegen. Die telefonische Krankschreibung wird abgeschafft. Daran hagelt es Kritik, zu viel Bürokratie. Ein Misstrauensvotum, außerdem drohe ein Ansturm auf die Praxen. Und auch bei Schwarz-Rot wachsen die Zweifel. Oft wird darauf hingewiesen, dass die Unternehmen auch abweichende Regeln festlegen können. SPD-Generalsekretär Klüssendorf sieht auch die Möglichkeit von Videosprechstunden. Aus Berlin, Thomas Brockt.
1: Wer Wohngeld bekommt, muss sich absehbar auf Kürzungen oder die komplette Streichung der staatlichen Leistung einstellen. Das Bundeskabinett brachte einen Gesetzentwurf von Bauministerin Huberts auf den Weg, wodurch in den nächsten Jahren mehrere Milliarden Euro beim Wohngeld eingespart werden sollen. Die Änderungen sollen am 1. Januar kommenden Jahres in Kraft treten. Bestehende Wohngeldbescheide bleiben gültig. Es ist ein Skandal, der die Fußballwelt noch länger beschäftigen dürfte. US-Präsident Trump hat inzwischen bestätigt, dass er die FIFA im Wirbel um die Rotsperre von US-Stürmer Balogun selbst um eine Überprüfung gebeten habe. Kurz vor Anpfiff des WM-Achtelfinals ist nun klar, Balogun darf spielen.
3: Stürmerstar Balogun ist im US-Spiel gegen Belgien heute Nacht dabei, die Rotsperre aufgehoben, Belgiens Beschwerde abgeschmettert. Das ginge ja gar nicht, dass ein Spitzenspieler gesperrt werde, sagte Trump, der bei FIFA-Boss Infantino persönlich vorgesprochen hatte. Da sei kein Foul passiert, sagte Trump fachkundig, da seien nur zwei Top-Spieler zusammengestoßen, der Schiedsrichter habe falsch entschieden. Die FIFA erklärte Belgiens Beschwerde für ungültig, weil die rote Karte aus einem Spiel, Bosnien-Herzegowina, stammte, an dem Belgien nicht beteiligt war. Aus den USA, Tina Eck.
1: Spanien hat Cristiano Ronaldo einen bitteren Abschied von der WM-Bühne beschert und seine eigenen Titelansprüche untermauert. Der Europameister feierte dank des späten Treffers von Joker Mikel Merino in der Nachspielzeit einen 1-0-Sieg gegen Portugal und zog erstmals seit dem Titelgewinn 2010 wieder in ein WM-Viertelfinale ein.
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4: Wie wär's mit einer gehörigen Portion 90er für die Nacht, damit ihr wach bleibt, falls ihr irgendwo arbeiten müsst und wach bleiben müsst, einfach beruflich? Helfen wir sehr, sehr gerne mit den 90ern. Hier sind Eiffel 65 und

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0: Hier, wir müssen mal über Kindergeburtstage reden. Wer kann mitreden?
1: Ich.
0: Ja, diese kleinen Dankeschön-Tütchen, ja, die an die Gäste im Anschluss des Kindergeburtstags verteilt werden. Ja, es gibt Eltern, die damit übertreiben. Das weiß ich. Da sind ja diese Gasttütchen fast genauso teuer wie das Geschenk zum Kindergeburtstag. Kennt ihr das auch? Was packt ihr da so rein? Wie findet ihr das überhaupt? Ruft gerne mal an 0850 80 550. Jetzt erzähle ich euch eine Geschichte, die ist wirklich krass. Ein niederländischer Papa hat auf dem Kindergeburtstag seines Sohnes auch so Tütchen den Gästen, den Kindern mitgegeben. Aber dann haben sich die anderen Eltern sehr gewundert, denn in der WhatsApp-Gruppe zum Kindergeburtstag hat er ihnen eine Zahlungsaufforderung über 1,83 Euro geschickt mit detaillierter Auflistung, was alles in diesem Geburtstags-Dankeschön-Tütchen drin war. Mit einzelnen Preisen auch dahinter. Die Eltern haben erst gedacht, ach, das ist ja witzig, war der so ein Scherz, ja? Aber dann kam der Zahlungslink für die Überweisung. 1,83 Euro bitte an die Sonne. Daraufhin entbrannte in dieser WhatsApp-Gruppe wohl anscheinend ein Streit. Am Ende hat der Papa den Zahlungslink dann wieder gelöscht, ja? Dass er nicht noch die Chicken Nuggets und die Pommes vom Kindergeburtstag und das Eis abgerechnet hat, ist alles. Wobei, wir wissen nicht, ob da nicht noch eine Rechnung kommt, ne? Ihr Kind hatte übrigens 4 Apfelschorlen.

Nelly Furtado hören wir jetzt bei uns im Best Mix. Powerless. Und Nelly Furtado lebt ja in Kanada. Die wird sehr, sehr traurig sein. Bei dieser Fußball-Weltmeisterschaft ist Kanada ja zuletzt ausgeschieden. Allerdings hat sie portugiesische Wurzeln. Und Portugal ist ja noch dabei. Guck mal. Win-win-Situation für Nelly Furtado. Hier ist sie mit Powerless. Euch eine schöne Nacht.

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0: Kato featuring John und Turn the Lights Off. Euch eine sehr, sehr schöne Nacht mit uns. Und wir haben jetzt neue Musik für euch von Katy Perry, die ja mit dem ehemaligen Premierminister von Kanada jetzt zusammen ist, Justin Trudeau. Ich freue mich schon auf ein Konzert von Katy Perry, wenn er das erste Mal mit ihr auf der Bühne steht. Er hat ja jetzt Zeit, er ist ja nicht mehr Premierminister. Neue Musik von Katy Perry jetzt.
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1: Ich bin David Riemer. Das Elterngeld soll nach einem Gesetzentwurf von Familienministerin Prien künftig nur noch 12 statt 14 Monate gezahlt werden und auch nur dann, wenn Mütter und Väter jeweils mindestens 3 Monate berufliche Auszeit nehmen. Gleichzeitig soll der Mindestbetrag nach dem Vorschlag der Ministerin von 300 auf 330 Euro und der Höchstbetrag von 1.800 auf 1.900 Euro angehoben werden. In Ankara startet heute der NATO-Gipfel und damit ein neuer Bewährungstest für das Bündnis. Können die Partner US-Präsident Trump bei Laune halten und die USA in der NATO halten? Neben dem diplomatischen Drahtseilakt geht es außerdem um die Unterstützung der Ukraine.
2: Kurze Sitzungen und ein extrem kurzes Schlusspapier. Beim Gipfel in Ankara nehmen die Verbündeten schon ganz viel Rücksicht auf den US-Präsidenten. Erstens will Trump weniger für die NATO ausgeben. Das bedeutet, die Europäer müssen mehr tun, vor allem für die Ukraine. Die soll zweitens 140 Milliarden Euro für 2 Jahre bekommen von den Europäern. Für 80 Milliarden Euro steht die Finanzierung noch nicht wirklich. Drittens ist Trump verärgert, und zwar über mangelnde Unterstützung für seinen Iran-Krieg. Es geht also wieder ganz viel um Trump. Aus Brüssel, Dieter Ebeling.
1: Wofür soll Deutschland im kommenden Jahr Geld ausgeben? Das hat sich die Regierung jetzt überlegt und den Haushaltsentwurf für 2027 verabschiedet. Es geht um viele Milliarden Euro. Kritiker sind alarmiert.
3: Gut 555 Milliarden Euro will die Bundesregierung nächstes Jahr ausgeben, vor allem für die Verteidigung, aber auch für die Infrastruktur und die Zinsen. Das Geld soll bei den Ressorts und den Zuschüssen für Renten und Krankenversicherung eingespart werden. Außerdem soll es eine Plastikabgabe und höhere Steuern auf Tabak und Alkohol geben. Zusätzlich will Finanzminister Klingbeil an die staatlichen Rücklagen. Er hält das für normal, seine Kritiker nicht. Industrie und Opposition sprechen von einem Offenbarungseid. Für mehr Wachstum müsse das Geld bei Wirtschaft und Verbrauchern bleiben. Tanja Wagner, Nachrichtenredaktion.
1: Portugal mit Superstar Cristiano Ronaldo ist raus bei der Fußball-WM. Spanien hat dem 41-Jährigen damit einen bitteren Abschied von der WM-Bühne beschert und seine eigenen Titelansprüche untermauert. Der Europameister feierte dank des späten Treffers von Joker Mikel Merino in der Nachspielzeit einen 1:0-Sieg gegen Portugal.
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4: In 2 Wochen.